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1: Guten Morgen, es ist 7 Uhr im Studio Luca. Nach einem weiteren Rohrbruch an der Hamburger Straße beim Hubernplatz kommt es ab heute zu zusätzlichen Verkehrseinschränkungen. Zwar konnte der Schaden an der Trinkwasserleitung schnell behoben werden, das ausgetretene Wasser hat jedoch den Geh- und Radweg am Botanischen Garten unterspült. Der Weg ist deshalb gesperrt, Fußgänger und RadfahrerInnen werden über die gegenüberliegende Straßenseite umgeleitet. Für die Reparaturarbeiten wird ab heute Morgen statt einwärts eine Fahrspur gesperrt. Statt auswärts bleibt wegen der laufenden Arbeiten an der ersten Schadstelle ebenfalls eine Spur dicht. Nach Angaben der Stadt sollen alle Arbeiten bis spätestens Freitag abgeschlossen sein. Mit dem ersten Spatenstich startet nächsten Montag offiziell die Entwicklung des neuen Warnow-Quartiers in Rostock. Aus diesem Anlass lädt die Stadt von 15 bis 18 Uhr zu einem kostenlosen Quartiersfest am Dirkower Damm ein. BesucherInnen erwartet ein Familienprogramm mit Musik, Mitmachaktionen und Informationen zu den Plänen für das neue Stadtviertel. Das Warnow-Quartier soll die Innenstadt besser mit Dirkow, Teutenwinkel und Gelsdorf verbinden und direkt an der Warnow entstehen. Geplant ist ein nachhaltiges Stadtquartier mit Wohnungen, Aufenthaltsflächen und Treffpunkten für alle Generationen. Nach 5 Jahren Vorbereitung beginnt damit nun offiziell die Umsetzung des Projekts. Sebastian Ehlers ist neuer Oberbürgermeister von Schwerin und hat gestern offiziell sein Amt angetreten. Der CDU-Politiker war Ende April in der Stichwahl mit 54% der Stimmen gegen die gemeinsame Kandidatin von SPD und Linken, Mandy Pfeiffer, gewählt worden. Der 43-Jährige folgt auf Rico Badenschier von der SPD, der Ende vergangenen Jahres vorzeitig als Oberbürgermeister zurückgetreten war. Ehlers gibt mit dem Wechsel ins Rathaus auch seinen bisherigen Posten als parlamentarischer Geschäftsführer der CDU-Landtagsfraktion auf. Diese Aufgabe

0: übernimmt ab sofort der Landtagsabgeordnete Franz-Robert Lesko. Bundesfamilienministerin Karin Prien plant nach Medienberichten eine Reform des Elterngelds. Demnach soll die maximale Bezugsdauer von derzeit 14 auf künftig 12 Monate verkürzt werden. Gleichzeitig soll jedes Elternteil mindestens 3 statt bisher 2 Monate Elterngeld beziehen, wenn die volle Förderdauer genutzt werden soll. Außerdem ist eine leichte Anhebung der Leistungen vorgesehen. Der Mindestbetrag soll von 300 auf 330 Euro steigen, der Höchstbetrag von 1.800 auf 1.900 Euro. Einen Gesetzentwurf dazu gibt es laut dem Medizin-Magazin Politico bereits. Und im EU-Parlament steht die Europäische Volkspartei mit ihrem Vorsitzenden Manfred Weber erneut im Fokus. Anlass ist die heutige Abstimmung über ein Prüfverfahren gegen rechtspopulistische bis rechtsextreme Fraktion Europa der souveränen Nation, der auch die AfD angehört. KritikerInnen werfen Weber vor, durch Mehrheiten mit rechten Parteien die politische Abgrenzung aufzuweichen. Auslöser der Debatte war zuletzt eine Abstimmung zur EU-Rückkehrverordnung, bei der die EVP mit Unterstützung rechter Fraktionen eine Mehrheit erreichte. Weber weist die Vorwürfe zurück und betont, es gehe um Inhalte der EVP und nicht um eine Zusammenarbeit mit extremen Parteien. Das waren die Nachrichten, die nächsten gibt's wieder um 7:30.
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2: Ja, dann schauen wir auch nochmal auf das Wetter. Uns erwartet heute ein eher ungemütlicher und verregneter Tag. Aktuell liegen die Temperaturen bei 16 Grad. Der Himmel bleibt den ganzen Tag über stark bewölkt. Dazu ziehen immer wieder einzelne Regenschauer durch. Ja, der Wind kommt aus westlicher Richtung und kann in Böden Geschwindigkeiten von bis zu 59 km/h erreichen. Und in der Nacht kühlen die Temperaturen auf etwa 13 Grad ab. Ja, morgen zeigt sich das Wetter etwas freundlicher. Zwar bleibt es weiterhin bewölkt, aber die Sonne kann sich immer wieder durchsetzen und zeigt sich häufiger. Die Temperaturen steigen tagsüber auf bis zu 19 Grad, in der Nacht kühlt es auf etwa 14 Grad ab. Auch der Wind lässt etwas nach, er weht mäßig aus nordwestlicher Richtung und erreicht in Böen Geschwindigkeiten von bis zu 51 km/h.
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2: Genau, den hört ihr gerade an diesem Dienstagmorgen. Wir haben es jetzt 7:04 Uhr. Mein Name ist Janice und ich bin heute für euch in der Moderation. Und in den Nachrichten habt ihr gerade den lieben Luca gehört.
0: Hallihallöchen.
2: Ja, wie wir ja gerade schon festgestellt haben, erwartet uns heute ein nicht so schön sommerlicher Tag. Irgendwie sehr ungemütliches Wetter heute. Ja, trotzdem würde ich sagen, bringen wir uns ein bisschen Sommer hier in das Studio, Luca. Heute ist Tag des Erdbeereisbechers.
0: Hast du denn einen Erdbeereisbecher mitgebracht?
2: Nein.
0: Ja.
2: Das tut mir sehr leid. Ich wollte dich aber eigentlich fragen, ob du Erdbeereisbecher-Fan bist oder ob du eine andere Sorte hast, die du lieber isst im Sommer. Bist du ein Eisesser im Sommer?
0: Oh, also ich wirklich ganz selten. Es ist ähnlich wie Wassermelone. Ich glaube, ich kann über den Sommer verteilt 3-mal Wassermelone essen und danach mag ich sie nicht mehr.
2: Ja,
0: und bei Eis ist das ähnlich. Und ich muss auch sagen, Erdbeeren sind schön, aber ich verstehe den Hype irgendwie nicht so ganz. Ich finde, das ist halt einfach eine Frucht. So, ja, ist ganz nett, ganz lecker, aber zum Beispiel Mango-Eis. Das ist ganz sehr lecker.
2: Aber hast du denn, also ist Mango-Eis dann auch deine Lieblingssorte?
0: Meine alle Lieblings-Eissorte ist dunkle Schokolade-Eis, eine Kugel und eine Kugel Minzeis.
2: Und ich dachte mir das gerade, weil ich dachte mir so, er wird doch jetzt bestimmt sowas wie After Eight oder so sagen. Irgendwie weiß ich nicht, wirkst du auf mich so? Ja,
0: ja.
2: Krass. Ich habe das so, wir fahren immer mit meiner Familie zu einem gewissen Strandspot im Sommer. Der ist auch nicht so überlaufen zum Glück. Und da gibt es einen Eisladen. Und der hat so unfassbar leckeres Eis. Also ich bin auch nicht so ein Eisesser, aber der hat so ganz, ja, was heißt außergewöhnliche Sorten, aber so, weiß ich nicht, Lavendelgrieß oder so.
0: Oh.
2: Und das schmeckt unfassbar lecker. Also das finde ich, ja, sehr gut. Naja, dann haben wir uns jetzt auf jeden Fall ein bisschen Sommer hier ins Studio gebracht. Falls jemand von euch da draußen kein Eis mag, heute ist tatsächlich auch noch Tag der Macaroni. Also falls ihr noch nichts zum Mittag oder zum Abendbrot an Ideen habt, vielleicht könnt ihr ja was mit Macaroni.
0: Oder zur Kaffeemahlzeit.
2: Macaroni?
0: Eis und Macaroni?
2: Nein, also die Macaroni, ist das nicht eine Nudel?
0: Ich habe an Macarons gedacht.
2: Ja, nee, der kommt bestimmt auch noch, der Tag, ne? Naja, wir machen jetzt erstmal weiter mit unserem aktuellen Titel der Woche. Der kommt von El Guni und heißt Nie wieder Rap.

Das war Entertainment von Phoenix. Wir haben es jetzt 7.13 Uhr und ihr hört gerade den Weckruf hier auf Loro 90,2. Und ich dachte mir, ich nutze einmal kurz den Moment und gebe euch einen kleinen programmlichen Überblick für die erste Sendestunde. Ja, wir setzen nämlich unsere Fußball-WM-Reihe musikalisch fort. Da haben wir jetzt ja schon mehrmals Beiträge gehabt, wo wir euch aus den teilnehmenden Ländern Musik vorstellen. Dann war ja am Wochenende der AfD-Parteitag in Erfurt. Auch darauf blicken wir nochmal zurück. Gleich wird es aber erstmal sportlich bei uns im Programm. Nämlich geht es um die Seawolves, aber dieses Mal nicht um die Männermannschaft, sondern um die Frauenmannschaft. Genau, alles Weitere dann gleich. Vorher gibt es aber noch ein bisschen Musik für euch. Ihr hört jetzt Vitamin B von Pavello und Schnell.

0: Wir haben es jetzt 7.20 Uhr und ihr hört gerade Loro 90,2 mit dem Weckruf. Wenn über Rostocks Basketballverein, also über die Seawolves, gesprochen wird, dann zumeist über das Männer-Bundesliga-Team. Was so ein bisschen untergeht, im Verein sind unheimlich viele Mädchen und junge Frauen eingeschrieben und aktiv. Und weil sie auch noch sportlich erfolgreich sind, will der Verein den weiblichen Bereich künftig mehr ins Rampenlicht stellen. Da helfen wir natürlich gern.
1: Was ein Erfolgsjahr, das hinter den Seawolves Frauen liegt. Eine Wildcard hatte die junge Rostocker Mannschaft überhaupt erst im vergangenen Jahr in die erste Regionalliga geführt. Und dann machte sie doch tatsächlich schon sehr früh in der Saison den Klassenerhalt perfekt. Platz 5 am Ende war viel mehr, als viele geträumt und erhofft hatten. Die Krönung folgte dann Anfang April. Es war der Heimsieg gegen den Liga-Primus TuS Neukölln aus Berlin, der wirklich alle fast umhaute. Auch Rostocks Cheftrainerin Andrea Hoferichter.
2: Es ist jetzt viel besser ausgegangen, als man das vielleicht vor der Saison erhofft hat. Die ganze Arbeit, die wir reingesteckt haben an allen Ecken und Enden, die hat sich einfach ausgezahlt. Ich hatte das irgendwie diese Woche im Gefühl, dass wir auch die Tabellenführer besiegen können. Das Team ist auf so einem guten Weg und die jungen Spielerinnen, die fügen sich ein. Also ich weiß nicht, irgendwie, ich weiß gar nicht, was ich sagen soll. Es ist, war einfach perfekt gelaufen.
1: Was im Team der Seawolves Frauen auffällt, immer wieder tauchen auch ganz junge Mädels auf, bekommen Spielzeit, übernehmen Verantwortung und machen Fehler. Aber genau das ist es auch, was Hoferichter von ihren jungen Talenten fordert.
2: Müssen sie sogar. Also ich animiere sie dazu, dass sie das tun, weil wir können nur lernen, wenn wir diese Fehler machen. Dann kann ich mit ihnen darüber reden, was besser funktioniert. Wenn sie sich gar nicht trauen, dann können wir einfach nicht drüber reden. Deswegen ist das ganz, ganz wichtig, dass sie diese Sicherheit haben, ne? Dass ich Fehler machen darf. Und darüber rede ich ja auch in jedem Training, in jedem Spiel rede ich mit den jungen Spielerinnen genau darüber. Aber das ist auch nicht so einfach. Gerade nicht für Mädels, das abzulegen, ne? Diese Angst vor Fehlern abzulegen. Aber das gehört eben zur Ausbildung von Spielerinnen dazu, dass sie mutiger werden und sich einfach trauen.
1: Diese Herangehensweise imponiert auch den Vereinsvorstand um den Vorsitzenden André Jürgens. Auch deshalb wurde jüngst beschlossen, die weibliche Basketballsparte bei den Seawolves noch mehr zu pushen, sie für Sponsoren attraktiv und für Fans noch greifbarer zu machen.
3: Also wir sagen eigentlich seit einigen Jahren ja, dass wir auch dem weiblichen Bereich die Möglichkeit geben wollen, in der bestmöglichen Liga, die sie erreichen, zu spielen. Das unterstreicht ja dann aber auch eigentlich nur unsere Arbeit. Das heißt, wir bieten ja nicht Basketball für Jungs an, sondern wir bieten Basketball für Mädchen und Jungs an. Das heißt, wir wollen schon die Möglichkeit aufbieten für beide, dass sie dann auch in einer der Top-Ligen, die sie sich qualitativ vom Spielniveau leisten können, dann auch spielen. Hier sieht man jetzt erste Regionalliga. Das war keine Harakiri-Kommando, sondern das war gut. Da haben die reingepasst. Es sind sehr viele junge Spielerinnen dabei, die rangeführt werden. Ein paar ältere, die das unterstützt haben. Das war eine tolle Mischung. Die Handschrift der Trainerin ist zu sehen. Und wir werden nichts überstürzen. Ehrlicherweise kann ich hier auch aus dem Nähkästchen plaudern. Wurde uns auch schon mal eine Wildcard für die Bundesliga angeboten. Aber hier werden gesunde Entscheidungen getroffen. Die haben wir abgelehnt, weil wir wollen den Mädels, wir wollen das Ganze nicht künstlich aufbauen, sondern das wird hier natürlich aufgebaut mit der Handschrift der Trainerin.
1: Und die heißt seit mittlerweile 3 Jahren Andrea Hoferichter. Nach ihrer langen Karriere als Spielerin des Seawolves rotierte sie quasi nahtlos auf den Posten der Cheftrainerin. Seit dem Vorjahr ist sie sogar für den gesamten Nachwuchsbereich in Rostock verantwortlich. Vor allem ihre strategische Herangehensweise und ihr Zugang zu den ganz jungen Mädchen macht sie quasi zur idealen Besetzung für diese Position. André Jürgens nennt es einen Glücksfall.
3: Andrea Hoferichter ist nun ja schon seit mehreren Jahren die Cheftrainerin unserer ersten Frauen. Aber natürlich, und das muss man auch besonders hervorheben, auch die Akademieleitung im weiblichen Bereich. Das heißt, ihre Handschrift zieht sich jetzt nicht nur im ersten Team durch, sondern sie zieht sich bis nach unten durch. Und das ist das Wichtige. Wir sind stark im Jugendbereich, auch im weiblichen Jugendbereich. Und wir wollen den Mädels eine Perspektive geben. Und am Ende wollen wir uns jetzt auch um das große Ganze kümmern. Dass jetzt kommt die entscheidenden Fragen, kommen ja, was mache ich als Basketballerin, wenn meine Schule vorbei ist, wenn die Ausbildung beginnt, habe ich hier Möglichkeiten, dass der Verein mich unterstützt, dass der Verein das tragen will. Ja, das möchte er und genau das werden wir jetzt auf den Weg bringen.
1: Und mit dieser geplanten weiteren Professionalisierung im Mädchen- und Frauen-Basketballbereich dürften die Seawolves bald wohl erneut über einen möglichen nächsten Aufstieg diskutieren. Dann in die zweite Frauen-Basketball-Bundesliga.
2: Das ist durchaus möglich. Wir haben hier viele talentierte Spielerinnen. Es kommen viele nach. Sicherlich haben wir das schon mal so mit einem Auge im Blick.
0: Eine mutige Ansage von den Frauen. Aber vielleicht auch der genau richtige Weg. Ich denke, unser Sport Ali wird die Entwicklung der Seawolves-Frauen auf jeden Fall weiter im Auge behalten. Wir haben es jetzt 7.25 Uhr, das heißt, in 5 Minuten kommt Luca wieder zu mir ins Studio mit den Kurznachrichten. Bis dahin gibt's noch ein bisschen Musik für euch. Ihr hört jetzt Hinterland von Kasper.

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2: Es ist 7.30 Uhr im Studio Luca. Guten Morgen. Die Universitätsmedizin Rostock und das Klinikum Südstadt lädt heute zu einem Informationsabend über das Eltern-Kind-Zentrum ein. Alle interessierten AnwohnerInnen sind eingeladen, ab 18 Uhr in die Mitarbeiterkantine Doc 7 zu kommen. Vor Ort werden kurze Einblicke in Ziel und Leitbild, die Struktur, die bauliche Weiterentwicklung sowie externe Partner gegeben. Anschließend ist Zeit für Fragen und gemeinsame Gespräche. Heute tagen in Rostock gleich drei Ortsbeiratssitzungen. In Brinkmannsdorf wird es unter anderem um den Entwurf des Bebauungsplans der ehemaligen Molkerei gehen. In Dürkow wird der Schulentwicklungsplan der beruflichen Schulen in Rostock fortgeschrieben und in Schmal geht es unter anderem um freie, legale Graffiti-Wände im Stadtteil. Das Fischerfest in Greifswald bleibt auch in diesem Jahr eintrittsfrei. Die Stadt hatte den Eintritt bereits im vergangenen Jahr abgeschafft, damit alle BürgerInnen das größte maritime Volksfest Vorpommerns besuchen können. Durch den Verzicht entgehen der Stadt allerdings Einnahmen von rund 127.000 Euro. Das Bundesverfassungsgericht beschäftigt sich ab heute mit dem umstrittenen Polizeiaufgabengesetz in Bayern. Im Mittelpunkt steht die Frage, wann die Polizei eingreifen darf und wie weit ihre Befugnisse reichen. Umstritten sind außerdem lange Präventivgewahrsame und weitreichende Einsatzmittel der Polizei. Und in Israel eskaliert der Streit um die Wehrpflicht für ultraorthodoxe Juden. Tausende streng religiöse Männer protestieren gegen die Entscheidung, dass auch sie künftig Militärdienst leisten sollen. Nach Urteilen des höchsten Gerichts sind die jahrzehntelangen Ausnahmen für die Haredim weggefallen. Während religiöse Führer zum Widerstand gegen Einberufungsbefehle aufrufen, verweist die Armee auf einen zunehmenden Personalmangel nach Jahren mehrerer Kriege. Soweit die Schlagzeilen, nächste Meldungen gibt's um 8.
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4: Ja, schauen wir auch noch mal ganz kurz aufs Wetter. Aktuell liegen die Temperaturen bei 16 Grad. Und ja, wenn man so rausguckt, sieht man auch schon, was ja für einen Tag uns heute erwartet. Ein eher ungemütlicher und verregneter Tag nämlich. Der Himmel bleibt den ganzen Tag über stark bewölkt. Dazu ziehen auch immer wieder einzelne Regenschauer durch. Der Wind kommt aus westlicher Richtung und kann in Böen Geschwindigkeiten von bis zu 59 km/h erreichen. Ja, und in der Nacht kühlen die Temperaturen auf etwa 13 Grad ab.
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4: Ja, genau, den hört ihr gerade hier auf Loro 90,2 an diesem Dienstagmorgen. Wir haben es jetzt 7.33 Uhr. Mein Name ist Janice und in den Nachrichten habt ihr gerade den lieben Luca gehört.
2: Guten Morgen.
4: Ja, gleich schauen wir nochmal aufs Wochenende zurück. Dort war ja nämlich der AfD-Parteitag in Erfurt und da erfahren wir auch nochmal nachträglich ein paar Informationen, bevor wir das aber ja, erfahren, hören wir erstmal noch ein bisschen Musik. Für euch gibt es jetzt die Arctic Monkeys mit Arabella.

0: 7.37 Uhr ist es und ihr hört gerade den Weckruf hier auf Loro 90,2. Vergangenen Samstag gab es ein Großaufgebot in Erfurt. Die AfD hat dort in der Messehalle ihren Parteitag abgehalten und gegen diesen wurde protestiert. Zwischen 30.000 bis 50.000 Leute haben sich nach Erfurt begeben, um gegen den Parteitag zu protestieren. Teilweise wollte man diesen auch durch Blockaden verhindern. Viele verschiedene freie Radios haben sich am Tag selbst auf die Straße begeben und eine Live-Sendung betrieben. Aber auch wir hatten einen Redakteur auf freien Fuß in Erfurt, welcher uns ein ganz individuelles Stimmungsbild mitgebracht hat.
1: So, es ist jetzt 5:05.
2: Zurzeit stehe ich auf dem Guterre-Platz. Hier ist eine der Blockaden, deswegen kamen die Busse auch nicht zum Bahnhof durch. Was ist denn deine Motivation, heute hier zu sein?
3: Der Kampf gegen die AfD, gegen die Nazis.
2: Wir sind still für die SPD-Nazis, was ist das damit auf dich?
3: Und zum Nachtisch die CDU. Also das haben wir entworfen. Ich komme aus Bielefeld, das haben wir entworfen. Als März kurz davor war, die Brandmauer einzureißen, nach der Wahl, wo nicht klar war, ob er vielleicht damit mit der AfD eine Koalition eingeht.
2: Vor mir steht ein Videoübertragungswagen der Polizei, die mit einer Kamera hier das Gelände filmt. Und es hat sich eine Band hingestellt in die Menge, in die Mitte. Sie singen, spielen verschiedene Gitarrinstrumente, Akkordeon und auch ein Streichschlagzeug, fast schon ein Waschbrett.
4: Ja, also ich bin heute hier, weil es dagegen geht, den Faschismus in Deutschland klein zu halten und am besten zu verhindern. Wir haben mit der SPD und der Union und ihrem Punkteplan, der jetzt zuletzt beschlossen wurde, einen neuen Einschnitt in alle Arbeitnehmerrechte, in die Rechte aller Arbeitenden und auch vor allem in unser Sozialsystem. Und das spielt halt nur der AfD in die Karten. Und die AfD ist am Ende natürlich auch irgendwo nur das schlimmste und das krasseste Übel. Das gilt halt mit aller Härte und mit aller Gewalt zu bekämpfen. Und dafür bin ich heute hier, um auf die Straße zu gehen, um Stimme zu zeigen, um laut zu sein, auch für all die, die es leider nicht können.
2: Was erhoffen Sie sich von einer Blockade des Parteitags?
4: Ich hoffe mir einfach davon, dass der Parteitag nicht stattfinden kann. Das wäre natürlich das Schönste, weil dann die AfD halt auch nicht antreten kann bei den nächsten Wahlen. Aber auch einfach zu zeigen, dass wir mehr sind, dass wir laut sind und dass wir dagegen stehen, gegen den Faschismus in Deutschland.
5: Ich habe in meinem nächsten Verwandtenkreis Menschen, die von dem, was die AfD möchte, tatsächlich in ihrem Leben, in ihrer Gesundheit, in ihrer Freiheit berührt sind. Nach all dem, was die Geschichte gezeigt hat, radikaler Faschismus, etwas, was genau das mit den Menschen macht, die unliebsam sind. Und ich würde auch hier sein, wenn es nicht jemanden betrifft, der mir selber wichtig ist, um einfach zu verhindern, dass Menschen benachteiligt werden, bloß aufgrund ihrer Herkunft, ihrer Identität, ihrer geschlechtlichen Orientierung.
6: Hey, an alle Menschen, die da draußen noch stehen und vielleicht noch unentschlossen sind, es ist total gemütlich hier bei uns und mega schön.
7: Guten Morgen!
1: Du bist zum Messehalde der DGB-Demo jetzt hochgelaufen. Ich sehe sie gerade auf mich zukommen. Es gab bereits Meldungen, dass es Ausschreitungen keine 2 Kilometer gegenüber von mir parallel in den Hochheim gab, wo auch Tränengas und Polizeigewalt scheinbar zum Einsatz kam. Deine Motivation heute hier zu sein?
8: Gegen den Faschismus, ganz klar.
7: Allein das, also macht es irgendwie Angst tatsächlich, zu wissen, dass die jetzt, glaube heute und auch morgen, soweit ich weiß, hier ihre Sachen besprechen und überhaupt hier reinkommen in die Stadt.
8: Wie meine Freundin schon gesagt hat, gegen den Faschismus. Und ich komme nicht aus Deutschland und trotzdem möchte ich dazu was beitragen, dass ich jetzt nicht aktiv gegen die AfD wählen kann. Ist das meine einzige Möglichkeit, mich irgendwie zu widersetzen?
1: Was fürchtest du etwas vor dem Parteitag der AfD?
9: Naja, es wird auf jeden Fall nicht besser werden. Jetzt kommen die Landtagswahlen. Ja, man sieht eigentlich schwarz für die Demokratie, deswegen ist es jetzt umso wichtiger, dass wir rausgehen.
10: Ich bin heute hier, um Kraft zu tanken in einem gefühlt immer schwächer werdenden Widerstand gegen die Faschisten, die immer stärker werden. Und dann mit so vielen hier zusammen zu sein und zu laufen, gibt Energie und Mut zurück. Und deswegen bin ich hier, Mut zu tanken und Mut zu spenden.
1: Gerade wird in der Kiraker Straße eine Gruppe von einem roten Block festgehalten. Von der Polizei und weiter hinten warten weitere Aktivisten, die nun dadurch verurteilen.

0: kriegen Sie Sprechchöre oder sowas, die kommen wir wieder raus, wir machen Prozedent. Können wir uns aber sparen. Könnt ihr mich hin? Ja, der reinkommt. Leute, die sagen, das kommt für mich überhaupt nicht in Betracht. Dann werden wir das Ganze mit den Kräften, die das heute Ihnen auch schon mehrfach gezeigt haben, dass wir ernst meinen, werden wir von jedem, von Ihnen, die Mütze abnehmen, die Sonnenbrille wegnehmen und den Schlauchschal wegnehmen, Widerstände mit der nötigen Konsequenz sprechen und unsere Maßnahmen durchführen. Sie haben die Möglichkeit, dass wir deeskalieren, ohne Personalienfeststellungen Ihrer Personen. Einmal ohne jedwede Kopfbedeckung. T-Shirt über sich ergehen lassen, dass wir sie einmal abfilmen. 4.15 Uhr baue ich die Kameras an verschiedenen Stellen auf. Bis dahin haben sie uns gezeigt, dass alles weg ist. Wenn das dann passiert ist, machen wir die Aufnahmen. Wir sagen auch fertig, denn wir sind 11.15 Uhr die Sachen noch auf, bringe ich die Kräfte ran.
1: Die Revolution wird die Menschheit befreien.
2: Deutsche Polizisten,
1: schützen
2: die Verfassung.
1: Die
2: Faschisten.
1: Deutsche Polizisten, schützen die Faschisten.
0: Weil sie sich so oft umziehen und so die Sachen machen, dass ich sage, die haben diese Vermummung in unterschiedlichen Nuancen, nur weil sie jetzt meine Brille abgesetzt haben, heute genutzt zur Begehung von Gewalt und Straftaten, die alle auch in großen Teilen auch schon videografiert sind. Und aus dem Grund ist für mich das Abfilmen der Gesichter ohne IDF, also ohne Identitätsfeststellung, die Mindermaßnahme. Wenn Sie sagen, das ist höherwertiger Eingriff, kann ich damit auch leben, dann mache ich mit allen eine IDF. Auch das ist für mich fair. Aber ich nehme extra die Daten der Person noch nicht auf, aber die Gesichter nehme ich. Die Alternative ist, ich hole mir die Daten, damit ich auch Zuordnung treffen kann. So bleibt es. Aber das, wenn Sie da jetzt nochmal sagen, das sehen Sie so gar nicht, machen wir anders, dann ich hole mir auch die Daten. Aber ich gehe jetzt hier nicht einfach weg.
3: Die Aktivisten haben sich heute klären lassen, die Vermummung abzunehmen und sich filmen zu lassen, um weitere Eingriffe der Polizei zu verhindern und singen dabei Yes Paroli, während sie alle aufgenommen werden. Unter Applaus der Beistehenden wurde nun die eingekesselte Aktivistengruppe von der Polizei entkesselt und kann sich nun

Ja, das war ganz schön viel auf einmal. Danke für die Eindrücke aus Erfurt bei dem Parteitag am vergangenen Wochenende. Wir haben es jetzt 7.47 Uhr und gleich widmen wir uns nochmal der Fußball-WM musikalisch und stellen euch auch da wieder Musik aus einem teilnehmenden Land vor. Vorher gibt es aber noch einen Song für euch, der heißt Power Behind the Throne von 4IM.

0: Ja, das war doch mal ein Song, um energiegeladen in diesen Dienstagmorgen zu starten. Und nach dieser knallmusikalischen Unterbrechung machen wir jetzt musikalisch weiter, aber im Rahmen der Fußball-WM. Und die Nationalmannschaft des für heute ausgewählten Landes lieferte sich am vergangenen Freitag im WM-16-Finale mit Ägypten einen packenden Kampf, der nach einem 1:1 erst im Elfmeterschießen mit 2:4 zugunsten des nordafrikanischen Gegners entschieden wurde. Um welches Land es sich handelt, verrät euch nun Jens.
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Heute Australien. Nun ja, und ständig dieser gleiche Grams an Musik. Alles Retorte, alles Einheitsbrei. Das denke ich mir auch jedes Mal wieder und dann kommt doch einer dieser Momente. Magisch möchte man meinen. Du entdeckst Musik, die dir Gänsehaut verschafft, die anders ist als das immer wiederkehrende identische Einerlei, die dich sofort mitnimmt, egal wohin, Hauptsache weg, in ferne musikalische Wunderwelten, so bei mir geschehen durch Glassbeams, die 2020 gegründet wurden.

fernöstliche Arrangements, gepaart mit eingängigen Beats und Melodien. Die Musik so geheimnisvoll wie die dreiköpfige Band selber. Nur ihr Gründer, Rajan Silva, ist namentlich bekannt. In ihren Stücken wird sein indisches Erbe erkennbar. Die Sitar, orientalische Klänge plus westlich geprägte Basslines und psychedelische Riffs verwandeln jedes Stück in eine Traumwelt, die ihresgleichen sucht.

Nach zwei EPs und unzähligen weltweiten Auftritten auf Festivals, ebenso wie auf kleineren Bühnen wie das Silent Green in Berlin. Und ja, ich freue mich immer noch riesig, dass ich damals Karten bekommen habe und dabei sein durfte, ist von Glassbeams leider seit einiger Zeit eher weniger bis gar nicht zu hören. Nur ein paar Gerüchte über Neuformierung und Trennung gehen durch die digitale Welt. Da bleibt mir nur übrig abzuwarten und ihre Tracks rauf und runter zu hören. Und deswegen jetzt für euch Glassbeams mit One Rugger to a Disco Beat.

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1: Es ist 8 Uhr im Studio, Luca, guten Morgen. Nach einem weiteren Rohrbruch an der Hamburger Straße beim Holbeinplatz kommt es ab heute zu zusätzlichen Verkehrseinschränkungen. Zwar konnte der Schaden an der Trinkwasserleitung schnell behoben werden, das ausgetretene Wasser hat jedoch den Geh- und Radweg am Botanischen Garten unterspült. Der Weg ist deshalb gesperrt, Fußgänger und RadfahrerInnen werden über die gegenüberliegende Straßenseite umgeleitet. Für die Reparaturarbeiten wird ab heute Morgen statt einwärts eine Fahrspur gesperrt. Statt auswärts bleibt wegen der laufenden Arbeiten an der ersten Schadstelle ebenfalls eine Spur dicht. Nach Angaben der Stadt sollen alle Arbeiten bis spätestens Freitag abgeschlossen sein. Die Angelmesse in Rostock bekommt ab 2027 ein neues Zuhause. Der bisherige Angelbereich der Messe Boot und Angeln wird vom 4. bis 6. Juni Teil der neuen Freizeitmesse Tier und Natur in der Hansemesse Rostock. Damit sollen AnglerInnen künftig noch stärker mit Natur- und Outdoor-Themen vernetzt werden. VeranstalterInnen versprechen, dass bewährte Angebote wie Ausrüstung, Gewässerkunde, Vereinsarbeit und Naturschutz erhalten bleiben. Gleichzeitig soll die neue Ausrichtung zusätzliche Besuchergruppen ansprechen und neue Impulse für das Hobby Angeln setzen. Die Organisatoren sehen darin einen wichtigen Schritt, um den Angelstandort Rostock langfristig zu stärken. Menschen mit Suchtproblemen und ihre Angehörigen können in Mecklenburg-Vorpommern ab sofort auch digitale Hilfe in Anspruch nehmen. Mit der neuen Plattform DigiSucht sind anonyme Beratungen per Nachricht, Text oder Videochat möglich. Das Angebot soll den Zugang zur Suchthilfe erleichtern und besonders Menschen erreichen, die sich zunächst nicht persönlich an eine Beratungsstelle wenden möchten. Nach Angaben von Gesundheitsministerin Stefanie Drese ist das gerade in einem Flächenland wie Mecklenburg-Vorpommern ein wichtiger Schritt. Die digitale Beratung ergänzt die bestehenden Suchtberatungsstellen und vermittelt bei Bedarf an Hilfsangebote vor Ort. Die Nutzung ist über Smartphone, Tablet oder Computer möglich, eine App wird nicht benötigt.

0: Kanada will seine U-Boot-Flotte mit bis zu 12 neuen Booten aus Deutschland modernisieren. Den milliardenschweren Auftrag soll der Kieler Marineschiffbauer TKMS erhalten. Es ist der größte U-Boot-Auftrag in der Geschichte des Unternehmens. Gebaut werden sollen die Boote in Kiel und Wismar, wo TKMS zusätzliche Arbeitsplätze schaffen will. Bundeskanzler Friedrich Merz und Verteidigungsminister Boris Pistorius sprechen von einem wichtigen Signal für die Zusammenarbeit innerhalb der NATO. Nach Angaben der deutschen Presseagentur könnte das Auftragsvolumen inklusive Service bei rund 20 Milliarden Euro liegen. Die ersten U-Boote sollen voraussichtlich Anfang der 2030er Jahre ausgeliefert werden. Und im EU-Parlament steht die Europäische Volkspartei mit ihrem Vorsitzenden Manfred Weber erneut im Fokus. Anlass ist die heutige Abstimmung über ein Prüfverfahren gegen die rechtspopulistische bis rechtsextreme Fraktion Europa der souveränen Nation, der auch die AfD angehört. KritikerInnen werfen Weber vor, durch Mehrheiten mit rechten Parteien die politische Abgrenzung aufzuweichen. Auslöser der Debatte war zuletzt eine Abstimmung zur EU-Rückkehrverordnung, bei der die EVP mit Unterstützung rechter Fraktionen eine Mehrheit erreichte. Weber weist die Vorwürfe zurück und betont, es gehe um Inhalte der EVP und nicht um eine Zusammenarbeit mit extremen Parteien. Soweit die Nachrichten.
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2: Ja, jeder, der heute schon draußen unterwegs war oder zumindest aus dem Fenster geguckt hat, hat schon mal einen kleinen Vorgeschmack auf das Wetter bekommen, das uns heute erwartet. Es wird nämlich ein ziemlich ungemütlicher und verregneter Tag werden. Aktuell liegen die Temperaturen bei 16 Grad. Der Himmel bleibt den ganzen Tag über stark bewölkt. Dazu ziehen immer wieder einzelne Regenschauer durch. Ja, und der Wind kommt aus westlicher Richtung und kann in Böengeschwindigkeiten von bis zu 59 km/h erreichen. In der Nacht kühlen die Temperaturen dann auf etwa 13 Grad ab. Ja, morgen zeigt sich das Wetter etwas freundlicher. Zwar bleibt es weiterhin bewölkt, aber die Sonne kann sich immer wieder durchsetzen. Die Temperaturen steigen tagsüber auf bis zu 19 Grad. In der Nacht kühlt es auf etwa 14 Grad ab. Auch der Wind lässt etwas nach. Er weht mäßig aus nordwestlicher Richtung und erreicht in Böen Geschwindigkeiten von bis zu 51 km/h.
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2: Genau, den hört ihr gerade hier auf Loro 90,2. 8.05 Uhr haben wir es. Mein Name ist Janice und ich bin heute für euch in der Moderation an diesem Dienstagmorgen. Und in den Nachrichten habt ihr gerade den lieben Luca gehört.
0: Einen wunderschönen guten Morgen.
2: Ja, bisher hatte ich nur Luca bei mir im Studio zu Gast. Gleich kommen hier aber ein paar mehr Gäste zu mir. Und es wird um den, ja, musikalischen Abend gehen, der morgen Abend beim Zirkus Phantasia veranstaltet wird von der Hochschule für Musik und Theater. Und ja, alle weiteren Infos, was euch denn da morgen so erwarten könnte, das erfahrt ihr dann gleich nach einem Song. Für euch gibt es jetzt Time is a Circle von Casablanca.

0: Wir haben es jetzt 8.10 Uhr und ihr hört gerade den Weckruf 4 auf Loro 90,2. Ja, der Zirkus Phantasia ist ja schon seit Jahren ein weit sichtbarer Ort für Kultur. Ob Musik, Lesung oder Kinderzirkus, es wird viel geboten. Im rot-weißen Zelt am Stadthafen. Ja, morgen wird die Hochschule für Musik und Theater wieder einen musikalischen Abend gestalten. Lost in Loving You 2 geht um 19.30 Uhr an den Start. Genau darüber werde ich jetzt mit drei Studierenden der HMT reden. Guten Morgen, Merit, Anton und Roxana.
1: Guten Morgen, hi.
2: Morgen. Morgen.
0: Ja, Merit, fangen wir einmal kurz bei dir an. Du studierst auf Lehramt Musik an der HMT mit Zweitfach Französisch. Ja, vormittags Unterricht, abends Bühne. Wie bekommt man das alles unter einen Hut?
1: Das ist tatsächlich meistens gar nicht so einfach. Also es ist ziemlich viel und man schafft es eigentlich nur, weil es einfach so viel Spaß macht. Und deswegen kriegt man es irgendwie hin. Und ich versuche mir dann auch immer irgendwie wieder in Erinnerung zu rufen, dass ja vieles auch gar nicht wirklich verpflichtend zum Studium gehört, sondern man das eigentlich in seiner Freizeit macht und dass es auch einfach der Ausgleich ist zu, ja, im Unterricht sitzen, in der Vorlesung sitzen. Und dann sind so Bandprojekte und so eigentlich das, was halt cool ist und einfach Spaß macht.
0: Ja, das ist doch super. Da hast du doch natürlich trotzdem meinen größten Respekt, dass du das alles so hinbekommst. Ja, vielleicht zu euch anderen beiden. Roxana, was studierst du an der HMT?
3: Hallo erstmal. Ich studiere auch Gymnasiallehramt und zwar Musik. Und als Nebenfach habe ich auch noch Deutsch. Und mein Hauptfach in Musik ist Gesang.
0: Und Anton, bei dir?
2: Ja, ich mache auch Musik, also auch Lehramt und als Zweitfach Geschichte, auch gymnasial. Und ja, wir haben zusammen eine Band, Funkturm, und machen da den Liedgesang, würde ich mal sagen, genau. Mhm.
0: Und wie kommt man auf die Idee, im Studium eine Band zu gründen?
2: Ja, also das war eigentlich, das hat sich schon vorher abgezeichnet, also der Gitarrist und auch der Drummer, mit denen war ich vorher dann schon in eine Band in der Heimat. Und dann sind alle nach Rostock gezogen und man dachte sich so, ja okay, wenn wir jetzt schon alle hier sind, dann können wir auch eine Band gründen. Also wir haben das ja vorher auch gemacht und irgendwie, wenn man dann länger mal nicht gespielt hat, keine Gigs gehabt hat, dann kribbelt es halt auch so ein bisschen in den Fingern und man denkt sich, eigentlich muss man wieder Musik machen und irgendwie Songs schreiben. Und ja, da haben wir gesagt, wir treffen uns im Proberaum und haben uns ein paar Songs angehört und ja, so ein bisschen gebrainstormt, was man dann machen kann.
0: Sehr cool. Ja, Merit, du bist auch im Stura, also im Studierendenrat der HMT. Ihr kennt also die vielen Musiker, die morgen im Phantasia auftreten. Was kannst du unseren Hörerinnen und Hörern über den Abend morgen erzählen?
1: Also es gibt morgen ein total vielfältiges Programm und zwar, werden morgen mehrere Ensembles irgendwie spielen und zwar die Big Band der HMT. Dann der Popcore Radio U und die Band Funkturm. Und genau, das ist jetzt so ein Dreiergespann und das wird, glaube ich, ziemlich cool. Funkturm hat mittlerweile auch voll viele eigene Songs, die ich auch noch viel cooler finde, als wenn sie covern. Deswegen, ich habe auch richtig Bock, den anderen dann zuzuhören.
0: Ja, eine Big Band auf der Bühne ist heutzutage eher eine Seltenheit. Die HMT hat noch eine Big Band. Wie wird man denn Teil dieser Big Band? Geht man zum Professor und sagt, ich will auch, oder wie läuft das?
1: Also im Prinzip schon. Also wenn man halt Lust hat und ein Big Band Instrument spielt, dann geht man einfach zur Probe und wird da einfach aufgenommen. Das ist eigentlich ziemlich entspannt, würde ich sagen. Und selbst wenn man ein Instrument spielt, was vielleicht in erster Linie gar nicht so Big Band tauglich erscheint, findet sich da meistens eigentlich auch ein Weg. Und unser Big Band Leiter Benjamin Köthe, der ja ist ein Meister im Arrangieren und kriegt dann auch für andere Instrumente da auf jeden Fall immer noch irgendwie coole Noten hingeschrieben. Also im Prinzip, jeder, der Lust hat, kann da mitmachen.
0: Ja, und neben Big Band Klängen habt ihr ja auch einen Chor mit dabei. Und Merit, du bist auch Teil des Chores, der für den Abend angekündigt ist. Was ist das für ein Chor?
1: Dieser Chor hat sich vor einigen Semestern gegründet. Und zwar von Malte Kubowitz. Das ist ein Studierender der HMT. Und ja, ist sozusagen aus Studierendeninitiative entstanden und gegründet worden, weil es bisher eigentlich keine so Pop- Also nee, es gab keine Popchor-Ensembles, nur den Hochschulchor und den Kammerchor. Und das ist jetzt irgendwie nochmal eine ganz andere Stilrichtung, die da so abgedeckt wird. Und Genau, auch dieser Chor ist geöffnet für alle Studiengänge und sogar auch für Leute außerhalb der HMT, also alle, die Lust haben, irgendwelche coolen Pop-Songs zu singen im Chor, sind da herzlich willkommen.
0: Alles klar. Ja, da haben wir jetzt ja schon einiges in Bezug auf den morgigen musikalischen Abend erfahren. Und gleich geht es nochmal um eure Band Funkturm. Bevor wir aber darüber weitersprechen, gibt es erstmal ja einen kleinen Song für euch, nämlich von der Band Maikind. Die stammt ja auch von der HMT. Und ihr hört jetzt Mohnblumenfeld.

0: Ja, willkommen zurück nach dieser kleinen musikalischen Unterbrechung. Ich habe immer noch Besuch bei mir hier im Studio. Drei Studierende von der HMT sind gerade bei mir und wir haben ja gerade schon über den musikalischen Abend, der morgen im Zirkus Phantasia veranstaltet wird, gesprochen. Und ja, bei mir sind zum einen Merit, dann Roxana und Anton. Und ja, Roxana und Anton, ihr habt ja gerade schon erwähnt, dass ihr eine Band oder ja, Band zusammen habt, beziehungsweise Mitglieder in einer Band seid, die heißt Funkturm. Ja, ist das eine neue Band der HMT oder aus der HMT?
1: Ja, genau. Wir sind eine neue Band und es gibt es erst seit Juli 2025. Und seitdem sind wir dann auch auf unserem Instagram-Account aktiv.
0: Ja, und was ist das für ein Musikgenre, das ihr bedienen wollt?
2: Ja, also schwierig das zu spezifizieren. Aber ich würde sagen, es ist eine Mischung aus Funk. Wir machen in letzter Zeit auch viel Punk, also es wird immer rockiger und lauter. Und vielleicht kann man das so, ist auch viel Rap drin, also so ein bunter Mix. Neue Deutsche Welle ist auch mit dabei, also Altes und Neues vereint. So.
0: Also ziemlich breit gefächert und bunt, genau. Ja. Ja, ich würde sagen, wir gucken nochmal ganz kurz auf den morgigen Abend. Das ist ja jetzt der zweite Abend, den Musiker aus der Hochschule bestreiten. Wie wichtig sind solche öffentlichen Auftritte für die Musiker?
1: Also für uns sind solche Auftritte schon sehr wichtig, weil wir dort dann mal zeigen können, was wir die ganze Zeit in den Studios so proben und unser Können mal zeigen können.
0: Ja, so, jetzt kommen wir aber, würde ich sagen, nochmal ganz kurz zu den Fakten. Wann und wo geht es eigentlich los und was kostet das?
3: Es geht um 19.30 Uhr los im Zirkus Phantasia. Das findet ihr unten am Hafen, das Zirkuszelt. Und ab 19 Uhr müsste, glaube ich, Einlass sein. Und es kostet 17 Euro, ermäßigt 11,50 Euro. Und für die jungen ZuhörerInnen, es gibt Kulturtickets, aber nicht so viele. Das heißt, frühes Kommen lohnt sich auf jeden Fall.
0: Alles klar. Ja, so eine Mischung aus Chor, Big Band und Rockmusik. Welches Publikum habt ihr eigentlich damit im Visier?
2: Ja, also eigentlich wollen wir ein sehr breites Publikum bedienen. Also jeder, der Lust drauf hat, jeder, der Bock hat zu tanzen. Also uns ist es auch wichtig, dass wirklich alle angesprochen werden. Natürlich sind meistens auf den Konzerten eher junge Leute, aber wir hatten jetzt auch schon ein paar Konzerte, wo dann, Leute im Publikum waren, die eigentlich nicht so in die Musik reinpassen, aber dann irgendwie doch Neue Deutsche Welle mögen und sich dann dachten, ja, das ist ja auch ganz coole Musik. Und das ist ja, dafür ist ja Musik auch irgendwie da, dass es Leute verbindet. Ja.
0: Ja, dann würde ich sagen, kommen wir auch nochmal ganz kurz zu euch persönlich zurück. Das Semester endet ja bald. Wo geht es hin im Sommer oder bleibt ihr sogar in Rostock?
1: Also ich werde meine Familie wieder besuchen. Da kommt man leider nicht so oft hin. Ich komme nämlich gebürtig aus Niedersachsen, da aus Oldenburg.
2: Genau, und wir haben auch noch was anderes vor in den Semesterferien. Wir wollen nämlich ein paar Songs aufnehmen. Wir haben jetzt ziemlich viele Live-Auftritte gehabt und viele Gigs und sind da nicht so wirklich dazugekommen, mal zu sagen, okay, jetzt die Songs, die wir alle geschrieben haben, nehmen wir mal auf. Und da wollen wir uns jetzt in den Semesterferien so ein bisschen drauf konzentrieren, einmal zusammen in den Studioraum fahren und dort dann ein paar Songs aufnehmen.
3: Ja, ist bei mir eigentlich auch so. Ich bleibe jetzt wahrscheinlich in Rostock ziemlich lange und wir haben einige Gigs mit der Band und man hat irgendwie während des Semesters nicht so viel Zeit dafür, sich wirklich intensiv mit der eigenen Musik irgendwie zu beschäftigen und da mal richtig reinzustarten. Und in den Semesterferien findet man dann mal Zeit, auch wieder an neuen Songs irgendwie zu arbeiten. Man hat ein bisschen mehr Zeit zum Proben, die Gigs zusammen. Wir sind auch gerade im Studio, wollen eigentlich wieder zwei neue Songs aufnehmen und die dann hoffentlich auch im Sommer veröffentlichen. Es wird auf jeden Fall ein sehr musikalischer Sommer.
0: Ja, da wünsche ich euch auf jeden Fall ganz viel Spaß und natürlich auch ganz viel Erfolg. Ja, nochmal ganz kurz zum Abschluss einmal die Eckdaten. Morgen Abend um 19.30 Uhr veranstaltet die HMT einen musikalischen Abend beim Zirkus Phantasia. Genau. Ja, ich wünsche euch ganz viel Erfolg bei allem. Danke, dass ihr da wart. Danke, danke für das
3: Dankeschön.
0: Interview.
3: Und danke
0: sehr. Ja, tschüssi.
2: Tschüss. Ciao.
0: Tschüss. Ja, und zum grünen Abschluss hören wir jetzt nochmal einen Song von Maikind. Und ich habe gerade tatsächlich erfahren, dass die liebe Merit ja auch da drin ist.
3: Ganz genau. Viel Spaß.

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1: Es ist 8.30 Uhr im Studio Luca, guten Morgen. Der FC Hansa Rostock hat gestern seinen 7. externen Neuzugang präsentiert. Linksverteidiger Niklas Kölle kommt vom SSV Ulm nach Rostock. In der vergangenen Saison hat er in 32 Spielen 3 Tore erzielt und 4 Treffer vorbereitet. Mehr Sport gibt es gleich bei uns im Programm. Die Universitätsmedizin Rostock und das Klinikum Südstadt lädt heute zu einem Informationsabend über das Eltern-Kind-Zentrum ein. Alle interessierten AnwohnerInnen sind eingeladen, ab 18 Uhr in die Mitarbeiterkantine Doc7 zu kommen. Vor Ort werden kurze Einblicke in Ziel und Leitbild, die Struktur, die bauliche Weiterentwicklung sowie externe Partner gegeben. Anschließend ist Zeit für Fragen und gemeinsame Gespräche. Das Fischerfest in Greifswald bleibt auch in diesem Jahr eintrittsfrei. Die Stadt hatte den Eintritt bereits im vergangenen Jahr abgeschafft, damit alle BürgerInnen das größte maritime Volksfest Vorpommerns besuchen können. Durch den Verzicht entgehen der Stadt allerdings Einnahmen von rund 127.000 Euro. Das Bundesverfassungsgericht beschäftigt sich ab heute mit dem umstrittenen Polizeiaufgabengesetz in Bayern. Im Mittelpunkt steht die Frage, wann die Polizei eingreifen darf und wie weit ihre Befugnisse reichen. KritikerInnen bemängeln vor allem den Begriff der drohenden Gefahr, der schon frühzeitige Überwachung und Eingriffe ermöglichen kann. BefürworterInnen argumentieren, die erweiterten Befugnisse seien notwendig, um die Bevölkerung vor schweren Gefahren zu schützen. Und in Israel eskaliert der Streit um die Wehrpflicht für ultraorthodoxe Juden. Tausende streng religiöse Männer protestieren gegen die Entscheidung, dass auch sie künftig Militärdienst leisten sollen. Premierminister Benjamin Netanyahu steht unter Druck, weil seine ultraorthodoxen Koalitionspartner mit einem Bruch der Regierung drohen. Die Auseinandersetzung gilt als eine der größten innenpolitischen Herausforderungen Israels vor den nächsten Wahlen. Soweit die Schlagzeilen. Nächste Meldungen gibt's um 9.
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2: Ja, aktuell liegen die Temperaturen bei 16 Grad. Der Himmel bleibt den ganzen Tag über stark bewölkt. Dazu ziehen immer wieder einzelne Regenschauer durch. Ja, der Wind kommt aus westlicher Richtung und kann in Böen Geschwindigkeiten von bis zu 59 km/h erreichen. In der Nacht kühlen die Temperaturen dann ab auf etwa 13 Grad.
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2: Genau, den hört ihr gerade hier auf Loro 90,2 an diesem Dienstagmorgen. Mein Name ist Janice und ich bin heute für euch in der Moderation. Und in den Nachrichten habt ihr gerade Luca gehört.
1: Hallihallöchen.
2: Ja, wir sagen ja immer so schön Halbzeit. Noch anderthalb Stunden hört ihr jetzt den Weckruf. Und ja, wie wir gerade schon festgestellt haben, ist das Wetter ja heute ziemlich ungemütlich und verregnet. Und ich persönlich bin ganz großer Twilight-Fan. Ich denke, die Filme kennt eigentlich auch jeder, oder? Also die sind ja schon ziemlich populär. Luca ist nicht so ein großer Twilight-Fan. Leider.
1: Das stimmt. Ich bin kein großer Twilight-Fan, aber ich bin ein großer Twilight-Musik-Fan und da muss ich einmal ganz kurz vorab die Gelegenheit nutzen, um zu sagen, hört das neue Album von Muse, The Wow Signal. Es ist fabelhaft. Muse kennt man aus Twilight mit diesem Supermassive Black Hole.
2: Ja.
1: Aber bei diesem Wetter muss ich eigentlich immer an einen anderen Song denken, und zwar Full Moon von The Black Ghosts. Den finde ich ganz schön.
2: Ja, den hast du dir ja auch bei mir gerade gewünscht.
1: Ja.
2: Ne? Und ich dachte mir, weil das so gut zu diesem Wetter passt, weil das irgendwie so typisches Twilight-Wetter ist und so ein typisches, ich liege lieber auf der Couch und gucke ein Filmwetter, obwohl wir eigentlich Juli haben, dachte ich, jetzt spiele ich passend zu dem Wetter passende Musik.

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1: Das war Zero Problemo von Pöbel MC. Wir haben es jetzt 8.41 Uhr und ihr hört gerade Loro 90,2 mit dem Weckruf. Ja, wie jeden Dienstag gibt es auch wieder die Veranstaltungstipps für euch. Dieses Mal kommen sie von Ali und er erzählt euch jetzt, ja, was euch in den kommenden Tagen an Veranstaltungen so erwartet.
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3: Eine gehörige Portion Mut gehört schon dazu, in der Öffentlichkeit und bei Licht zu tanzen. Erst recht, wenn Schrittkombinationen noch gar nicht so sicher sitzen. Aber das geht noch mehreren so. Und im Team tanzt es sich eh leichter. Wie wär's also mit einem Tanzkurs unterm Warnemünder Leuchtturm? Das jedenfalls bietet die Rostocker Swing Connection heute Nachmittag an. Ihr habt Bock auf einen Tanzkurs vis-à-vis zur Ostsee? Dann herzlich willkommen ab 18 Uhr am Leuchtturm Warnemünde. Ab morgen geht die Warnemünder Woche musikalisch dann in die Vollen. Die Rostocker Jungs von Lappalie starten ab 17 Uhr im Kurhausgarten ihr Konzert. Die Kutters bringen dann ab 20 Uhr ihren Shantyrol an den Strand. Bevor dann am Donnerstag die ganz große Rock-Pop-Strandparty steigt. Mit Sophie, mit Fettoni und mit Blond. Viel Spaß! Aber noch einmal zurück zum Mittwoch, der auch in den Klostergarten locken könnte. Denn dort wird sich Musik der Gitarrenlegende Jimi Hendrix in eure Ohren drängeln. Nicht vom Meister selbst, das geht nicht mehr, er ist doch viel zu früh im Jahr 1970 verstorben. Nein, die Musik kommt von einer Tributband, aber die macht es fast genauso gut wie das Original. Starke Songs und Gitarrensolos und das Lebensgefühl der 1960er. Mittwochabend im Klostergarten. Mein vorletzter Tipp, ein bisschen in eigener Sache. Denn im Rahmen der Hanse4 Kulturwochen findet morgen ein Radio-Workshop hier bei uns bei Radio Loro in der Frieda 23 statt. Die Herausforderung ist, eine Radiosendung zu gestalten, die dann vor dem CSD am 18. Juli auch on air in die weite Welt geht. Der Workshop morgen startet erst einmal 18 Uhr. Ebenfalls dem Thema Queer widmet sich morgen im Peter-Weiß-Haus der Film Pride. Die 2014 produzierte britische Dramakomödie beruht auf tatsächlichen Begebenheiten. Erzählt wird die Geschichte aus 1984, als eine Londoner Ausflugsgruppe von Schwulen und Lesben auf streikende Bergarbeiter aus Wales trifft. Irritationen, und davon nicht zu wenige, sind vorprogrammiert. Der Film Pride, morgen ab 19 Uhr im Peter-Weiß-Haus. Prädikat sehenswert. Und zu guter Letzt würde ich dann noch auf den Poldo verweisen, den politischen Donnerstag. Er widmet sich der Landtagswahl in Mecklenburg-Vorpommern. Vertreter aller Parteien diskutieren hier ihre queerpolitischen Standpunkte und Vorhaben. Der Poldo im Peter-Weiß-Haus, Donnerstag ab 19 Uhr, initiiert vom Verein Soziale Bildung.
4: Und das waren die Veranstaltungstipps. Viel Spaß!
1: Ja, genau, das waren sie. Vielleicht hört ihr ja jetzt gerade schon etwas länger zu, denn vor ja, so gut 20 bis 30 Minuten hatte ich noch Gäste bei mir im Studio von der HMT-Studierende. Ja, die haben über den morgigen Abend gesprochen. Da findet nämlich ein musikalischer Abend beim Zirkus Phantasia statt, mit Bands etc. Und sie haben mich jetzt auch gerade nochmal darauf hingewiesen, dass am Samstag sie auch mit einigen Bands, unter anderem auch mit ihren eigenen Bands, im Kurhausgarten in Warnemünde auftreten zwischen 16 und 21 Uhr. Und unter anderem spielt da auch die Band Stereono von der HMT. Und ja, ich dachte mir, ich spiele jetzt schon mal einen kleinen Song von der Band.

0: Das war Walzer von Provinz und bei diesem Song werde ich immer richtig sentimental, weil dazu hatte ich meinen Abiball-Tanz und das ist irgendwie total verrückt, dass das jetzt schon fast ein Jahr her ist. Ja, Erinnerung, Erinnerung. Wir haben es jetzt 8.52 Uhr und ihr hört gerade den Weckruf hier auf Lore 90,2 und wir machen wie immer um diese Uhrzeit jetzt weiter mit dem...
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0: Schauen wir erstmal auf die Fußball-WM. Cristiano Ronaldo hat den Traum vom WM-Titel endgültig begraben müssen. Portugal verlor das offensiv geführte Achtelfinale gegen Europameister Spanien mit 0:1. Der entscheidende Treffer fiel erst spät durch den eingewechselten Michael Merino. Für den 41-jährigen Ronaldo endet damit auch seine WM-Karriere. Nach dem Spiel bestätigte der Allstar, es war tatsächlich meine letzte Weltmeisterschaft, ja. Spanien steht damit erstmals seit dem Titelgewinn 2010 wieder im Viertelfinale. Heute werden die letzten beiden Viertelfinalteilnehmer ermittelt. Zunächst trifft um 18 Uhr Titelverteidiger Argentinien auf Ägypten. Um 22 Uhr kämpfen dann die Schweiz und Kolumbien um das letzte Ticket für die Runde der letzten acht. Ja, Volleyball. Das Schweriner Sportgymnasium ist bei den Schulweltmeisterschaften im Volleyball in China erfolgreich in die K.O.-Runde eingezogen. Nach einer Auftaktniederlage gegen die Slowakei feierten die Nachwuchsvolleyballerinnen zwei klare Siege gegen Griechenland und Indien. Als Gruppenzweite spielen sie nun um die Plätze 9 bis 16. Das nächste Spiel gegen Israel hat bereits um 8 deutscher Zeit begonnen. Da sind wir auf jeden Fall auf das Ergebnis gespannt. Ja, und zum Schluss machen wir nochmal einen kleinen Abstecher zum Leichtathletik. Bei den deutschen U18 und U23 Meisterschaften am Wochenende in Bochum-Wattenscheid hat Johanna Martin vom 1. LAV Rostock für eine historische Bestmarke gesorgt. Die 20-Jährige lief über 400 Meter in 50,57 Sekunden, die schnellste Zeit einer deutschen Athletin seit 25 Jahren. Gleichzeitig unterbot sie die Norm für die Europameisterschaften im August in Birmingham. In der europäischen Jahresbestenliste liegt Martin damit aktuell auf Rang 2. Auch ihre Teamkollegin Lia Floto überzeugte. Die Hürdensprinterin holte über 100 Meter Hürden Silber und stellte mit 12,92 Sekunden einen neuen Landesrekord für Mecklenburg-Vorpommern auf. Ja, soweit der Frühsport. Wir haben es jetzt 8.54 Uhr. Das heißt, in wenigen Minuten kommt auch Luca wieder zu mir ins Studio mit den Nachrichten und er bringt unter anderem folgende Themen mit. Start der Entwicklung des Warnow-Quartiers, neuer Oberbürgermeister Schwerin und Reform des Elterngeldes. Das und weiteres dann in gut 5 Minuten für euch. Jetzt gibt es erstmal nochmal ein bisschen Musik für euch. Ihr hört den Song Bratislava von Freude.

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1: Es ist 9 Uhr im Studio Luca mit den Nachrichten. Guten Morgen. Nach einem weiteren Rohrbruch an der Hamburger Straße beim Holbeinplatz kommt es ab heute zu zusätzlichen Verkehrseinschränkungen. Zwar konnte der Schaden an der Trinkwasserleitung schnell behoben werden, das ausgetretene Wasser hat jedoch den Geh- und Radweg am Botanischen Garten unterspült. Der Weg ist deshalb gesperrt, Fußgänger und RadfahrerInnen werden über die gegenüberliegende Straßenseite umgeleitet. Für die Reparaturarbeiten wird ab heute Morgen statt einwärts eine Fahrspur gesperrt. Statt auswärts bleibt wegen der laufenden Arbeiten an der ersten Schadstelle ebenfalls eine Spur dicht. Nach Angaben der Stadt sollen alle Arbeiten bis spätestens Freitag abgeschlossen sein. Mit dem ersten Spatenstich startet nächsten Montag offiziell die Entwicklung des neuen Warnow-Quartiers in Rostock. Aus diesem Anlass lädt die Stadt von 15 bis 18 Uhr zu einem kostenlosen Quartiersfest am Dürkower Damm ein. BesucherInnen erwartet ein Familienprogramm mit Musik, Mitmachaktionen und Informationen zu den Plänen für das neue Stadtviertel. Das Warnow-Quartier soll die Innenstadt besser mit Dürkow, Teutenwinkel und Gilsdorf verbinden und direkt an der Warnow entstehen. Geplant ist ein nachhaltiges Stadtquartier mit Wohnungen, Aufenthaltsflächen und Treffpunkten für alle Generationen. Nach 5 Jahren Vorbereitung beginnt damit nun offiziell die Umsetzung des Projekts. Sebastian Ehlers ist neuer Oberbürgermeister von Schwerin und hat gestern offiziell sein Amt angetreten. Der CDU-Politiker war Ende April in der Stichwahl mit 54% der Stimmen gegen die gemeinsame Kandidatin von SPD und Linken, Mandy Pfeiffer, gewählt worden. Der 43-Jährige folgt auf Rico Badenschier von der SPD, der Ende vergangenen Jahres vorzeitig als Oberbürgermeister zurückgetreten war. Ehlers gibt mit dem Wechsel ins Rathaus auch seinen bisherigen Posten als parlamentarischer Geschäftsführer der CDU-Landtagsfraktion auf. Diese Aufgabe übernimmt ab sofort der Landtagsabgeordnete Franz Robert Lisko. Bundesfamilienministerin Karin Prien plant nach Medienberichten eine Reform des Elterngeldes. Demnach soll die maximale Bezugsdauer von derzeit 14 auf künftig 12 Monate verkürzt werden. Gleichzeitig soll jedes Elternteil mindestens 3 statt bisher 2 Monate Elterngeld beziehen, wenn die volle Förderdauer genutzt werden soll. Außerdem ist eine leichte Anhebung der Leistung vorgesehen. Der Mindestbetrag soll von 300 auf 330 Euro steigen, der Höchstbetrag von 1.800 auf 1.900 Euro. Einen Gesetzentwurf dazu gibt es laut dem Magazin Politico bereits. Und im EU-Parlament steht die Europäische Volkspartei mit ihrem Vorsitzenden Manfred Weber erneut im Fokus.

0: Populismus. Anlass ist die heutige Abstimmung über ein Prüfverfahren gegen die rechtspopulistische bis rechtsextreme Fraktion Europa der Souveränen Nationen, kurz ESN, der auch die AfD angehört. KritikerInnen werfen Weber vor, durch Mehrheiten mit rechten Parteien die politische Abgrenzung aufzuweichen. Auslöser der Debatte war zuletzt eine Abstimmung zur EU-Rückkehrverordnung, bei der die EVP mit Unterstützung rechter Fraktionen eine Mehrheit erreichte. Weber weist die Vorwürfe zurück und betont, es gehe um Inhalte der EVP und nicht um eine Zusammenarbeit mit extremen Parteien. Das waren die Nachrichten um 9.
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2: Aktuell liegen die Temperaturen bei 16 Grad. Uns erwartet heute ein eher ungemütlicher und verregneter Tag. Der Himmel bleibt den ganzen Tag über stark bewölkt und dazu ziehen immer wieder einzelne Regenschauer durch. Ja, der Wind kommt aus westlicher Richtung und kann in Böen Geschwindigkeiten von bis zu 59 km/h erreichen. In der Nacht kühlen die Temperaturen auf etwa 13 Grad ab. Morgen zeigt sich das Wetter etwas freundlicher, zwar bleibt es weiterhin bewölkt, aber die Sonne kann sich immer wieder durchsetzen. Die Temperaturen steigen tagsüber auf bis zu 19 Grad, in der Nacht kühlt es auf etwa 14 Grad ab. Auch der Wind lässt etwas nach, er weht mäßig aus nordwestlicher Richtung und erreicht in Böen Geschwindigkeiten von bis zu 51 km/h.
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2: Genau, den hört ihr gerade noch gut eine Stunde hier auf Loro 90,2. Wir haben es jetzt 9.05 Uhr. Mein Name ist Janice und ich bin heute für euch in der Moderation. Und in den Nachrichten habt ihr gerade den Luca gehört.
0: Hallihallöchen.
2: Ja, in dieser letzten Stunde geht es zum einmal um unsere Lorotation. Das sind ja die 5 Songs, die ihr hier im Moment am häufigsten auf Loro hört. Und gleich gibt es aber erstmal ein paar Infos zu dem großen Haus des Volkstheaters von dem lieben Ali. Genau, weil ich es gerade so schön angekündigt habe mit der Lorotation, würde ich sagen, hören wir jetzt auch einmal einen Song aus unserer aktuellen Heavy Rotation. Für euch gibt es jetzt Sex Symbol von Jen and the Generates.

0: Wir haben es jetzt 9.12 Uhr und ihr hört gerade den Weckruf hier auf Loro 90,2. Das Rostocker Volkstheater wird neu gebaut. Doch was passiert mit den alten Theatergebäuden zwischen Partyweg und Doberaner Straße? Über diese Frage ist ein Streit zwischen der Stadt und der Schweriner Landesregierung entstanden. Es geht um einen möglichen Denkmalschutz, das fordert die Landesdenkmalbehörde. Aber damit könnte die Stadt die Häuser nicht wie eigentlich geplant verkaufen. Um den Schutzstatus soll es jetzt nicht gehen, vielmehr um die Geschichte des Theaterstandorts. Hör mal.
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2: Gute 500 Jahre soll die Theatertradition in Rostock alt sein. So jedenfalls gibt es eine schriftliche Quelle her. Sie berichtet über ein geistliches Schauspiel für die Rostocker Bürger bereits im Juli des Jahres 1520. Wenn wir heute über Theater reden, dann ist dies vor allem mit Aufführungen im Großen Haus verbunden. Doch dieser Gebäudekomplex zwischen der Doberaner Straße und dem Patriotischen Weg ist historisch gesehen eigentlich alles andere, nur eben kein Theater. Die Gegend zwischen dem Patriotischen Weg und der Doberaner Straße entwickelte sich Mitte des 19. Jahrhunderts. Im unteren Teil ließen sich Rostocker Räderfamilien großzügige Villen bauen. Im oberen Teil, auf dem sogenannten Doberaner Berg, siedelten sich unter anderem eine Brauerei an und die Universität mit ihrem Botanischen Garten sowie der Frauenaugen- und Hals-Nasen-Ohren-Klinik. Auch der Rostocker Gastronom Rudolf Ladewig wollte genau dort in diesem Viertel sein Glück suchen. Er kaufte im Jahr 1907 zwei Häuser am Patriotischen Weg und ließ diese für seine Zwecke neu gestalten. Ihm schwebte ein großes Ausflugslokal vor. So wie es andere Rostocker Gastronomen zuvor bereits mit der Trotzenburg, dem Waldrestaurant, dem Sportpalast oder dem Kaiserpavillon erfolgreich praktiziert hatten. Am 22. Dezember 1908 wurde Ladewigs Plan Wirklichkeit. Mit einem großen Militärkonzert eröffnete am Patriotischen Weg sein Gastrolokal. Es bestand aus einem Speisesaal, einem kleinen Saal und einem großen, 25 Meter lang, 16 Meter breit. Es war der damals größte und wohl schönste Saal in ganz Mecklenburg. Mit abgetrennten Logen an den Seiten, einer umlaufenden Galerie und einer Bühne. Standesgemäß wurde der Saal auch Philharmonie genannt. Mit zwei Problemen hatte der Gastronom Ladewig allerdings nicht gerechnet. Zum einen ließ sich seine Philharmonie nur über den verkehrsschwachen Patriotischen Weg begehen. Er kaufte also ein weiteres Grundstück zur Doberaner Straße, um der in der KTV wohnenden Arbeiterschaft einen direkten Weg zu seinem Lokal anzubieten. Zum anderen blieben aber auch durch diese und andere neue Ausflugslokale die Gäste in seinem ersten bewirtschafteten Betrieb nahe der Paulstraße aus. So geriet Ladewig an seine finanziellen Grenzen und nach nur 4,5 Jahren verkaufte er die Philharmonie. Im April 1913. Neuer Besitzer wurde nun die aufstrebende, organisierte Arbeiterschaft in Rostock. Dazu zählten Rostocks Sozialdemokraten, Gewerkschaftsbünde und Arbeiterverbände. Sie profilierten den Saal nicht nur als Versammlungs- und Trinkraum, sondern auch als Veranstaltungsraum. So gastierten Anfang der 1930er Jahre auch der international bekannte Jongleur Rastelli oder die Comedian Harmonists in der Rostocker Philharmonie. Im Jahr 1933 dann breiteten sich dann allerdings auch in Rostock paramilitärische Einheiten der Nationalsozialisten immer mehr aus. Sie nahmen den Großteil des Gewerkschaftseigentums in eigenen Besitz, unter anderem auch das Gewerkschaftshaus bzw. die Philharmonie, und betrieben dieses fortan als Haus der Deutschen Arbeitsfront. Der Geschäftsbetrieb im Haus brach allerdings, auch aufgrund der Wirtschaftskrise, ziemlich schnell und stark ein. Dazu kamen andauernde Lizenz- und Lieferstreitigkeiten, sodass die beiden Häuser mit der Philharmonie im Mai 1937 zwangsversteigert werden mussten. Als aussichtsreichster Interessent ging damals die gegenüberliegende Rostocker Brauerei von Mahn und Olerich ins Rennen. Den Zuschlag allerdings bekam überraschend ein Rostocker Gastwirt namens Hans Hagemeister. 170.000 Reichsmark legte er für die Philharmonie hin. Im Besitz der Familie Hagemeister waren damals übrigens auch schon das beliebte Waldrestaurant und der Sportpalast. Was Hagemeister allerdings nicht in seinen Besitz bekam, war ein direkter Zugang zur Philharmonie, auch von der Doberaner Straße, also von der Seite der KTV. Dieses Grundstück konnte dagegen die Brauerei erwerben. Es folgte in den 1940er Jahren ein heftiger Streit um Nutzungs- und Durchgangsrechte. Dieser endete erst im Sommer 1942, als die Rostocker Stadtverwaltung mit einem Kaufangebot für die Philharmonie auf Hans Hagemeister zukam. Denn kurz zuvor, Ende April 1942, war bei nächtlichen Bombenangriffen das eigentliche Rostocker Stadttheater nahe dem Steintor komplett zerstört worden. Rostocks Stadtobere betrachteten Theater damals aber als zwingend notwendig und so konnten sie den Gastronomen Hagemeister letztendlich überzeugen, die Philharmonie abzugeben. Am 12. September des Jahres 1942 wechselte die Immobilie für 195.000 Reichsmark in den Besitz der Stadt. Sie machte sich sofort daran, die Gebäude zu einem Theater umzubauen. An den Plänen soll selbst der damalige Reichsminister Albert Speer direkt mitgewirkt haben. Denn das Projekt Theater wurde als kriegswichtiges Bauvorhaben eingestuft, aus Berlin sogar mit 290.000 Reichsmark gefördert und vor Ort mit Arbeitern aus Rüstungsbetrieben und auch französischen Kriegsgefangenen umgesetzt. Schon nach 6 Monaten Umbauzeit wurde die Philharmonie am 13. März 1943 als Ersatz für das zerstörte Rostocker Stadttheater in Betrieb genommen. Im sogenannten Neuen Haus gab es Platz für knapp 800 Zuschauer. Sie bekamen zur Einweihung die Beethoven-Oper Fidelio präsentiert. In den Folgemonaten wurde das neue Theaterhaus an der Doberaner Straße noch um einen Ballettsaal und eine Werkstatt ergänzt. Am 1. September 1944 mussten alle Theater in Deutschland dann aber zwangsschließen, das Personal zum Kriegseinsatz. Statt Theater gab es im Rostocker Neuen Haus von nun an bis zum Kriegsende 1945 Filme zu sehen. Schon kurz nach Kriegsende, Mitte Mai 1945, gab es in Rostock erste Bestrebungen, den Theaterbetrieb notdürftig wieder zu aktivieren. Als offizielle Wiedereröffnung des Rostocker Theaterangebotes gilt aber der 11. Februar 1946. Mit Unterstützung der Schweriner Theatermache konnte in Rostock die russische Theaterkomödie »Der Wald« von Alexander Ostrowski aufgeführt werden. Am 24. November 1951 dann wird das Rostocker Theater offiziell zum Volkstheater umbenannt. Die Spielstätte an der Doberaner Straße als großes Haus ausgebaut. Ein Jahr später übernahm Hans Anselm Perten die Intendanz am Volkstheater. Er sorgte unter anderem durch Verträge mit Großbetrieben der Stadt für regelmäßig volle Zuschauersäle. Er initiierte zudem Bürgersprechstunden, neue Laien-Schauspielgruppen oder auch einen Theaterjugendclub. Neben dem großen Haus organisierte Perten weitere Theaterprojekte in der Stadt, etwa im kleinen Haus in der Eselfüllterstraße, im sogenannten Intimen Theater am Glatten Aal, dem ehemaligen Haus der Armee oder der kleinen Komödie in Warnemünde. Künstlerisch traute sich Perten dabei auch mal an damals kontroverse Autoren wie Peter Weiß oder Bertolt Brecht, was schnell für überregionale Beachtung sorgte. Vor diesem Hintergrund wurden in den frühen 1970er Jahren in Rostock erstmals Pläne für einen Theaterneubau diskutiert. Dabei blieb es aber auch. Zwischen 1975 und 1977 folgte eine umfassende Modernisierung des großen Hauses. Neu hinzu kamen etwa ein Eingangsbereich und ein Theatercafé. Insgesamt waren in den 1980er Jahren mehr als 700 Menschen am Volkstheater beschäftigt. Nach der Wiedervereinigung sank dann nicht nur die Zahl der Theatermitarbeiter, sondern auch die Zahl der Spielstätten in der Stadt. Dazu kamen mehrfache Wechsel der Intendanten. 2011 musste die Spielstätte Großes Haus sogar vorübergehend zwangsschließen. Grund dafür der ungenügende Brandschutz. Für eine Saison sollte nun ein Theaterzelt am Werfterer Eck die Hauptbühne ersetzen.
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0: Hör mal Rostock und somit Geschichten aus Rostock gibt es immer dienstags bei uns im Programm. Wir haben es jetzt 9.22 Uhr. Das heißt, in wenigen Minuten kommt Luca wieder zu mir ins Studio mit den Kurznachrichten.

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2: Es ist 9.30 Uhr im Studio. Luca, guten Morgen. Die Universitätsmedizin Rostock und das Klinikum Südstadt lädt heute zu einem Informationsabend über das Eltern-Kind-Zentrum ein. Alle interessierten AnwohnerInnen sind eingeladen, ab 18 Uhr in die Mitarbeiterkantine Doc 7 zu kommen. Vor Ort werden kurze Einblicke in Ziel, Leitbild, die Struktur, die bauliche Weiterentwicklung sowie externe Partner gegeben. Anschließend ist Zeit für Fragen und gemeinsame Gespräche. Heute tagen in Rostock gleich drei Ortsbeiratssitzungen. In Brinkmannsdorf wird es unter anderem um den Entwurf des Bebauungsplans der ehemaligen Molkerei gehen. In Durkow wird der Schulentwicklungsplan der beruflichen Schulen in Rostock fortgeschrieben. Und in Schmal geht es unter anderem um freie legale Graffiti-Wände im Stadtteil. Das Schweriner Sportgymnasium ist bei den Schulweltmeisterschaften im Volleyball im chinesischen Shanglo vertreten. Nach einer Auftaktniederlage gegen die Slowakei gewannen die Nachwuchsvolleyballerinnen ihre Spiele gegen Griechenland und Indien mit jeweils 2:0. Damit belegt das Team nach der Vorrunde den zweiten Platz in seiner Gruppe. Nächster Gegner ist heute Morgen um 8 Uhr deutscher Zeit die Mannschaft aus Israel. Das Bundesverfassungsgericht beschäftigt sich ab heute mit dem umstrittenen Polizeiaufgabengesetz in Bayern. Im Mittelpunkt steht die Frage, wann die Polizei eingreifen darf und wie weit ihre Befugnisse reichen. KritikerInnen bemängeln vor allem den Begriff der drohenden Gefahr, der schon frühzeitige Überwachung und Eingriffe ermöglichen kann. BefürworterInnen argumentieren, die erweiterten Befugnisse seien notwendig, um die Bevölkerung vor schweren Gefahren zu schützen. Und in Israel eskaliert der Streit um die Wehrpflicht für ultraorthodoxe Juden. Tausende streng religiöse Männer protestieren gegen die Entscheidung, dass auch sie künftig Militärdienst leisten sollen. Premierminister Benjamin Netanyahu steht unter Druck, weil seine ultraorthodoxen Koalitionspartner mit einem Bruch der Regierung drohen. Die Auseinandersetzung gilt als eine der größten innenpolitischen Herausforderungen Israels vor den nächsten Wahlen. Soweit die Schlagzeilen. Nächste Meldungen gibt's um 10.
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4: Aktuell liegen die Temperaturen bei 16 Grad. Der Himmel bleibt den ganzen Tag über stark bewölkt. Dazu gibt es ab und zu auch einzelne Regenschauer. Der Wind kommt aus westlicher Richtung und kann in Böen Geschwindigkeiten von bis zu 59 km/h erreichen. In der Nacht kühlen die Temperaturen dann ab auf etwa 13 Grad.
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4: Den hört ihr jetzt noch gut eine halbe Stunde hier auf Loro 90,2 an diesem Dienstagmorgen. Mein Name ist Janice und ich bin heute für euch in der Moderation und in den Nachrichten habt ihr heute Luca gehört.
5: Bonjour.
4: Ja, und die letzte halbe Stunde in diesem Weckruf wird ziemlich musikalisch, denn zum einen wird es um unser aktuelles Album der Woche gehen. Da stelle ich euch nachher einen Song draus vor. Gleich geht es dann erstmal aber um unsere Lorotation. Das sind ja die 5 Songs, die ihr hier bei Loro im Moment am häufigsten zu hören bekommt. Genau, bis es aber soweit ist, gibt es erstmal noch ein bisschen Musik für euch auf die Ohren.

0: Das war In This... Ich kann nicht mehr reden, oh mein Gott, Entschuldigung. Das war In This Life von Shock One. Wir haben es jetzt 9.37 Uhr und ihr hört gerade den Weckruf 4 auf Loro 90,2. Und unsere Musikredaktion hat wieder gewählt und eine Lorotation zusammengestellt. Wie immer bestehend aus 5 Songs, die ihr aktuell des Öfteren zu hören bekommt. Diesmal unter anderem mit dabei ein Song, der davon handelt, sich trotz Einsamkeit und Zweifel sein eigenes Glück zu schaffen. Eine Single, die von John Lennon inspiriert wurde, sowie eine Kritik an einem System, das Künstlerinnen kaum noch ermöglicht, von ihrer Musik zu leben. Mehr verraten euch nun Shanice und Alex aus der Musikredaktion.
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0: 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Mit Sex Symbol präsentieren Jen and the Generates die erste Single aus ihrem zweiten Studioalbum Earthly Delights, das am 8. Januar erscheint. Der Song verbindet kantige Synthesizer mit tanzbarem Dancepunk und setzt sich auf ironische Weise mit der Objektifizierung und Fetischisierung des weiblichen Körpers auseinander. Das neue Album beschäftigt sich mit Themen wie Identität, Trauer, Sexualität und den Herausforderungen des modernen Lebens. Mit Sex Symbol liefern Jen and the Generates einen ersten Vorgeschmack auf ihr bislang ambitioniertestes Werk und schlagen zugleich das nächste Kapitel ihrer Bandgeschichte auf.

Der aus Manchester stammende Poet, Autor und Produzent Anthony Schmierak präsentiert mit Seminal einen weiteren Vorboten seines zweiten Albums. Mit Decoding Birdsong schlägt Schmierak ein neues Kapitel auf. Während sein Debüt tief in den Geschichten und Schauplätzen seiner Heimat Greater Manchester verwurzelt war, entstand der Nachfolger nach einem persönlichen Neuanfang in Bristol. Gemeinsam mit seinem langjährigen Kollaborateur Max Redd entwickelte Schmierak ein Album, das von Veränderungen, Zufällen und der Suche nach Sinn geprägt ist. Die aktuelle Single Seminal verbindet garage-inspirierte Rhythmen, hypnotische Synth-Flächen und euphorische Rave-Energie zu einem mitreißenden elektronischen Track. Unterstützung erhält Schmierak von Sarah Peterle, Mitglied der pankontinentalen Band Los Bichos. Schmierak kommentierte den Track wie folgt. Seminal handelt davon, sich bewusst dafür zu entscheiden, an etwas zu glauben, Zufälle wie eine Religion zu behandeln, sich trotz Einsamkeit und Zweifel sein eigenes Glück zu schaffen. Die kleinsten Dinge können sich bedeutend, gewaltig und lebensbejahend anfühlen, wenn man sich darauf einlässt.

Nach der Auszeichnung als Hottest Record bei BBC Radio 1 kündigen Fat Dog ihr zweites Album Cancel Me, I'm Tired an, das am 2. Oktober erscheint, und veröffentlichen gleichzeitig den gleichnamigen Titeltrack. Die neue Single verbindet treibende Clubbeats mit den charakteristischen Einflüssen der Band und wurde unter anderem von John Lennons How Do You Sleep sowie der Idee inspiriert, wie Altun Gün über einen kraftvollen Dancebeat klingen würden. Mit den Zeilen If you wanna cancel me, then go ahead and do it please setzt der Song direkt zu Beginn ein klares Statement und gibt einen ersten Vorgeschmack auf das vielseitige zweite Album von Fat Dog.

Unser Titel der Woche geht diesmal an El Guni. Vor rund 3 Monaten meldete sich der Kölner Rapper mit einem YouTube-Video. Der Titel: Ich weiß nicht mehr weiter. Der Inhalt: Die Kritik an einem System, das es KünstlerInnen kaum noch möglich macht, von ihrer Musik zu leben. Und selbst bekannte Artists wie El Guni vor die Frage stellt, wie lange das noch so weitergehen kann. Sein aktueller Track geht noch tiefer, noch ein paar Schritte weiter. In Nie wieder Rap hören wir einen Künstler, der sich von seinem Frühwerk distanziert. Als es in den Texten oft um Lambos und lila Scheine ging, die auch gerne mal verbrannt wurden. Ja, El Guni ist jetzt über 30 und da textet man eben anders, reifer. Was aufhorchen lässt, von den gut 10 Jahren El Guni hatte er 5 Jahre keinen Spaß mehr. Warum? Weil er selbst kaum noch Rap hört, sich nicht als Teil einer homophoben Szene sieht und sich nicht auf Festivals mit Abusern die Bühne teilen möchte. Erster Eindruck: Endlich sagt es mal einer. El Gunis Konsequenz: Nie wieder Rap. Bitte nicht, Ludwig. Das Justin Bieber-Zitat am Ende des Musikvideos macht dann zumindest Hoffnung. 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

Die US-amerikanische Band New Constellations hat in Zusammenarbeit mit der Indie-Pop-Gruppe Starfucker eine neue Version ihrer Single Hot Blooded veröffentlicht. Der Rose City Rework benennt sich nach der Stadt Portland, dem gemeinsamen Bezugspunkt beider Musikprojekte. Musikalisch kombiniert das Arrangement den ursprünglichen verträumten Indie-Pop-Stil mit den für Starfucker typischen elektronischen Synthesizer-Klängen und Rhythmen. Inhaltlich thematisiert das Stück unter der Federführung von Sängerin Harley Case die komplexen und leidenschaftlichen Dynamiken innerhalb einer zwischenmenschlichen Beziehung.

Soweit Alex und ich mit dem Beitrag zur neuen Lo-Rotation, den 5 aktuellen Favoriten unserer Musikredaktion. Ihr habt es gehört, der Kölner Rapper El Goni hat sich mit seiner aktuellen Single unseren Titel der Woche gesichert. Nie wieder Rap heißt der Track, den ihr jetzt nochmal in voller Länge hören könnt.

Das war Amicelli von Pavelo und Schnell. Wir haben es jetzt 9.52 Uhr und ihr hört gerade den Weckruf hier auf Lore 90,2. Und wir werfen jetzt nochmal einen Blick in unser aktuelles Album der Woche rein. Das stammt dieses Mal von der britischen Band Templess und heißt Bliss. Es ist bereits das 5. Album der Band und stilistisch geht es weg vom psychedelischen Rock mehr in Richtung Dancefloor. Das Lied Vendetta ist das beste Beispiel dafür. Ein treibender Rhythmus, hymnische Synthie-Parts und ein melodiöser Gesang erinnert eher an Draftpunk und Faithless. Nur das Gitarrensolo im Lied ist noch ein Reminder an die Rockzeiten der Templess. Jetzt aber genug der Worte, ihr hört jetzt die Templess mit Vendetta.

Das waren die Temples mit ihrem Lied Vendetta von unserem Album der Woche Bliss. Morgen gibt es dann den nächsten Track. Wir haben es jetzt 9.57 Uhr. Das heißt, in wenigen Minuten kommt Luca wieder zu mir ins Studio, ein letztes Mal für den heutigen Weckruf. Und er bringt unter anderem folgende Themen mit: Angelmesse Rostock, Hilfe für Menschen mit Suchtproblemen in MV und U-Boote aus Deutschland für Kanada. Das und weiteres dann gleich in wenigen Minuten.

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1: Es ist 10 Uhr im Studio Luca, guten Morgen. Nach einem weiteren Rohrbruch an der Hamburger Straße beim Holbeinplatz kommt es ab heute zu zusätzlichen Verkehrseinschränkungen. Zwar konnte der Schaden an der Trinkwasserleitung schnell behoben werden, das ausgetretene Wasser hat jedoch den Geh- und Radweg am Botanischen Garten unterspült. Der Weg ist deshalb gesperrt, Fußgänger und RadfahrerInnen werden über die gegenüberliegende Straßenseite umgeleitet. Für die Reparaturarbeiten wird ab heute Morgen statt einwärts eine Fahrspur gesperrt. Statt auswärts bleibt wegen der laufenden Arbeiten an der ersten Schadstelle ebenfalls eine Spur dicht. Nach Angaben der Stadt sollen alle Arbeiten bis spätestens Freitag abgeschlossen sein. Die Angelmesse in Rostock bekommt ab 2027 ein neues Zuhause. Der bisherige Angelbereich der Messe Boot und Angeln wird vom 4. bis 6. Juni Teil der neuen Freizeitmesse Tier und Natur in der Hansemesse Rostock. Damit sollen AnglerInnen künftig noch stärker mit Natur- und Outdoor-Themen vernetzt werden. VeranstalterInnen versprechen, dass bewährte Angebote wie Ausrüstung, Gewässerkunde, Vereinsarbeit und Naturschutz erhalten bleiben. Gleichzeitig soll die neue Ausrichtung zusätzliche Besuchergruppen ansprechen und neue Impulse für das Hobbyangeln setzen. Die Organisatoren sehen darin einen wichtigen Schritt, um den Angelstandort Rostock langfristig zu stärken. Menschen mit Suchtproblemen und ihre Angehörigen können in Mecklenburg-Vorpommern ab sofort auch digitale Hilfe in Anspruch nehmen. Mit der neuen Plattform DigiSucht sind anonyme Beratungen per Nachrichten, Text oder Videochat möglich. Das Angebot soll den Zugang zur Suchthilfe erleichtern und besonders Menschen erreichen, die sich zunächst nicht persönlich an eine Beratungsstelle wenden möchten. Nach Angaben von Gesundheitsministerin Stefanie Drese ist das gerade in einem Flächenland wie Mecklenburg-Vorpommern ein wichtiger Schritt. Die digitale Beratung ergänzt die bestehenden Suchtberatungsstellen und vermittelt bei Bedarf an Hilfsangebote vor Ort. Die Nutzung ist über Smartphone, Tablet oder Computer möglich. Eine App wird nicht benötigt. Kanada will seine U-Boot-Flotte mit bis zu 12 neuen Booten aus Deutschland modernisieren. Den milliardenschweren Auftrag soll der Kieler Marineschiffbauer TKMS erhalten. Es ist der größte U-Boot-Auftrag in der Geschichte des Unternehmens. Gebaut werden sollen die Boote in Kiel und Wismar, wo TKMS zusätzliche Arbeitsplätze schaffen will. Bundeskanzler Friedrich Merz und Verteidigungsminister Boris Pistorius sprechen von einem wichtigen Signal für die Zusammenarbeit innerhalb der NATO. Nach Angaben der deutschen Presseagentur könnte das Auftragsvolumen inklusive Service bei rund 20 Milliarden Euro liegen. Die ersten U-Boote sollen voraussichtlich Anfang der 2030er Jahre ausgeliefert werden. Und im EU-Parlament steht die Europäische Volkspartei mit ihrem Vorsitzenden Manfred Weber erneut im Fokus. Anlass ist die heutige Abstimmung über ein Prüfverfahren gegen die rechtspopulistische bis rechtsextreme Fraktion Europa der souveränen Nationen, der auch die AfD angehört.

0: PolitikerInnen werfen Weber vor, durch Mehrheiten mit rechten Parteien die politische Abgrenzung aufzuweichen. Auslöser der Debatte war zuletzt eine Abstimmung zur EU-Rückkehrverordnung, bei der die EVP mit Unterstützung rechter Fraktionen eine Mehrheit erreichte. Weber weist die Vorwürfe zurück und betont, es gehe um Inhalte der EVP und nicht um eine Zusammenarbeit mit extremen Parteien. Soweit die Nachrichten für heute. Nächste gibt's dann morgen früh um 7.
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2: Ja, schauen wir auch noch mal ein letztes Mal für den heutigen Weckruf auf das Wetter. Aktuell liegen die Temperaturen bei 17 Grad. Ja, uns erwartet heute ein eher ungemütlicher und verregneter Tag. Der Himmel bleibt den ganzen Tag über stark bewölkt. Dazu ziehen immer wieder einzelne Regenschauer durch. Der Wind kommt aus westlicher Richtung und kann in Böengeschwindigkeiten von bis zu 59 km/h erreichen. In der Nacht kühlen die Temperaturen dann auf etwa 13 Grad ab. Morgen zeigt sich das Wetter etwas freundlicher, zwar bleibt es weiterhin bewölkt, aber die Sonne kann sich immer wieder durchsetzen. Die Temperaturen steigen tagsüber auf bis zu 19 Grad, in der Nacht kühlt es auf etwa 14 Grad ab. Auch der Wind lässt etwas nach, er weht mäßig aus nordwestlicher Richtung und erreicht in Böengeschwindigkeiten von bis zu 51 km/h.
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2: Ja, das war er an diesem Dienstagmorgen. Wir haben es jetzt 10.05 Uhr. Mein Name ist Janice und ich war heute für euch in der Moderation. Und in den Nachrichten habt ihr gerade Luca gehört.
0: Einen wunderschönen guten Morgen.
2: Ja, der Weckruf ist damit beendet. 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Um 16 Uhr könnt ihr dann das Heimspiel nachhören, wo junge Künstlerinnen aus MV bei der Pop-KW zu Gast sind. Dann um 17 Uhr gibt es das Jugendformat hier auf Loro Junosch. 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Um 19 Uhr Sonic Superstore. Um 21 Uhr Pogomania. Und um 23 Uhr Hiccupska. Also ein ziemlich volles Programm, was euch an diesem Dienstag noch hier auf Loro 90,2 erwartet. Ja, wir verabschieden uns an dieser Stelle und wünschen euch noch einen ganz schönen Tag. Tschüssi.
0: Tschüssi.

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Golden Dach. Hier sind Sabbeljochen und Sabbeltini. Biloro 90,2. Sabbeljochen und Sabbeltini singen und vertellen nur platt. Unsere erste eigene plattische Sendung soll jetzt lopen. Ja, was haben wir das mal für? Also erstmal möchten wir uns nochmal kurz vorstellen. Wir sind Sabbeljochen und Sabbeltini, also Marco und Bettina Höster. Seit 2023 verheiratet. 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Und wir kennen uns schon die Kindertagen. 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

0: 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Also, wie sind da west, dass ich meine Leibe froh friecht habe. Friegen heißt heiraten. 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
0: Und wir haben auch große Pläne, große Ziele.
1: Auf jeden Fall.
0: Und wir haben eine schöne Zweiraumwohnung hier in unserem Stadtteil. Wir sind dabei, uns ein ganz schönes Leben abzubogen. Und wir haben auch für richtig groß Route kommen.
1: Auf jeden Fall.
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1: CDs dürfen nie auslaufen.
0: Das ist aber leider die
1: Das
0: Lobte.
1: wollen wir aber nicht, Daniel. Ich möchte zuletzt immer haben.
0: 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Wir möchten bloß jemanden finden, der Sorgen im Internet stellt. Aber da haben wir wahrscheinlich ein paar Leute, die uns dann da helfen. 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Mai bis 28. Juni. 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Juni die Plattdütsche Beugerdach. 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

Ja, hier sind wir, der Sabbeljochen und Sabbeltini. Singen und vertellen nur platt. 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Ja, nun haben wir mal eine ganz große Überraschung, was wir jetzt vertellen wollen. Und Thors giftet jetzt ein Rezept. Und Thors, wie mag man Paprika schoten? Ja, da staunt ich, wa? Dat, wie das Weiten wie Paprika schoten mag werden. Also, man köft Paprika schoten, lose oder in eine Tüte verpackt, da sind immer 3 Stück in. Am besten man köft immer mehr, dass man für 2 Tage weggehält. So. Dann brücken wir Tüften. Dann brücken wir Zwiebeln. Dann brücken wir Mehl. Und ein Stück Würfelzucker. Gemischtes Hack. Eier. Und Semmelmehl. Nun geht los. Erstmal hüllt man die Paprikas ut und nimmt die Kerne rot oder Schoten. Dann setzt man sich an das Gehackte. Und Thors geht das so. Da gehackte Ute Verpackung nehmen, in eine Schüssel geben und dann mit Eier, Semmelmehl, Salz und Pfeffer zusammen matschen. Also richtig durchgatschen. So richtig Matsch. So. Dann formt man die Hackmas to Klopse zusammen und steckt die in die Paprikaschoten. Danach kann man die Tüften schälen. Die waren aber noch nicht glick upsert, denn die Tüften sind schneller goer als die Paprikaschoten. Die Paprikaschoten brücken ungefähr eine halbe Stunde bis eine Dreiviertelstunde. So, und die Clou ist dabei, wie die Paprikaschoten, dass man ein Stück Würfelzucker mit anmockt. Das gibt die Soße auch noch ein bisschen mehr Geschmack und nimmt die Strenge vom Paprika so weg. Denn die Paprika ist ja dann gekocht. Und da nimmt man dann ein Stück Würfelzucker. So, aber bevor man die Paprikaschoten in den Pott packt, nimmt man ein Plantenfett und dass die nicht ankleben am Pott. Und mockt die schön mit Wasser. Also kocht die mit Wasser. So, dann mockt man an die Soße. Zwiebeln, Fett, Pfeffer, Salz, Mehl, dass die Soße betten dicker wird. Und dann kann man die Tüften upsetten, den Brücken nur eine Viertelstunde. Und fertig ist das Paprikaschoten-Rezept. Man kann den ersten Tag das ohne Tüften essen und nächsten Tag mit Tüften. Guten Appetit!

0: Jo, wir begrüßen am Telefon Plattfunk Klaus, bi Loro 90,2, bi Sabbeljochen und Sabbeltini singen und vertellen ob Platt. Golden Dach, Plattfunk Klaus.
1: Ja, Tarek auch.
0: Ja, Klaus, wir wollen ja über deine Socken so im Betten vertellen. Also, vertell mal bitte, was du so plant hast, was du vorhast und was du so nie gibt, ob deine sieht. Und mock bitte Werbung für deine CD.
1: Das ist jetzt eine Frage oder eine Anweisung?
0: Eine Anweisung.
1: Okay, zu Befehl, großer Master. Ja, was soll ich vertellen? Ich bin immer noch am Leben, ne, und allein unterwegs. Und das ist jetzt schon, oh, ich weiß gar nicht, dort ein Jahr, ne?
0: Ja.
1: Und, ja, was mag ich? Ich spiele hier in Land, auf Land und Lüt, ne, für Land und Lüt. Nächstes Wochenende bin ich in Poppentin am Sonnabend. Dem 6.
0: Aha.
1: Für die Angelfreunde. Das ist da bei Görn-Lebin.
0: Aha.
1: Dorffest, ne? Und abends muss ich noch ins Neptun. Da ist große 55-Jahr-Feier. Zum Beispiel.
0: Ja, und dann bist du ja am 20. Juni in Stadtteilfest bei Arbeiter-Samariter-Bund, bei Hus 12, zum Stadtteilfest. Da bist du ja wieder...
1: Schmalhaus 12, ne?
0: Genau. Und da machst du ja auch eine Stunde Programm. Und ja, und du hast mit Andreas Buse eine CD plant.
1: Ich nicht. Sondern hey, hätte ich eine Plant.
0: Ja, dann vertell mal ein Becken darüber.
1: Ich im Dorf landen, ne? Ja, er hat mir gesagt, ich will doch noch eine CD mocken mit so, ja, Meer und Lüt und Küst und so. Hast du da irgendwas? Ja, hab ich gesagt. Kurz nachgedacht und dann fiel mir ein, ach, ich habe ja noch einen Titel, der halt, Gott.
0: Ahrenshoop.
1: Ja, du sagst das gerade, ne? Ahrenshoop.
0: Ja.
1: Das ist ein Doppelspiel. Auf eine Art ist das was über Ahrenshoop, auf die andere Art aber nicht, sondern Ahrenshoop heißt ja übersetzt ohne Hoffnung. Ne? Und ich will jetzt nicht zu pessimistisch sein, aber das ist so eine Sommerend-Story über ja, Beziehungskram. So, ne?
0: Mhm. Ja, und dann hast du ja recht. Du wirst eine CD mocken. Was vertellst du uns darüber?
1: Ja, das ist schon ziemlich lange und kommt damit nicht zu sagen. Aber ich versuche das mal, damit das ja klappt.
0: Vertell mal ein Becken mir darüber, dass wie ein Becken
1: ja,
0: war.
1: Ja, ich bin ja gerade wie ein Vertell.
0: Na dann los.
1: Ich habe einen halben Titel zusammen. Das reicht Dinge dafür und dann würde ich nur den besten Rot suchen. Und dann nochmal neu produzieren, weil das ist ja, was ich bisher so gemacht habe, das ist mehr oder weniger so Demo-Kram für mich selber, ne? Damit man erstmal guckt, ob die Idee so funktioniert und einigermaßen klingt. Und dann würde ich das nochmal richtig produzieren. Ja, ich hoffe, dass das noch vor Weihnachten fertig wird.
0: Henwies. Wenn du die für Weihnachten rüberbringen willst oder versorgen willst, dann ja. Spell auch ein paar Weihnachtstitel mit ob.
1: Ah, oh, paar nicht, vielleicht ein so als Featuring Christmas Tree, bla bla bla. Jemand hat was als Zugabe denn da auf, ne?
0: Ja, und was hast du geplant, wo für Titel da abkommen sollen, so ungefähr?
1: Fürstein ist ein blöde Tor.
0: Der mag doch Glücksustein.
1: Wie viel?
0: 16.
1: Ja, ja, vielleicht. Mal sehen.
0: Ja, und wie haben die ja nur ein paar CD-Vorschläge geschickt? Ist da was bi, was du gebrucken kannst?
1: Ja, nee, so richtig nicht.
0: Aha, schade.
1: Aber gut gemeint.
0: Und was schätzt du, wo kriegt man die CD zu kaufen?
1: Ja, das weiß ich doch nicht. Dann würde ich erstmal mit sag mal schnell.
0: Live Tennemann?
1: Genau, du hast. Und, ach, oh, was wäre ich ohne dich, Marco? Live Tennemann, ja, mit dem muss ich mal schnacken. Der hat mich schon immer mal gefragt, ob ich schon was habe.
0: Ja, dann.
1: Ich hätte ja was. Und dann.
0: Ja, das war aber auch cool getit, dass du was machst. Nach dörtein Jahren. Du tingelst bloß immer rum in Land und machst nicht mal ne Spiegel schief.
1: Nee, wa?
0: Das ist ein Tünkram.
1: Ja.
0: Und vor allem den Lüd wollen die ja auch hören. Denn. Du hast nämlich am Pfingstsonntag ein schönes Programm abliefert. Wirklich.
1: Ja, das hat Spaß gemacht.
0: Und ganz ehrlich.
1: Ja, Kunst an der Kunst mocht, ne, und ich will die zweite Glock 12 an Umgangsboden.
0: Und ich möchte sagen, du hast mich eigentlich ein bisschen überrascht, ne?
1: Ja.
0: Mit dem Late Tequila.
1: Ah ja, Tequila. Wieso bist du Tequila-Trinker?
0: Nein, ich bin Biertrinker. Darum galt das nicht. Ich kannte das Late nicht.
1: Das ist ja auch nicht von mir, das ist ein Cover-Song, wenn man so will. Ne? Das ist ein Song von Eagles, den ich abgöttisch liebe. Die Band allerdings auch mehr. Und wo ich dachte, Mensch, das wäre doch schön, wenn man da einen plattdütschen Text hätte. Und dann habe ich das ein bisschen übersetzt und mir einen plattdütschen Text dazu bockt. Und das kommt immer gut an.
0: Und wann du irgendwann gebracht hast, das Lied, hier kommt der Sonn. Den habe ich auch schon ewig nicht mehr gehört von dir.
1: Ja, das ist ja von den Beatles, ne?
0: Ja, ich weiß. Den Titel im Englischen kenne ich. Aber du hast.
1: Würde ich auch gerne auf Platte kriegen, aber das weiß man nicht. Da muss man erst bei denen anfragen. Wegen die Rechte und so, ne? Und wenn man. Dann muss man da ein Demo hinschicken. Und die sind dann gefüllt.
0: Ja, was denkst du, was die Preis-Siegen war für die CD? Willst du das wenigstens schon mal so ungefähr?
1: Ja, ich mach was zu kaufen. Kauft ja keiner mehr.
0: Doch. Doch.
1: Ja, du, ne?
0: Und ich war sie auch in Umlauf bringen. Dann kannst du weiten. Ich war Werbung für die schlagen.
1: Ah ja, versuch das mal. Nee, weiß nicht, was sie so kostet, ne? Das muss der Tennemann festlegen.
0: Und hast du schon eine Idee, Hochdeutsch und Plattdeutsch oder nur Platt?
1: Nee, nur Platt.
0: Nur Platt.
1: Hochdeutsch kann ich auch gar nicht singen, Mensch.
0: Na, das sag ich mal nicht. Du hast das bewiesen mit dem Late mit dem Lüchtturm.
1: Ja, okay.
0: Also, nun wird man die Kark im Dörb.

0: Ja, wir sind Binoro 90,3, Bivado Platt mit Sabbeljochen und Sabbeltini. Und ich wünsche dir einen wunderschönen guten Morgen, Sabbeltini.
1: Ich wünsche dir auch einen wunderschönen guten Morgen, Sabbeljochen, von ganzem Herzen, immer sehr gerne.
0: So, und jetzt geht los mit der Schnackschaul Nummer 1.
1: Genau.
0: So. Wir werden heute jetzt ein paar Würe und dann ich sag die Würe auf Hochdeutsch und du sagst die Würe auf Plattdeutsch. So, nun geht los. Also, Küche.
1: Kalk.
0: Schwein.
1: Schwein.
0: Kuh.
1: Kau.
0: Die Brust.
1: Ost.
0: Richtig.
1: Sehr gut. Sehr gut.
0: Durst.
1: Durst.
0: Durst.
1: Durst.
0: Trocken.
1: Durch.
0: Jo. Handtuch.
1: Handtuch.
0: Richtig. Zunge.
1: Züng.
0: Tung.
1: Tung.
0: Zaun.
1: Das weiß ich nicht.
0: Tun.
1: Tun.
0: Okay. Jetzt kommen ein paar neue Wörter.
1: Mhm.
0: Wein.
1: Wien.
0: Richtig, richtig, richtig.
1: Sehr gut.
0: Liebe. Möchtest du...
1: Lief.
0: Oder? Life.
1: Life.
0: Mhm. Süß.
1: Süd.
0: Oder Seut.
1: Seut.
0: Mhm. Brief.
1: Breif.
0: Oder oder Brave.
1: Oder Brave.
0: So, und das ist die erste Schnackschauelwurst.
1: Sehr gut, immer sehr gern.
0: Also, dann machen wir gleich mal die zweite Schnackschauel hinterher.
1: Immer sehr gerne.
0: Siehe Gaut.
1: Sehr gut.
0: Ja, und jetzt sprichst du das nochmal nach.
1: Sehr Gaut.
0: Siehe Gaut.
1: Siehe Gaut.
0: So, dann haben wir Reif.
1: Reif.
0: Rieb.
1: Rieb.
0: Seife. Ist die Seib oder Seib? Seib.
1: Sehr gut.
0: Sprecht das mal nach.
1: Seib oder Seib.
0: Ja. So, und jetzt kommt noch ein Wort. Das ist tief.
1: Teif.
0: Deib oder Deib.
1: Deib, ja. Deib oder Deib.
0: Super. Und verhüllt. Also, ich nehme noch 203 Vokabeln.
1: Was soll ich sagen?
0: 203 Vokabeln mit drin.
1: Sehr gut, alles gut.
0: Heute heißt Hüt.
1: Heute heißt Hüt.
0: Leute, Lüt oder Lühe.

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2: Ihr hört das Heimspiel auf Radio Loro. In dieser Sendung lernen wir die Musikszene in MV etwas besser kennen. Genauer gesagt haben wir jeden ersten und dritten Donnerstag im Monat eine Band oder auch einzelne MusikerInnen aus MV zu Besuch und quatschen ein bisschen über sie und ihre Musik. Heute sitzen bei mir Christine und Rolf von Klampfisk. Schön, dass ihr da seid. Hallo.
3: Ja, hallo. Hier ist der Klampfisk, die Christine.
2: Habe ich richtig ausgesprochen? Klampfisk?
3: Klampfisk, ja. Ja.
2: Dann erzähl doch direkt mal, wie kam es zu dem Namen? Was bedeutet der Name?
3: Okay, fange ich an? Ich fange an. Ja, wir freuen uns ja, dass wir da sein dürfen, hier bei Sascha. Und Klampfisk ist ja ein bisschen ein ungewöhnlicher Name. Und wir sind sehr Fans von Skandinavien. Also wir sind sehr gern in Dänemark, Schweden und so weiter unterwegs. Mhm. Und wir waren mal in Skagen, ganz an der Nordspitze von Dänemark. Da gibt es ein sehr großes Meeresaquarium und da schwamm ein riesengroßer Mondfisch rum.
2: Oh, ja.
3: Mondfisch kennt ihr vielleicht, das sieht ein bisschen aus wie so eine zerbeulte Radkappe, sage ich immer.
2: Ja.
3: Und der hat uns sehr gefallen, wir haben den länger beobachtet und haben uns sehr darüber amüsiert, dass dieser Mondfisch Klumpfisk heißt auf Dänisch.
2: Ah.
3: Und Klumpfisk ist für uns zu Klampfisk geworden, weil wir stammen eigentlich aus Süddeutschland und in Süddeutschland heißt die Gitarre oft Klampfe.
2: Ja.
3: Und da haben wir dann eben Klampfisk draus gemacht und ich kann eigentlich überhaupt nicht malen. Das Einzige, was ich

0: aus unserem Klampfisk geworden. Und der arme Fisch ist tatsächlich bei dem Brand ums Leben gekommen, was natürlich, naja,
1: schade, ja, armes
0: sehr,
1: Tier.
0: Sehr schade ist.
2: Für einen Fisch recht ungewöhnlich.
1: Ja.
0: Genau.
2: Der Abgang.
0: Das sind ja eigentlich tropische Fische, die gar nicht so viel aus eigenem Antrieb schwimmen. Also wenn man so unser Logo anguckt, sieht man auch, dass die nur so sehr kleine Flossen haben.
1: Ja.
0: Die übrigens bei dem Logo aus einem Plektrum entstanden sind.
1: Auch nicht schlecht.
0: Und
1: ja.
0: Genau, und die sind eher so passiv und lassen sich so mit der Strömung treiben.
1: Ja.
2: Aber sie kommen immerhin auch bis in die Ostsee.
1: Ja, wirklich?
2: Ja.
1: Ah, das wusste ich noch nicht.
2: Ja, ja.
1: Weil das sind ja auch große Fische, ne?
2: Ja, ja.
1: Also die, weiß ich, habt ihr da eine Zahl? Die werden ja schon so 2 Meter, hätte ich geschätzt. Ja.
2: Ja. Ja. Ja. Im Meeresmuseum in Stralsund kann man die angucken.
1: Ja.
2: Da gibt es ein paar.
1: Wie würdet ihr eure Musik beschreiben? Also es geht um Klampfenmusik, um Gitarrenmusik, aber wie würdet ihr eure Musik beschreiben?
0: Also wir machen eigene Sachen mit Themen einfach, die uns bewegen. Wir sind ja nicht mehr so ganz jung, haben schon einige Lebenserfahrungen zu bieten und ist eben was einem so beschäftigt. Und was das so inspiriert, einfach vom Leben, vom Alltag, von schönen Dingen, von Dingen, die einem nicht so gut gefallen, von kritischen Dingen.
1: Mhm.
0: Und jo.
2: Ja, und Gitarre eben, weil man auf der Gitarre alles spielen kann. Rhythmus, Melodie, vergleichbar eigentlich nur noch mit dem Klavier. Und es ist transportierbar.
1: Ja.
2: Man kann, wenn man spielen kann, kann man eigentlich alles auf der Gitarre machen.
1: Mhm.
2: Und ja, für uns ist das ideale Instrument zum Komponieren, um uns auszudrücken.
1: Ja.
2: Und außerdem ist es ja ganz banal ziemlich kostengünstig, weil wir zwei touren eben zusammen. Manchmal haben wir noch einen Bassisten und einen Schlagzeuger dabei, aber das kann sich heutzutage kaum noch jemand leisten. Und wir sind mit 2 Gitarren und Stimme und Blues-Harp eine komplette Band.
1: Ja.
2: Und irgendwo stand mal die kleinste Big Band der Welt. Und ja, so können wir performen.
1: Ja, schön. Und ihr habt gesagt, ihr seid ursprünglich aus dem Süden. Hört man das in eurer Musik? Also habt ihr vielleicht was Folklorisches drin, was aus dem Süden typisch ist? Oder also spielt ihr mit sowas auch? Oder?
0: Nein, also ich nicht.
2: Nö,
1: okay. Aber das hören wir vielleicht auch gleich in eurer Musik, ob man da was entdecken kann oder nicht. Ja, Rolf, du wolltest was sagen?
2: Ja, was man entdecken kann, ist, dass wir viele unserer Songs in Frankreich schreiben.
1: Ah, ja, auch spannend.
2: In der Bretagne. Und wir spielen wahrscheinlich gleich Wind über Meer. Und da kann man richtig die bretonischen Einflüsse noch so hören.
1: Ach, toll.
2: Ja, ja. Ja. Also das ist mehr als jetzt Süddeutschland. Also ich bin aus dem südlichen Ruhrgebiet und habe in Würzburg gelebt und auch in München mal. Und Christine ist aus dem Schwarzenwald. Mhm. Und wir sind aber viel unterwegs gewesen. Wir haben keinen wirklichen Heimatdialekt mehr.
1: Ja.
0: Also.
1: Ja,
0: also ich habe die Satzmelodie noch, sagt man immer. Also
1: ja.
0: Ich bin eben wirklich mit grobem Dialekt im Schwarzwald aufgewachsen. Mhm. Und das ist einfach... ja, für einen MacPommer manchmal schwierig.
1: Ja, ich mag das aber gerne. Ich habe auch lange in Baden-Württemberg gelebt und das fand ich mit am schönsten. Auch so die Stuttgarter Melodie zum Beispiel. Schon was richtig Schönes. Auch Musik im Prinzip.
2: Ja.
1: Dann lasst uns doch mal in einen ersten Song von euch reinhören. Worauf hättet ihr als erstes Lust?
2: Die Frau in Blau als Hit.
1: Ja?
0: Der Titelsong, ja.
2: Der Titelsong.
1: Okay. Eurer neuen EP, aber da gehen wir vielleicht auch, oder Album, da gehen wir vielleicht noch später nochmal drauf ein. Okay, dann wünschen wir euch viel Spaß mit der Frau in Blau.

0: Ja, ihr Lieben, das war jetzt Die Frau in Blau und das ist das erste Lied eures neuen Albums. Das heißt auch Frau in Blau.
1: Ja.
0: Und wie lange ist das jetzt schon draußen?
1: Das ist am 15. April veröffentlicht, also ganz neu.
0: Und die Songs habt ihr, tragt ihr die schon länger mit euch herum oder habt ihr die im vergangenen Jahr geschrieben oder?
1: Geschrieben sind die schon länger. Also das ist so ein Best-of von unserem Gesamtwerk.
0: Mhm.
1: Und wir haben da eben in Berlin einen Produzenten gefunden, der das jetzt sehr aufwendig mit uns produziert hat. Und der hat sich die sozusagen ausgesucht aus unserem recht großen Fundus hinsichtlich Produzierbarkeit.
0: Aha.
1: Genau.
0: Und es sind 10 Songs drauf, aber da seid nicht nur ihr beide zu hören, sondern auch andere Bandmitglieder oder andere Instrumente.
2: Ja, das sind begnadete Studiomusiker,
0: ja,
2: die das machen.
0: Ja.
2: Ja. Und die sind so teuer, das kann man sich normalerweise nicht leisten. Das haben die gemacht, weil ihnen das so gut gefallen hat.
0: Ach schön,
2: ja. Das war für Studiomusiker auch mal was anderes.
0: Mhm.
2: Ja, und wir haben da also wirklich viel Credits und Komplimente gekriegt dafür. Ist leider nicht reproduzierbar, die würden nicht mit uns touren können.
0: Ja. Wie macht ihr das denn live?
2: Zu zweit spielen wir das.
0: Und dann spielt ihr aber alles live sozusagen, es kommt nichts vom Band jetzt aus dem Studio noch oder...
2: Ja. Nee, das finden wir unsportlich.
0: Ja.
2: Also wir spielen es dann natürlich ein bisschen anders und angepasst.
0: Mhm.
2: Und es sind natürlich Schlagzeugübergänge drauf, die wir einfach großzügig überspringen.
0: Verstehe,
2: Und die Gitarrensoli sind ein bisschen mehr auf Rhythmus gehalten, damit es nicht ins Loch fällt, das Stück. Ja. Also es ist ein bisschen modifiziert, aber das ist, glaube ich, nicht das Problem. Was zählt, ist der Song.
0: Ja.
2: Und da sind wir echt stolz drauf, auf die Songs. Und unser Produzent war eigentlich begeistert von den Songs und meint, ihr sitzt auf einem Goldschatz, ihr müsst das produzieren.
0: Schön, ja.
2: Und wir haben insgesamt jetzt, wie viel, 35 Stück? Oder
1: 35.
2: 40? Ja, bei der
1: GEMA gemeldet. Ja.
2: Meldet und haben jetzt so ein breites Angebot. Da können wir auch im Konzert variieren, was gerade so passt.
0: Ach schön, und das sind dann die anderen Songs, sind quasi, ist das Material, was ihr auch schon veröffentlicht habt, auf dem, ich glaube, ihr meintet, ihr habt 2 weitere Alben schon veröffentlicht?
1: Ja, wir haben 2019 eine CD herausgebracht, die heißt Wichtiger Wicht, ist auch ein Song von uns.
0: Mhm.
1: Und das war eine Low-Budget-Produktion, die ist nur in Anführungsstrichen auf CD herausgekommen. Und dann haben wir über den GEMA-Hub eine EP herausgebracht mit, glaube ich, 5 Stücken und ein Album mit 10 Stücken.
0: Ah ja.
1: Also die sind jetzt auf allen möglichen Streaming-Portalen verfügbar.
0: Mhm.
1: Die Stücke.
0: Schön.
2: Das ist natürlich ein Unterschied. Und jetzt bei dem neuen Album haben wir eben Rücksicht drauf genommen auf die Hörgewohnheiten, die Menschen so haben. Die anderen Stücke sind low budget mit dem heimischen Gerät aufgenommen, 2-Kanal. Also dafür sind die, glaube ich, ganz gut geworden.
0: Ja.
2: Ja, aber für die meisten Radios ist es nicht kompatibel.
0: Mhm.
2: Ja? Ja, die wollen eine bestimmte Mischung haben und einen bestimmten Abstand, du weißt das alles. Da ist dann ganz schwer reinzukommen.
0: Ja, schade, ne?
1: Ein großes Problem war es nicht, aber was unser Produzent, worüber er sich immer kaputt gelacht hat, ist, dass wir eben nicht, wir sind nicht so leicht einzutakten und irgendwo in ein Schema zu pressen.
0: Ja.
1: Und überwiegend auch deshalb hat er diese Stücke ausgesucht, einfach von der Produzierbarkeit. Also, dass er eben gesagt hat, also vom Rhythmus her, das andere, das ist für mich unmöglich. Das kann ich meinen Studiomusikern überhaupt nicht verklickern, sozusagen. Also das würde nicht gehen. Und zum Glück haben wir eben eine große Auswahl und diese 10 auch sehr guten Stücke sind draus geworden. Aber wir sind natürlich auch ein bisschen traurig, dass so unsere Lieblingsschätzchen, sage ich jetzt mal, also zum Beispiel gerade der Wichtige Wicht ist ein ganz toller Song und wirklich fast schon Lieblingsstück, würde ich sagen, dass sowas eben da nicht rein pressbar ist.
0: Ja, aber hören wir den nachher nochmal akustisch von euch? Also ihr macht ja hier noch ein kleines Mini-Konzert.
1: Den haben wir jetzt, glaube ich, nicht. Also wir könnten es probieren.
0: Wir spielen ihn so, wenn ihr Lust habt. Aber
1: lieber nicht. Nee. Also der hat sich sehr weiterentwickelt, seit wir den aufgenommen haben. Und das ist, glaube ich, tatsächlich auch einer, der nicht auf dem, im Streaming ist.
0: Ah, ja.
1: Das ist einer, der nur auf der CD ist. Wir probieren es mal.
0: Ja, aber ansonsten...
1: Wenn wir mehrere Versuche haben, können wir es gerne machen. Genau.
0: Ja, ansonsten müssen die Leute einfach natürlich gerne zu euren Konzerten kommen. Da kann man es bestimmt hören.
1: Noch besser.
0: Ja.
1: Noch viel besser, ja.
0: Ach, schön.
1: Genau.
0: Und die 10 Songs, die wir jetzt auf Frau in Blau haben, habt ihr die alle gemeinsam geschrieben? Oder wie können wir uns das Songwriting bei euch vorstellen?
2: Tja, das ist schwierig. Es ist nicht so festgelegt, dass einer die Melodien schreibt und der andere die Texte. Das geht so ineinander. Mhm. Ne? Und es ist dann oft so die Situation, dass ich komme nach Hause und Christine spielt mir irgendwas vor und sagt, da brauchen wir jetzt noch eine Bridge. Lass dir was einfallen.
0: Ja.
2: Ja? Oder es gibt Harmonien, wo ich dann sage als harmonischer Schlauschwätzer, probier doch mal so. Da müssen wir einen Akkord austauschen oder so.
0: Ja, okay.
2: Ja. Und wir haben verschiedene Zugänge. Christine ist mehr so intuitiver Wildfang. Ne? Und ich habe das tatsächlich auch mal gelernt. Man darf es kaum sagen.
0: Ja.
2: Ja.
0: Wo hast du das gelernt?
2: Also oder? Ja, ich mache seit 100.000 Jahren Musik und habe mit allen möglichen Leuten gespielt, auch Jazzern. Mhm. Und habe auch mal eine Musikhochschule von innen gesehen. Also ich habe ein bisschen Idee von Harmonielehre.
0: Ah ja.
2: Und wir machen ja kein Jazz, aber manchmal kann man eben die Harmonielehre gut verwenden. Ne?
0: Ja. Ja, es hilft, ne? Gerade wenn man...
2: Es hilft, ja.
0: Ja.
2: Ja, stimmt. Wie komme ich aus der Nummer wieder raus?
0: Ja.
2: Ja,
0: ja.
2: Ja, und unser Produzent war einfach begeistert, dass da in den Stücken ständig verbotene Akkorde vorkommen, mhm, die man normalerweise so nicht spielt.
0: Ja.
2: Na, ja.
0: Ja, das ist ja eh, also ich finde auch, wenn man Theorie oder Harmonielehre, wenn man sich auskennt, das kann auch ein Korsett sein.
2: Ja.
0: Aber bei dir klingt das jetzt auch so, oder bei euch, dass es... Wenn man es braucht, dann nutzt man es, aber ansonsten kann das auch ganz frei, ne? Und ganz frei geschehen. Und man kann auch mal was Verrücktes, Clusterartiges spielen. Mhm. Und im Prinzip ist alles erlaubt, oder?
1: Ein ganz lustiges Beispiel ist vielleicht ein Titel, der auch auf der Platte jetzt ist, auf dem Album, Fast eine Ballade. Also der heißt Fast eine Ballade, weil das ist ziemlich alles ganz von Rolf geschrieben, sogar der Text größtenteils. Und ich habe dann aber einfach den, weil ich das so mochte, den Rhythmus geändert. Und eigentlich wollte Rolf eine ganz traurige, furchtbar berührende Ballade schreiben. Und ich habe dann halt...
2: Es war mir nicht vergönnt, ja, nein.
1: Deshalb heißt es fast eine Ballade. Und das passiert dem armen Rolf häufig, dass ich dann sage...
0: Ja.
2: Sie sprengt das dann einfach.
0: Ja, ne? Ach, aber schön. Ja. Genau. Ach, dann lasst uns die doch mal hören. Das ist der 6. Song auf eurem Album. Fast eine Ballade.
1: Jo.
0: Von Klampfisk. Viel Spaß.

0: Jetzt habe ich gerade noch mal eure CD in der Hand, die echt toll aussieht, auch so vom Design, finde ich. Sieht schön aus. Es ist eine Silhouette einer Frau zu sehen, in Blau natürlich. Bist du das?
1: Nein, ganz so schlank bin ich nicht.
0: Ach.
1: Fast.
0: Ja, aber das sieht schön aus, auch mit den, wie nennt man das, nicht Ornamente, sondern...
1: Ja. Kann man vielleicht tatsächlich erwähnen, der lokale Bezug ist, dass das eine Schülerin der hiesigen Designakademie gemacht hat.
0: Ah,
1: da haben wir, genau, das ist eigentlich auch eine gute Story eigentlich, genau, da haben wir gefragt, ob die das machen würden und die haben das dann so als Wettbewerb gemacht.
0: Ach,
1: und,
0: toll.
1: Ja, das war sehr...
2: Da haben wir dann auch gespielt,
0: ja,
2: damit die ein Verhältnis dazu kriegen.
1: Genau.
2: Ja. Mhm. Und dann haben die so einen Wettbewerb draus gemacht und das ist ja die Siegerin.
0: Ach, schön. Genau, ich wollte eigentlich auch sagen, mir ist es bloß gerade aufgefallen. Ich habe mir nochmal die CD genau angeschaut und dann ist mir auch aufgefallen, ihr habt sowohl deutschsprachige Songs als auch englischsprachige Songs. Das heißt, ihr schreibt auf Deutsch und auf Englisch. Und da ist mir ein Song aufgefallen und zwar Pandemic Bell. Geht es da um die Pandemie, die noch gar nicht so lange her ist, durch die wir alle mussten?
1: Ja, tatsächlich.
0: Ja, kannst du da was erzählen, Christine, zu dem Song?
1: Ja, gerne. Also es war ja damals sehr schlimm und wir haben einfach entschieden, dass wir uns impfen lassen. Und jetzt nicht aus Angst vor der Krankheit in Wirklichkeit, sondern einfach um beweglicher zu bleiben,
0: ja,
1: im Großen und Ganzen. Und da war ich eben in der Hotline von diesen Impfzentren und habe Termine für uns zum Impfen versucht zu ergattern.
0: Mhm.
1: Und dabei lief in einer Tour so eine bescheuerte Melodie.
0: Ja.
1: Und ich habe mir das Gefühl, 2 Stunden angehört, waren vielleicht nur 15 Minuten, ich weiß es nicht. Auf jeden Fall ist mir dann tatsächlich dieser Song eingefallen dazu.
0: Ja.
1: Genau.
0: Ach, sehr cool. Das heißt, die Melodie ist auch verarbeitet im Song.
1: Genau, genau. Also zumindest war das der Anstoß.
0: Ja, toll.
1: Ja, ja.
0: Ja, witzig. Aber den wolltet ihr nachher auch nochmal hier spielen?
1: Ja.
0: Ah, da freue ich mich auch schon drauf.
1: Ja.
0: Und bei den englischsprachigen Songs, also Texte, schreibt ihr auch beide oder gebt sozusagen den Impuls auch durch Textpassagen, Textphrasen? Oder kommt das dann eher von dir, Christine?
1: Also Texte sind... überwiegend von mir, sage ich jetzt mal, bei fast einer Ballade war es umgekehrt, so ein bisschen, das hatte ich, glaube ich, vorhin schon erzählt.
0: Ja.
1: Aber es ist eher selten, dass jetzt Rolf einen ganzen Text schreibt.
0: Mhm.
1: Also meistens bin ich so die Poetin und Rolf mehr so für den harmonischen Feinschliff zuständig.
2: Ich bin kein Mann des Wortes. Ein Mann der Tat und ein befreundeter Gitarrist hat zu mir gesagt, du hast Working Man's Hands.
0: Ja.
2: Also ich spiele auch ein bisschen gröber Gitarre,
0: mhm,
2: ja, nicht so filigran und bin ich einfach.
0: Ja, aber das, was ich bisher gehört habe, klingt richtig schön, muss ich sagen, auch von der Gitarre und Musik ist ja auch eine Sprache.
2: Ja, ja, eben.
0: Also
2: eben.
0: Sprichst du eher in Tönen?
2: Bin eher in Tönen und ich bin in meinem Leben viel unterwegs gewesen, habe in allen möglichen Ländern gelebt und habe da auch immer gespielt.
0: Mhm. Ne?
2: Und the German guy, ne?
0: Ja.
2: Und habe meistens Bass gespielt und kann mich so am besten ausdrücken. Ne? Und Musik ist ein tolles Medium. Ich habe in Island gelebt und habe in China gelebt, habe in Peking gewohnt eine Weile, hatte dann Bass.
0: Mhm.
2: Ja, und man kommt mit Leuten in Kontakt, man wird überall rumgereicht, man erfährt an der Theke in Peking, erfährt man die entscheidenden Dinge. Das sollte sich Frau Merkel mal anhören.
0: Und sagt mal, da in China, die haben doch auch andere Stimmung auch der Instrumente,
2: ja,
0: und sowas. Konntest du da auch viel mitnehmen? Also auch jetzt mal abseits unserer europäischen Musikwelten sozusagen?
2: Ja, habe ich natürlich irgendwo internalisiert. Ne? Irgendwo ist es. Aber ich würde nie in fremden Kulturen klauen. Ne? Also
0: ja,
2: das funktioniert nicht. Und China ist jetzt wirklich eine eigene Welt. Und die haben so viele junge Leute, die so viel tolle Musik machen, die jetzt nicht auf den uralten Instrumenten, Ahu oder sowas basiert, sondern da geht der Bär echt ab.
0: Ja, ne? Glaube ich. Ja.
2: Da wird man echt noch was hören.
0: Mhm.
2: Ja. Und die sind rhythmisch, sind die unglaublich gut.
0: Mhm. Ja.
2: Als ich da war in Peking, dann hat hatten sie in einem Musikgeschäft eine Fender Stratocaster, die ist gerade ja im Gespräch. Ne?
0: Ja.
2: Und da hat sich die ganze Jugend die Nase platt gedrückt. Und heute gibt es kaum noch einen Stratocaster, der da nicht hergestellt
0: wird.
2: Ja. Und die waren immer ganz erstaunt, dass ich diese ganzen Stücke konnte und Punk- und Rock-Sachen, dass ich die alle kannte.
0: Mhm. Ne?
2: Und das war ein Geben und Nehmen. Ich habe da natürlich von denen viel gelernt.
0: Spannend, ja.
2: Und ja, ja, Musik ist einfach klasse und ja, man muss nicht viel reden.
0: Ja, ja, schön. Ihr Lieben, wollen wir jetzt schon das kleine Konzert hier im Studio machen? Habt ihr Lust?
1: Ja.
0: Okay, dann bauen wir kurz um und dann hören wir Klammfisk live mit ein paar eurer Songs.
1: Ja, jetzt wollen wir gerne auch was live spielen hier und zwar den Titelsong von unserem neuen Album Frau in Blau. Ja, das geht um ein Mädchen, was wir mal kennengelernt hatten, die bei uns gearbeitet hat. Einfach, ja, ihr werdet es erleben, die eben so aussah, wie wir sie beschreiben und die uns dazu inspiriert hat, diesen Song zu schreiben.
2: Okay. 1, 2, 3, 4.

0: Dankeschön.
1: Ja, was jetzt? Was nun? Du Wind über Meer?
2: Wind über Meer. Where's the guitar? There's a couple.
1: Hast du einen? Ja, gut.
2: No.
1: So. So, jetzt kommen wir zu einem Stück. Wir hatten, glaube ich, vorhin schon erwähnt, dass wir viele Sachen in der Bretagne schreiben, wo wir häufig den Jahreswechsel verbringen, was total genial ist. Und ja, das nächste Stück ist eben dort entstanden, heißt Wind über Meer. Heißt nicht Wind über Meer, heißt Gezeitenwechsel. Die erste Textzeile ist Wind über Meer. Intern heißt es immer Wind über Meer. So, da fängt Rolf an.
2: Ja, und zur Freude denken immer, man hört die bretonischen Fischer singen. Aber die bretonischen Fischer sind in Wirklichkeit aus Malaysia oder den Philippinen. Also man muss ein bisschen abstrahieren können. Ich fange mal alleine an.

0: Dankeschön. Ja, so, und als drittes haben wir uns...
1: Passt, ja, okay.
0: Haben wir uns ein bisschen ein politisches Thema gedacht. Die Karre im Dreck. Und da muss ich jetzt erstmal einen Blick drum suchen. Ja, hört es euch an. Das ist so die Situation in Deutschland, wie wir sie empfinden. Und genau, der Rest ist, glaube ich, über den Text gut gesagt.

0: Danke, danke.
1: Vielen Dank. Ja, vielen Dank, ihr Lieben, für das schöne kleine Konzert hier bei uns im Loro-Studio.
2: Oh, gern geschehen.
0: Sehr gerne, ja.
1: Mir sehr gut gefallen. Ich wollte jetzt nochmal fragen, gibt es eigentlich auch ein Musikvideo des neuen Albums?
0: Das gibt's ja. Also wir haben die Frau in Blau, den Titelsong haben wir verfilmt, ist ja so was wie eine Liebesgeschichte. Also die Frau in Blau ist ja sehr widerspenstig und sehr abweisend, die Nesselqualle. Mhm. Und ganz zum Schluss kommt dann eben der Grünhaarige und in den verliebt sie sich. Und das Video ist eben bei YouTube und es ist natürlich auch, wir haben eine aussagekräftige Website www.klampfisk.de. Mhm. Und da ist es ganz vorne auch verlinkt, das Video. Genau, könnt ihr euch gerne angucken.
1: Genau, schaut da gerne mal rein. Habt ihr das selbst aufgenommen, gedreht oder?
0: Wir haben das gedreht hier in Rostock bei einem Rostocker Filme-Videomacher, der Patrick Tempel. Mhm. Der ist hier in der Ecke bei Tempel Media und der hat es zusammen mit dem Janis, seinem Praktikanten, gefilmt mit uns zusammen und die haben das eben auch geschnitten und ganz schön gemacht, finde ich. Finden wir.
2: Es hat auch eine Handlung. Also es ist eben nicht nur jetzt zwei Menschen beim Gitarrespielen zu filmen, sondern der Film hat eine echte Handlung, ein bisschen witzig. Und die meisten Leute mögen es gern.
1: Ja, cool. Dann schaut da unbedingt mal rein. Wo können wir euch denn das nächste Mal live sehen auf der Bühne?
0: Ist ein bisschen schwierig. Also wir sind ja vor 6 Jahren nach hier an die Küste gezogen und haben dann ein Senkrechtstart hingelegt, 2019 in Greifswald mit unserer Band. Und dann kam eben die Pandemie. Und da wir sehr neu waren, kämpfen wir noch so ein bisschen mit den Folgen, weil eben zunächst mal alle Künstler, die alt eingesessen sind, natürlich gebucht werden. Und deswegen ist es recht zäh bei uns, aber wir leben in Bad Doberan und spielen da auf jeden Fall in der Villa Weitsicht Ende Oktober. Die Termine stehen auch auf unserer Website. Und wir spielen auch sicher in Sassnitz, in, Dahlmanns Bazar. Das ist ein sehr nettes Café. Sassnitz ist jetzt vielleicht nicht der nächste Weg, aber ist sehr schön. Da werden wir Mitte bis Ende September spielen. Das sind so die 2 Sachen, die sicher sind. Und ansonsten sind wir am Akquise machen.
1: Ja.
0: Also wir sind dankbar. Und wir sind eben auch buchbar. Wir sind ja eine kleine, kompakte Band mit 2 Gitarren, Stimme, Bluesharp. Mhm. Wir spielen auch Feste und oder Kleinkunstbühnen sind eigentlich unser Ziel. Aber sind auch privat eben buchbar und sind sehr kompakt und flexibel einsetzbar. Haben auch ein Coverprogramm auf unsere Besetzung eben zugeschnitten.
1: Ja.
0: Mit ganz spannenden Interpretationen von gängigen Rock-Pop-Irgendwie-Titeln.
1: Cool,
0: genau. Also wir sind sehr dankbar und würden uns freuen, ein bisschen auch gebucht zu werden.
2: Also wenn ihr Veranstalter seid, jetzt zufällig zuhört, greift zum Telefon.
0: Genau.
1: Ja, oder www.klampfisk.de.
0: Genau, E-Mail-Adresse hallo@klampfisk.de.
1: Ja.
0: Steht aber alles auf der
1: Also wenn
0: Website.
1: Ihr irgendwo spielt, ich komme auf jeden Fall, mir gefällt das sehr gut und ich glaube auch, dass es da Bühnen gibt hier im Land.
0: Ja.
1: Und ja, mich würde es sehr freuen. Jetzt nochmal was ganz anderes. Ihr habt ja gesagt, ihr macht schon länger Musik, ihr seid schon etwas älter. Habt ihr Ziele? Wo seht ihr euch in Zukunft? Was wollt ihr noch machen? Wovon träumt ihr als Band?
0: Ja, also ich habe jetzt den Schritt gewagt, mich ganz selbstständig zu machen und mein großes Ziel ist es schon seit 15 Jahren von der Musik leben zu können. Mhm. Und einfach, weil es mir Spaß macht und meins ist. Und Ziel ist eigentlich immer weitere Professionalisierung. Also egal, was es ist, mit alles, was mit Musik zu tun hat und mit meiner Herzensangelegenheit sozusagen, da bin ich, glaube ich, wirklich engagiert bis hinten gegen und kann mir sehr viel vorstellen, würde total gern durch die Decke gehen mit allem Möglichen. Muss jetzt gar nicht sein, berühmt, reich auch nicht, aber so reich, dass man einfach davon leben kann.
1: Ja, ja, kann ich gut nachvollziehen.
0: Das ist so mein Ziel. Wolf?
2: Ja, ich hatte es schon mal so. Ne? Ich habe mein Studium davon bezahlt und noch viel mehr. Und seit ja 50 Jahren auf der Bühne Musik und ist mein Leben. Und jetzt, jetzt habe ich Christine gefunden und wir machen dieses Projekt gemeinsam. Es ist einfach geil und erfüllt mich. Und ja, da bin ich hundertprozentig dabei. Und wir wollen eigentlich um die Welt fahren und Musik machen.
1: Schön, ja. Es klingt toll. Ich drücke euch ganz doll die Daumen. Und wir haben eben noch gesagt, oder vorhin kurz im Off gesprochen, einen Song wollten wir noch unbedingt hören von euch. Welcher ist das?
0: Das war das Pandemic Bell.
1: Ah ja, Pandemic Bell.
0: Das genau.

0: Liebe Christine, lieber Rolf, schön, dass ihr da wart. Vielen Dank für euren Besuch. Ihr habt jetzt noch mal die Zeit, jemanden zu grüßen, wenn ihr mögt, oder noch was loszuwerden.
1: Ja, wir grüßen natürlich ganz herzlich den Markus, unseren Produzenten in Berlin, mit dem wir eine tolle Zeit hatten. Ist jetzt schon wieder fast ein Jahr her, dass wir mit ihm sehr intensiv gearbeitet haben. Ja, und sonst so, ich denke, alle, die uns kennen und mögen, gibt ja genügend, hoffentlich.
0: Ja.
1: Genau, uns hat uns ganz arg Spaß gemacht und wir würden uns total freuen, wenn ihr uns bucht, wenn ihr uns kontaktiert. Wie gesagt, www.klammfisk.de. Gerne könnt ihr uns auch ein Feedback unter hallo@klammfisk.de schreiben. Das würde uns sehr freuen. Ja, und wir wünschen euch alles Gute und viel Spaß mit der Musik.
2: Have fun with the Klammfisk.
1: Genau, have fun with the Klammfisk.
0: Danke, bis bald, alles Gute.
2: Tschüss, danke dir.
0: Tschüss. Danke.

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2: Hallo und herzlich willkommen. Hier sind wir wieder bei Junosch. Es ist 17 Uhr, wir haben mal pünktlich gestartet. Und ich bin nicht alleine im Studio, ich bin Maike und wir haben heute hier...
8: Theo, ich mache die Technik.
9: Pauline und mein kleiner Bruder.
10: Theo.
11: Heute mit zwei Theos. Ich bin Anna.
12: Ich bin Nils.
13: Ich bin wieder Manu.
14: Und ich bin Resto.
2: Und wir haben heute einen Gast, und zwar meine Mama.
15: Die Wiebke.
2: Ja, wie ihr gehört habt, haben wir einen Gast. Und dazu gehört natürlich auch ein Interview, was wir heute führen. Und zwar über ein Wave in einer Kirche. Danach gehen wir direkt zum nächsten Fest, und zwar eine Nachbesprechung von Reclaim, der am Freitag war. Natürlich wieder halb unser Quiz, und danach kommt nochmal Tanja rein und spricht über ihre Junosch-Zeit hier. Und danach reden wir noch ein bisschen über Fußball und die WM, wie das da alles war. Aber ich glaube, wir hören jetzt erstmal einen Song, Theo. Welcher ist es?
8: Zusammen von den Fanta 4, zusammen mit Cluso, also... Zusammen mit dem Künstler Cluso, ich würde sagen.
2: Then, let's go!
9: Viel Spaß!

0: Stehen. Hallo und herzlich willkommen zurück im Studio. Wir sind immer noch bei Junosch auf Loro 90,2 und wie eben gerade schon gesagt, haben wir einen Gast im Studio und wir reden heute über ein Event, das am Samstag stattfinden wird und Maike leitet so ein bisschen das Interview an. Hm. Wen haben wir denn überhaupt nochmal? Einmal vorstellen bitte.
1: Ja, einmal die Vorstellung, Mama.
2: Ja, hallo. Ich bin Wittke und ich bin Gemeindepädagogin in Kamin-Pechu sowie in Sanitz-Thulendorf und Kavelsdorf. Und ich habe das Glück, jetzt in diesem Jahr am 11. Juli, jetzt kommenden Samstag, eine Rave-Kirche organisieren. Das ist jetzt alles soweit mit der Orga fertig und wir führen sie durch und ich freue mich total drauf.
1: Ja, das klingt doch absolut super, dass du sowas leiten kannst, aber ich vor, das ist eigentlich total schwierig, überhaupt sowas einzuleiten. Wie bist du dazu gekommen und wie bist du auf die Idee überhaupt dazu gekommen, hier, also bei mir im Dorf in Kamin, so eine Wave-Kirche zu veranstalten? Was hat dich da so angestiftet, das zu tun?
2: Ja, ich hatte schon immer diesen Traum in meinem Kopf, tatsächlich einen Rave in einer Kirche durchzuführen. Also wir Gemeindepädagogen, wir dürfen... ganz tolle Dinge mit auf den Weg geben innerhalb von den Kirchengemeinden und sind da ganz frei drin mit diversen Teams. Und ich habe schon, wie gesagt, schon immer davon geträumt. Und da ich jetzt in meinem ersten Berufsjahr bin, hatte ich jetzt die Möglichkeit, mit einem Projekt dies umzusetzen und habe das jetzt auch genau gemacht. Jetzt oder nie. Und und ich habe den tollen Tipp von der lieben Tanja bekommen hier, was es für tolle DJ-Kollektive gibt hier in Rostock. Und es wird Kask dabei sein.
1: Oh und ja, die kennen wir ja, ne, Pauli?
2: Genau. Ja, so viel zum Werdegang.
1: Ja, das ist doch ein absolut toller Werdegang und dass du sowas umsetzen kannst, finde ich persönlich ja super, dass es sowas auch auf so kleinen Dörfern gibt und so. Und ich habe das ja auch hier, es gab ja schon in der Nikolaikirche, gab es ja schon so ein Wave, glaube ich. Ja,

0: Da gab es schon, das ist ja, gibt es ja mehrere Konzerte, dann gab es auch ein Wave, da habe ich, glaube ich, auch.
1: Eine Petri-Kirche erfahren.
0: Ja. Mhm. Da gab es ja auch schon sowas und da hast du, glaube ich, auch ein bisschen Inspiration her, wie ich von dir auch schon zu Hause immer gehört habe. Und ich wollte jetzt fragen, so, wie lief das jetzt mit der Orga ab? War das jetzt einfach oder schwer? Wie hast du die Leute da zusammengetrommelt?
2: Ja, ich habe ein ganz großes Glück. Ich habe ein super tolles Team tatsächlich. Zum einen hat das Kask-Kollektiv mir gleich zugesagt und dann in meiner Gemeinde sind super engagierte Menschen, die gesagt haben, hey, das wollen wir fördern, wir wollen dabei sein, mit in der Planung sein. Ich habe in der Nachbargemeinde einen Licht- und Tontechniker, ich habe einen wunderbaren Elektriker im Dorf und Menschen, die einfach den Blick haben insgesamt, worauf es ankommt, junge Menschen auch dabei. Von dem her macht das super Spaß, weil alle mitdenken und Ideen einbringen.
1: Ja, was gibt's denn so für Schwierigkeiten oder gibt es überhaupt Schwierigkeiten, wenn man in einer Kirche so ein Event plant? Weil es sind ja, ich weiß nicht, ob eine Kirche direkt denkmalgeschützt ist, aber es ist ja auch vom Ton her was ganz anderes als ein viereckiger Raum einfach.
2: Genau, das ist total spannend. Ich bin auch super gespannt, wie dieser Klang letztendlich in dieser Kirche dann wahrzunehmen ist. Natürlich, es muss der Kirchengemeinderat, dieser muss da zustimmen, ne? Das wurde vorher geklärt. Es wurden schon, wie schon gehört, ne, in der Petrikirche wurde das schon durchgeführt, in vielen anderen Gemeinden auch wurden schon Kirchenraves, auch in alten Kirchen durchgeführt mit ganz viel positivem Feedback, wo das Kirchengebäude auch heute noch steht. Und davon gehe ich jetzt einfach aus. Und wir werden das nicht übertreiben, ne, mit dem Bass. Und das haben wir alles gut im Blick, denke ich.
0: Ja.
2: Und ja.
0: Ja. Und ich hoffe, dass jetzt euer Autofenster jetzt auch nicht explodieren, wenn ihr den Song vielleicht jetzt mal hochdreht, den nächsten. Denn der heißt, Theo, sag uns.
3: Du und ich. Ich glaube, das ist von Blond.
1: Das. Ja. Ups. Ja, der nächste Song ist von Blond. Ihr habt jetzt Du und ich. Warum wir von Blond einen Song spielen, erzählen wir nachher nochmal. Aber erstmal genießt die Musik und dann geht's gleich weiter mit Interview Part 2.
0: Let's go!
3: Let's go!

0: Nach einem guten Song kommt ein guter weiterer Teil unseres Interviews natürlich. Und jetzt habe ich noch definitiv eine Frage, und zwar, wie läuft denn überhaupt der Tag da? Was gibt es da überhaupt alles? Ich habe ja gehört, es gibt ja ein bisschen mehr als der Wave, nur es fängt ja auch früher an. Deswegen tell me.
1: Ja, es geht schon um 13 Uhr los mit einem DJ-Workshop. Also Cask wird in der Pfarrscheune bei uns in Kamin wird das leiten. Und ihr könnt einfach vorbeikommen. Es ist ohne eine Anmeldung. Die Bock haben, kommt vorbei. Cask wird euch da in diese Welt der DJs einführen. Und parallel gibt es einen Graffiti-Workshop und genau, da könnt ihr euch ausprobieren, wie ihr genau mit der Spraydose umzugehen habt, wie daraus ein Bild entsteht. Das ist parallel auch noch draußen outdoor.
0: Ja, gibt es denn eine Altersbegrenzung dafür irgendwie oder kann da jeder mitmachen einfach?
1: Na, ich würde sagen, ab 12 und nach oben hin ist da keine Grenze gesetzt. Ne? Man muss halt wissen, so ein Rave ist halt laut. Ne? Damit muss man mit umgehen können. Oder man nimmt ein paar Kopfhörer mit. Genau, so ab 12 und dann nach oben keine Grenze.
0: Ja klar, das ist, glaube ich, klar. Da kann man ja auch mit 80 noch feiern gehen. Was ist denn so dein persönliches Highlight so am Tag quasi? Worauf freust du dich am meisten oder wo bist du am meisten aufgeregt oder so?
1: Ja, dadurch, dass ich da den Hut quasi auf habe zu dem Projekt, werde ich wahrscheinlich den ganzen Tag aufgeregt sein. Aber meine größte Freude wird es sein, wenn ich da mitten in der Kirche, die Bänke sind zur Seite geräumt, Leute, müsst ihr euch vorstellen, ne? Es ist komplett freie Fläche zum Tanzen.
2: Wird ja auch riesig sein, also so eine Kirche ist ja schon groß, und wenn ich mir vorstelle, wie viel größer das noch alles wirken wird, wenn da so die ganzen Bänke drin sind, das wird bestimmt eine richtig coole Ausstrahlung einfach haben.
1: Ja. Genau, die Bänke sind zur Seite. Es ist eine richtig coole Lichttechnik, Tontechnik mit Nebelmaschine und allem drum und dran. Und wenn ich da mittendrin nachher stehe, in diesem Rausch von Bass und Licht und Ton, da werde ich glücklich sein.
2: Bist du denn selber auch Techno-Genießerin oder hast du dir einfach so die Inspiration so ein bisschen gesucht? Oder ist es eine Mischung aus beiden? Das würde mich jetzt mal persönlich so ein bisschen interessieren.
1: Ja, also ich mag die Musik auch total gerne. Also in meiner Jugend, ne, ich bin mit Mayday und so aufgewachsen, war das schon immer Thema bei mir. Der Bass ist, finde ich, total cool, aber ich bin total offen. Ne? Also ich mag auch Punkrock und viele andere tolle Musikrichtungen.
0: Ja, definitiv, das klingt doch mega. Und ich glaube, der Wave ist von 17 bis 22 Uhr wird da denn aufgelegt. Heißt, der Workshop ist ja von 13 bis 15 Uhr, so ist das. Und der ganze Zeitplan ist da, und da ist definitiv ziemlich viel organisiert, weil also da sind auch Klos und alles sind da und mehr.
1: Ja, ich darf noch dazu sagen, es ist die Jim's Bar da, ja, also das ist eine Mocktail-Bar, wo Jugendliche euch super leckere Mocktails zubereiten. Es ist die Werftkantine da, es werden diverse andere alkoholfreie Getränke noch angeboten, also es gibt keinen Alkohol, dafür haben wir uns entschieden, genau.
2: Ihr habt ja eben den quasi offiziellen Zeitplan genannt. Wann fängst du so an mit dem Aufbau, beziehungsweise fangt ihr schon einen Tag früher an mit den Bänken? Weil ich kann mir vorstellen, dass da alles rumzuräumen und so wird ja schon ziemlich zeitaufwendig und auch schwer sein. Also wie viel Vor- und Nachbereitung gehört da noch quasi unmittelbar dazu?
1: Also wir werden den Tag davor, an dem Freitag, so gegen Mittag anfangen. Es ist davor noch ein Schulabschlussgottesdienst von der Storchenschule und danach quasi geht es über in den Feinschliff. Ne? Ab 13 Uhr wird dann der Licht- und Tontechniker circa da sein und dann geht es los. Dann wird alles aufgebaut und mal sehen, wie lange wir dann brauchen, bis es fertig ist.
0: ja, crazy, dass das alles so schnell auch, also schnell organisiert ist, aber dass das alles so funktioniert und so. Also ich finde, ich freue mich da mega drauf, dass es bei uns ist und dass ich da so live dabei auch ein bisschen sein konnte, als das alles organisiert wurde. Und wir haben auch den nächsten Song auch organisiert, tatsächlich schon.
3: Ja.
0: Theo, was ist er denn dieses Mal?
3: Also das ist dieses Mal Eisbär, aber anstatt das E ist eine 3. Deswegen, von wem ist das?
4: Eisbär von Brutalismus 3000. Das ist ein Cover von denen. Von dem originalen Eisbär von wem ist denn das? Keine Ahnung.
2: Oh, ist auf jeden Fall ein Banger, kann man so sagen.
4: Bisschen abgeändert.
3: Okay, alles klar. Viel Spaß.
0: Let's go!

0: Ja, hallo und herzlich willkommen zurück. Wir haben gerade über Kamin geredet und über einen Kirchenrave. Und jetzt gehen wir weiter zu einer anderen Veranstaltung, die aber leider schon vorbei ist. Maike, was war denn letzten Freitag los?
1: Letzten Freitag war der Reclaim.
0: Ich glaube, der zweite oder dritte Termin.
2: Der dritte Reclaim, ja, ist der dritte Termin, genau. Der zweite mit Bühne.
0: Ganz genau. Und hier sitzt jemand auf meinem Schoß, der war auch da. Theodor, was gab's denn alles am Freitag bei Reclaim Your Streets? Was hast du alles mitbekommen?
3: Ganz viele Sachen zum Essen. Alles, man musste nichts bezahlen. Also alles kostenlos. Man konnte auf der Bühne halt gucken, wie die Musik machen, die Bands. Und ich konnte auch Basketball spielen.
0: Genau, also es waren drei Bands vor Ort und dann noch das Kontrast-Kollektiv. Von 17 Uhr bis, ich glaube, 21 Uhr oder so ging die Veranstaltung.
2: Ja, genau, von 17 bis 21 Uhr, beziehungsweise ab 16:30 ging die Auflegerei so ein bisschen los. Und dann sind wir so reingestartet, dann war 17 Uhr der offizielle Beginn und es ging auch ein bisschen über 21 Uhr. Und was auch leider ein bisschen ungünstig war, es waren noch mehr Programmpunkte, nenne ich es mal, geplant. Aber das Problem war der Wind. Der Wind hat uns so gestört. Uns ist gefühlt alles um die Ohren geflogen und eigentlich wollten wir noch eine Graffiti-Wand mäßig aufbauen mit so einem Bauzaun. Aber das ging gar nicht. Der ist so weggeweht. Das war ein bisschen schade. Deswegen war es ein bisschen kleiner und muckeliger.
0: Aber trotzdem viele Leute vor Ort und gute Stimmung. Und wie ihr wisst, es hieß ja Reclaim 8-mal. 3-mal war es jetzt schon. Heißt, 5 Termine gibt es noch. Und ich kann mir gut vorstellen, dass der Bauzaun einen anderen Termin vielleicht ein bisschen besser steht und dass ihr dann nochmal genau die Möglichkeit habt, auch zu sprühen. Und ansonsten könnt ihr auch beim Workshop hier am Samstag dran teilnehmen.
2: Oh ja.
1: Ja, da will ich jetzt noch einmal was ergänzen. Es war, das ist in Kamin 1895, es gibt ja zwei Kamins hier in Mecklenburg-Vorpommern, deswegen da ist das an der Kirche und es ist kostenlos. Also der Wave ist kostenlos, ihr müsst nichts bezahlen, außer halt für Getränke und Cocktails und halt Essen. Dafür muss man bezahlen, aber sonst ist es kostenlos alles, auch die Workshops.
0: Geil, geil. Ja, dann wisst ihr Bescheid. Erstens über Kamin und zweitens über Reclaim noch eine kleine Auswertung. Und ich würde sagen, wir machen jetzt einmal ein bisschen Musik an. Anna und ich waren letzte Woche auf einem Konzert.
2: Vor einem Konzert.
0: Vor einem Konzert. Ganz genau. Und zwar hat Sarah Connor am Freitag parallel zu Reclaim gespielt. Ich kann mir vorstellen, dass bei Sarah Connor ganz schön leer war, weil alle am Kröpitor waren.
2: Auf jeden Fall.
0: Ja, also, machst du nichts.
2: Wer will sich dann Reclaim entgehen lassen?
0: Ja, also wenn Reclaim nicht gewesen wäre, wäre ich auch bei Sarah Connor gewesen, aber machst du nichts. Auf jeden Fall, Samstag und Sonntag hat Roland Kaiser die Stadt beschallt und Anna und ich waren ganz ohne Ticket vor dem Konzert. Ort Amiga Park dabei, hinter dem Zaun.
2: Genau, einfach auf der Wiese dort. Wir hatten eine super Sicht auf die Bühne tatsächlich, auch ohne Ticket und mega Sound.
0: 80 Euro gespart. Und damit ihr das Ganze jetzt auch nochmal hört, hört ihr jetzt Ich werde da sein von Roland Kaiser und anschließend geht's weiter mit dem Quiz. Also bleibt dran.
4: Genau.
1: Viel Spaß!
4: Viel Spaß!

0: Das Quiz.
1: Ja, wenn ihr den Sound hört, wisst ihr ganz genau, was für eine Zeit es ist. Wir haben es nämlich 17.32 Uhr, fast pünktlich zum Quiz. Und haben kein festes Thema, sondern so ein bisschen random Fragen. Und ich glaube, wir haben alle so ein bisschen was rausgesucht. Und ich würde erstmal beginnen, und zwar, es geht um ein Tier, beziehungsweise geht es um Tiere. Die Frage ist, welches Tier kann nicht rückwärts laufen? Braucht ihr Antwortmöglichkeiten?
2: Ja.
3: Ich glaube, es ist das Känguru.
1: Gut.
2: Ich brauche welche.
1: Ja, machst du nix, Maike hat schon gesagt. Warum weißt du das?
3: Ey, Känguru-Chroniken, das hat das Känguru einmal gesagt, so in einer Folge haben die gesagt, so, Känguru können nicht rückwärts laufen.
1: Ja, das macht auch irgendwie Sinn, finde ich, weil die haben ja, ihre Beine sind ja so geknickt.
3: Und ihren ganz langen Schwanz am Ende.
1: Ach stimmt,
3: da hinten auch noch.
4: Ja, das ergibt Sinn mit dem Schwanz.
1: Ja, gut, richtig schlau.
4: Dann so über den Boden schaben, ja. Das wäre, glaube ich, nicht so elegant.
3: Aua. Ja.
1: Na gut, die machst du nix. Ja. Dann, wer hat die nächste Frage?
2: Ich würde sagen, ich mach weiter.
3: Dann los.
4: Dann leg mal los.
2: Und zwar ist es eine Schätzfrage und es hat was mit Chemie zu tun. Okay. Und zwar, wie lange braucht ein Natriumblock, damit er im Wasser sich nicht nur auflöst, sondern auch eine Art Wasserstoffexplosion auslöst?
1: Kannst du sagen, ob es sich um Millisekunden oder Sekunden oder so handelt?
2: Es handelt sich um Sekunden und es ist nicht über 10.
4: Okay.
5: Ich sag zwei.
1: Ist halt eine.
4: Naja,
1: sag
4: es kommt ja auch auf die Größe und auf die Oberfläche an, oder nicht? Also.
2: Ja.
3: Sagen wir mal den Durchschnitt, würde ich.
4: Ich würde auch zwischen 1 und 2 gehen, das geht ja immer relativ schnell.
5: 1,3 Sekunden.
2: Ja, gut, ich habe einen. Also, das Beispiel, was ich jetzt hatte, war auch so ein ungefährer, so ein durchschnittlicher. Ich glaube, der war sogar 1x1x1 Zentimeter. Und er hat 6 Sekunden gebraucht.
3: Ich habe am nächsten gegessen. 3 Sekunden.
2: Ja, Cäsium braucht echt nicht lange, um in Wasser sich aufzulösen und eine Wasserstoffexplosion auszulösen. Während Kalium, heißt der, glaube ich, im Deutschen, ich kenne den englischen Namen, und das ist Potassium, hat genau die gleiche Zeit.
5: Interessant.
3: Okay, ein bisschen Chemie. Ich glaube, jetzt will der nächste Theo mal seine Frage stellen.
6: Nee, ich wollte nur sagen, ich wusste noch nicht mal mehr, was das ist.
3: Ah, ich dachte, du hast
4: das
3: eine Frage.
4: Lernst du noch alles.
1: Da geht es um Chemieunterricht in der Schule.
6: Ah.
1: Hast du noch eine Frage?
6: Ja. Und zwar, es hat was mit meinem Lieblingssport zu tun. Und das ist Basketball. Was glaubt ihr, wie viele Blocks hat Victor Wembanyama in dem Spiel gemacht, wo er die meisten Blocks in seiner Karriere gemacht hat?
1: Erstmal,
6: es war unter
1: 15. Erzähl mal.
6: Naja, wenn jemand wirft, und jemand anderes den Ball blockt, bevor er irgendwas am Korb berührt oder nach dem höchsten Punkt schon wieder runtergeht.
1: Und es sind unter 15.
6: Es ist unter 15.
1: Okay, ich sag, es sind 10.
3: Ich sag, es sind 9.
2: 14.
5: Ich hätte auch 14 gesagt.
7: 13.
3: Dann gehe ich mit 12
1: und
3: mal
1: Mama?
3: Ein bisschen nochmal was anderes.
8: Ja, und Mama, was sagst du?
9: Ich gehe in die Höhe, ich würde sagen 18.
3: Nein, es sind unter 15, Mama.
1: Achso, Entschuldigung, sorry.
2: Alles gut, alles gut.
8: Dann sage ich 14.
6: Nein, es war 12.
3: Oh, Anna.
1: Okay, da haben wir was dazu gelernt über Basketball.
10: Ich habe auch noch eine Frage, und zwar, wie alt ist Roland Kaiser?
2: Antwortmöglichkeiten.
10: Entweder er ist 64 Jahre oder er ist 72 Jahre oder er ist 74 Jahre.
2: 74.
3: Ich sag 72.
5: Ich sag 74.
6: Ich sag 72.
1: Also ich als wahrscheinlicher Fan weiß es nicht. Ich habe auch keine Ahnung. Ich dachte letzte Woche noch, dass er in seinen 60ern ist. Und dann war irgendjemand so, nee, der ist schon über 70.
10: Ja, der ist schon echt alt tatsächlich.
1: Dann sage ich 74.
10: 74 ist auch richtig. Er wurde, ich muss nochmal auf mein schlaues Handy hier schauen, am 10. Mai 1952 in Berlin geboren.
3: Crazy.
1: Ein Urgestein. Und trotzdem hat er selber ganz laut und klar gesagt, er hat nicht vor, aufzuhören.
10: Genau.
3: Ja, ist auch strong.
1: Er bleibt auch stehen.
3: Ja, dann sag ich mal meine nächste Frage, und zwar, wie viel wiegt ein Zuckerwürfel in Deutschland?
1: Also wahrscheinlich alles sehr genau geregelt, dass die alle gleich viel wiegen.
4: Ja, die sind ja auch sehr klein.
1: Ich
4: die
1: sag
4: sind ja
1: 1 Gramm.
2: Boah.
4: Doch, ich sag auch 1 Gramm, weil ich weiß nicht, ob ich habe gerade so ein Bild im Kopf von so diesen, wo so eine Cola-Flasche ist und dann ist daneben so, wie viele Zuckerwürfel da drin sind. Und obwohl, vielleicht würde ich sogar mit einem halben gehen, aber ich glaube, es ist schon etwas relativ Grades, um das so darstellen zu können.
2: Ich würde auch sagen, 1 Gramm macht einfach am meisten Sinn.
6: Ich würde auch 1 Gramm nehmen oder weniger.
5: Ich würde, glaube ich, 1,5 Gramm nehmen.
1: Mhm. Vielleicht sind es ja auch 5 Gramm. Mhm. Who knows?
3: Es sind 10 Gramm, Leute. Nein, Spaß. Nein, es sind 3 Gramm tatsächlich.
4: 3?
3: Ja. Und ich habe auch in Deutschland explizit gefragt, weil zum Beispiel in Österreich sind es wieder 3,9 Gramm oder so. Also crazy, dass das wieder in anderen Ländern anders ist. Ich habe das da auch nicht gewusst.
4: Ja, das ist auch schon wieder irgendwie so ein bisschen so ein deutsches Ding, dass es sogar eine Norm für Zuckerwürfel gibt. Also es gibt ja sogar eine Norm für Normen. Also
2: es gibt eine Norm für alles.
4: Das finde ich auch ein bisschen witzig. Das finde ich auch ein bisschen ikonisch. Ja, er muss genau 3 Gramm wiegen.
3: Ja, sonst ist Verbrechen.
2: Genau.
3: So, wer hat dann noch Fragen oder hat noch jemand Fragen?
0: Ich habe noch eine Frage
2: zu
0: den Olympischen Spielen. Bei welchen Olympischen Spielen hat die Sportart Skateboard ihr Debüt als Disziplin gefeiert? A. Rio 2016. B. Tokio 2020. C. Paris 2024 oder Los Angeles 2028.
4: Oh, startet. Du hast schon in Vergangenheit gesprochen. Ich glaube da.
2: Also entweder ist. Ich weiß es jetzt nicht. Ich meine, Tokio habe ich verfolgt und auch Paris habe ich verfolgt. Aber soweit ich weiß, war es in Paris schon drin, deswegen würde ich sagen Tokio 2020.
1: Ich sag, Paris hat's gestartet erst.
5: Ich sag, glaube ich, auch Paris.
4: Ich würde, glaube ich, nicht mit Paris gehen, weil ich weiß, in Paris kam Breaking neu dazu. Und ich würde das sehr unwahrscheinlich finden, wenn im selben Jahr 2 Sportarten dazu kommen. Deswegen würde ich, glaube ich, auch mit Tokio gehen.
3: Ja, ich sag denen jetzt auch mal Tokio.
0: Ja,
6: ich glaube 2024.
0: Ja, Tokio ist richtig.
3: Also, ja.
2: Ich wollte gerade sagen, weil kurzer Ausschwenker, ich mach's ganz kurz. Mein Schwager hat da noch Turmspringen gemacht. Und irgendwie habe ich mich daran erinnert, dass das irgendwie da ganz neu mit dabei war. Dass die Reporter während der Turmspringzeit dann einfach gesagt haben, ja, und demnächst ist ja jetzt auch noch ganz neu dabei, Skateboard. Deswegen.
3: Okay.
1: Ja, gut, aber ich finde es nice, dass solche Sportarten immer mehr reinkommen und dass da mal was verändert und dass nicht immer nur das gleich bleibt bei den Olympischen Spielen. So ist ja auch Sport einfach im Wandel.
0: Das ist wirklich cool.
1: Ja, hat noch jemand eine Frage oder sind wir durch mit dem Quiz? Du hast noch eine, Nils? Na dann.
5: Ja, wie alt werden denn Hühner?
1: Wie alt werden Hühner? Kassner, also Auswahlmöglichkeiten oder sollen wir was schätzen?
5: Schätzt mal.
1: Ich sag, ein Huhn kann bis zu 10 Jahre alt werden.
4: Ich würde auch mit so 10 bis 15 gehen. Ich sehe immer ganz oft so Videos, die so aufzeigen, okay, so lange lebt ein Huhn in der Massentierhaltung und in der freien Wildbahn und irgendwie in der Nahhaushaltung, was auch immer. Und ich weiß, in der Massentierhaltung ist es ganz, ganz wenig. Aber ich würde auch so, ja, so 10 bis 15 kommt in meinem Kopf schon ganz gut hin.
2: Generell irgendwie die ganzen Nutztiere halten so 10 bis 15 Jahre durch und auch die ganzen Haustiere. Deswegen würde ich auch sagen zwischen 10 und 15 Jahren.
0: Ich sag mal ein bisschen genauer 13 Jahre. Ich weiß nicht, ob es richtig ist.
5: Ich glaube, ich würde 7 Jahre nur sagen.
3: Ich würde sagen, glaube ich, 12 Jahre ungefähr.
6: Und ich würde sagen, dass ich es nicht weiß, weil Schildkröten werden mega alt und manche Tiere sind nur ganz jung. Deswegen 15 Jahre.
5: 10 Jahre sind, also das so, die meisten Hühner leben 10 Jahre lang.
2: Yay.
4: Da haben wir doch alle gut geschätzt, würde ich mal sagen.
2: Ja.
1: Na gut,
4: alle gut.
1: Bevor wir jetzt gleich Tanja hier ins Studio reinholen, würde ich sagen, wir hören erstmal einen Song. Was gibt's denn jetzt, Theo?
2: Alles, was du willst, auch wieder von Roland Kaiser. Also ab jetzt kommen jetzt nochmal 2 Roland Kaiser Songs.
1: Ja, nicht so viel spoilern. So hat sich Tanja gewünscht.
4: Let's go.
1: Viel Spaß.
2: Let's go.

0: sind wieder zurück.
1: Hallo und herzlich willkommen, ne? Wir sind wieder im Studio und wir haben einmal durchgetauscht, haben eine neue Person im Studio. Wen haben wir hier?
2: Die Tanja, genau. Und Wiebke ist jetzt in der Küche, wir haben sozusagen
1: einmal getauscht.
2: Sie macht jetzt die Nudeln für die kleine Abschiedsfeier, die wir gleich haben.
1: Ja, warum denn eine Abschiedsfeier, Tanja?
2: Ja, weil ich Loro verlasse nach 8 Jahren.
1: Ja.
2: Und deswegen haben wir jetzt gesagt, heute, Junosch, eine kleine Abschiedsfeier, es gibt Nudeln.
1: Ein festes Mitglied. Ich glaube, es wird ein kleines Loch hier im Radio lassen, was...
0: Auf jeden
1: Fall. Also natürlich wird es eine neue Person geben, die deine Stelle übernimmt, aber ich würde behaupten, dass du hier sehr viel so mitgestaltet hast, dass du einfach einen festen Standpunkt hast, der jetzt halt anders einfach aussehen wird. Aber wir können ja ein bisschen mal über deine Zeit reden. Wie bist du denn überhaupt vor 8 Jahren hier zum Radio gekommen?
2: Das war eigentlich ganz lustig, weil ich habe eine Stelle für meine Freundin gesucht. Ich hatte damals eigentlich eine Stelle, waren aber für mich ein bisschen zu wenig Stunden. Mein Mann hat damals eine Weiterbildung oder eine Umschulung gemacht und da waren es zu wenig Stunden. Und da habe ich zufälligerweise das, weil ich für sie einen Job gesucht habe, das gefunden. Ich habe vor vielen, vielen Jahren schon mal in einem freien Radio gearbeitet, auch als Koordinatorin, Jugendkoordinatorin. Und dann dachte ich, ach Mensch, das kannst du ja wieder machen. Habe mich beworben und wurde genommen.
1: Ja, und was waren so deine Anfangszeiten hier? Wie hat dich das geprägt, wieder in einem Radio zu arbeiten?
2: Also das eine war, ich habe hier noch gar nicht gearbeitet. Dann hat die Christine Schröder mich angerufen und gemeint, du musst unbedingt... zu einer Sitzung, das sind Sozialarbeiter hier aus Sozialraum Mitte, die treffen sich. Sie wusste gar nicht so richtig was und das war aber damals Reclaim.
1: Ah,
2: das war genau,
3: so
2: das war Reclaim und ganz wichtig und ich bin dahin, wusste nicht, was sie wollen, was da ist und dann hieß es Reclaim.
1: Und so hat es dann begonnen mit
2: und
1: Reclaim?
2: So bin ich, das hat mich geprägt und so bin ich quasi bam in Reclaim reingerutscht.
1: Krass,
2: genau.
1: Krass.
2: Ohne zu wissen, was ich mache sozusagen, ja genau.
0: Ja. Geil.
1: Zu der Frage, was machst du denn überhaupt? Was ist überhaupt dein Job? Du machst ja nicht nur hier die Betreuung bei Junosch.
2: Nee, das ist ein wichtiger Bestandteil, ne? Junosch, das ist klar, dass ich euch betreue, euch unterstütze, nach euch gucke, Ideen für euch nochmal auftue, InterviewpartnerInnen einlade, solche Sachen, ja, und gucke, dass ihr auch kompetent seid, und das seid ihr alle, Radio zu machen. Und dann habe ich noch zum Beispiel ganz viel Netzwerkarbeit, Sozialraum Team Mitte, ne? Das ist ganz wichtig. Das ist so ein Knotenpunkt für alles, was so mit Jugend und Sozialarbeit zu tun hat hier in Rostock. Dann, also das Sozialraumteam. Dann Projekttage. Nächste Woche habe ich in 4 Tagen Horte, beziehungsweise die Kinder- und Jugendpsychiatrie, die dann die Tagesklinik, die dann herkommen und auch eine Radiosendung machen. Gestern war die 100-Wasser-Gesamtschule da. Das machen die auch schon seit vielen, vielen Jahren mit mir. Wenn die euren Europatag machen, schicken sie eine 8. Klasse hier zu Loro, die dann zum Thema Europa einen Beitrag oder eine Sendung sogar macht. Genau.
1: Was würdest du sagen, was sind deine 2 schönsten Erinnerungen an die 8 Jahre? Natürlich schwer. Aber hast du irgendwas, was so ein bisschen heraussticht?
2: Was mir wirklich so ganz spontan einfällt, ist 20 Jahre Loro letztes Jahr.
1: Ja.
2: Am Dobi.
1: Ja.
2: Das Interview mit Eva Maria Kröger und überhaupt der ganze Tag. Sehr heiß, es war total cool. Ich weiß noch, wie mein Kind kam.
1: Dieser Kuchen, der geschmolzen ist.
2: Ja, dann habe ich aber noch gerettet. Aber dann kam wirklich, ich bin wirklich von 6 bis... Das sind ja ganz viele, ne? Das war nicht nur ich, das waren wirklich ganz viele von 6 bis abends da. Und mein Kind kommt gegen 5 mit einer Cola, ich mag eigentlich keine Cola, um die Ecke, die er hier in der Kaufhalle geholt hat und hat gesagt, Mama, ich glaube, die brauchst du jetzt. Ja, die habe ich gebraucht, weil kalt, weil Koffein und na. Das war, und dann war natürlich auch, und das wisst ihr bestimmt auch, ihr ratet mal, was war noch mein 2, das wisst ihr. Das hat mit euch was zu tun. Genau, Medienkompetenz. Genau, das war natürlich mein Highlight. Und sonst hatte ich viele schöne Highlights. Also so jede
1: Dass ihr auch jedes Jahr neue Buftis kennengelernt.
0: Ja.
1: Das ist ja auch ein großes Ding.
2: Ey, und ich bin ja bei den Buftis jetzt, ich war am Wochenende, das kann man nicht glauben, ich bin 50 und ich war bei einer 30er-Party eingeladen. Weil halt eine ehemalige Buftine von mir jetzt 30. Ich war bei einer Hochzeit eingeladen, genau, ja. Wenn jetzt alle heiraten, dann kommen die alle Oma an. Ja, ist das der Anfang gewesen, genau.
1: Tanja wird jetzt eine Partymaus. Wie geht's denn jetzt weiter für dich? Nochmal kurz, um es abzuschließen.
2: Ich mache E-Helferin an der Schule.
1: Okay.
2: Integrationshelferin.
1: Nice. Ja. Bist du gespannt auf deinen neuen Job?
2: Ja. total. Ich war ja schon mal viele, viele, viele Jahre an der Schule, aber als Schulsozialarbeiterin. Und da hatte ich halt viele, viele Jugendliche und SchülerInnen zu betreuen. Und jetzt habe ich nur eins, beziehungsweise die Klasse oder halt dann die Hortgruppe. Da bin ich mal gespannt. Ja, ferienfrei, Leute.
1: Okay.
0: So, wir machen direkt weiter mit einem zweiten Thema.
1: Genau, die Zeit ist ein bisschen knapp langsam.
2: Genau, wir müssen gleich, weil Kulturkonzentrat steht schon klopfend an der Tür.
0: Genau, deswegen machen wir jetzt noch die WM und danach verabschieden wir uns und dann...
2: Wir machen ohne Musik jetzt durch, ne?
0: Genau.
2: WM und dann, wir können ja nächste Woche noch mal ein bisschen reden. Ich habe noch ein bisschen viel zu erzählen über meinen Job.
0: Ja.
2: Ein paar traurige Sachen auch.
0: Mhm. Ja. Aber dann jetzt erstmal Risto, die WM.
3: Ja, gut.
0: Was gibt's?
3: Also eine Sache, die den DFB auf jeden Fall betrifft. Nach dem WM aus gegen Paraguay wurde der deutsche Trainer entlassen. Der ist selber gegangen, ohne noch irgendwie 8 Millionen Dollar, glaube ich, danach noch einzukassieren oder so. Der hat auf jeden Fall noch einen Bonus bekommen dafür.
2: Dass er ging?
3: Nee, dass er irgendwie freiwillig gegangen ist. Das war ganz...
1: ganz kurios.
3: Ja.
2: Okay.
3: Ja, gut, dann noch... Ich weiß nicht, ob das... Das war ganz, ganz groß in den Medien. Wahrscheinlich habt ihr das auch mitbekommen, dass Donald Trump den FIFA-Präsidenten Gianni Infantino davon erzählt hat, dass er das mit der roten Karte für einen US-amerikanischen Spieler ungerecht fand und dass die jetzt auf Bewährung... nicht mehr galt und der Spieler heute Nacht wieder gegen Belgien spielen konnte. Heute früh wieder gegen Belgien spielen konnte. Die haben zwar jetzt nicht gewonnen, die Amerikaner, aber trotzdem skurril, totaler Skandal und dann fragt man sich, ob das mit anderen Entscheidungen auch so passieren kann.
2: Also prinzipiell finde ich, also es ist schwierig, Fußball und Politik, ne, das Thema. Wir haben ja verschiedene Vereine, die eine in die rechtere und die andere in die linkere Richtung gehen. So ist es nun mal und das finde ich aber auch okay. Aber in diesem Fall, das ist meine Meinung, das geht gar nicht. Das ist schon Bestechung. Ich weiß nicht, was es ist, aber es ist einfach nicht okay. Dann kann man ja sagen, da wird unser Tor auch anerkannt. Da kann ja der Herr Merz auch mal anrufen und sagen, das eine Tor wollen wir dann doch anerkannt haben, ne?
3: Oder
2: also was ist denn das für ein Spiel?
3: Ja.
2: Das ist doch total geil. Und es war übrigens, ich habe nicht viel Ahnung von Fußball, aber ich glaube, es war eine rote Karte. Ne? Da sind wir uns, glaube ich, alle einig. Ne? So, die Pauli drängt, wir trinken, drängen alle. Wir müssen uns jetzt
3: verabschieden. Nö, eigentlich nicht. Heute sind die letzten Achtelfinalpartien, danach kommen die Viertelfinals und dann mal gucken, wer Weltmeister wird.
2: Was denkt ihr?
1: Wir sind gespannt.
3: Frankreich.
1: Keine Ahnung.
2: Ich sag Belgien.
4: Ich bin für Norwegen.
3: Stimmt.
0: Norwegen, mir ist
3: Norwegen, das auch cool.
0: Mir ist es so egal, um ehrlich zu sein.
2: Oh, die Norweger sind auch cool, ne?
3: Ja.
2: Sind das die mit dem okay, das sind die.
1: Na
2: okay,
1: gut,
2: dann
1: sind wir gespannt.
2: Die Norweger.
3: Ja,
1: ich sagen einmal fix Tschüss und dann viel Spaß gleich noch mit dem Kulturkonzentrat.
2: Bis nächste Woche.
3: Jo. Tschüss.
0: Tschüss.
4: Ciao.
0: Tschüss. Und jetzt gibt's noch Roland Kaiser, einen letzten Song. Und zwar, es geht schon wieder los.
4: Banger,
1: let's go!
4: Banger.
2: So.
0: Viel Spaß.
1: Bis nächste Woche.

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1: Ja, das war wieder mal ein Versuch, was zu senden, was nicht richtig klappt. Das ist also der Monat Juli, den wir jetzt einläuten, der leider zurzeit gerade regnet, aber laut Medien hatten wir es ja schon richtig warm gehabt. Lassen wir uns also nicht erschüttern. Wir machen jetzt das Kulturkonzentrat und natürlich bin ich nicht allein im Studio, sondern auch...
2: Hallihallo, hier ist der Tommy und ich freue mich auf eine wunderschöne Sendung mit Harry. Heute leider ohne Lisa, die wir hiermit herzlich grüßen. Und es geht los mit...
1: Natürlich erstmal mit einem Stück Musik.
2: Und danach mit Gästen.
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2: Marie, ich habe gedacht, wir machen Musik und singen.

0: die ersten Studiogäste, aber heute nicht die einzigen. Wir haben da Alex und Tim von der Künstlergruppe Schaum. Künstlergruppe Schaum, was muss man sich darunter vorstellen? Ich habe mal ein bisschen gelesen in euren doch sehr, sehr umfangreichen Lektüre, die ihr auf eurer Internetseite zur Verfügung stellt. Technische Utopien und gesellschaftskritische Umbrüche, beseelter Minimalismus und ein aktuelles Projekt, Brave New World. Alle, die mal was von Mr. Huxley gehört haben, kennen diesen Namen, Brave New World. Damit fange ich aber nicht an. Ich wollte erstmal so eine Grundsatzfrage stellen. Seid ihr gesellschaftskritische Metakunst oder wo ordne ich euch ein?
1: Metakunst, herrlich. Meta heißt über. Überkunst. Also entweder machen wir jetzt Überkunst, also so wie
2: bessere Kunst.
1: Besser oder Kunst über Kunst.
0: Oder bessere Kunst
1: oder,
0: über Kunst.
1: Das wäre natürlich
2: oder
1: sozusagen.
2: Aktuelle Kunst über ehemalige Kunst, die wir aber gut erkennen, weil wir sie Jahrhunderte lang geübt haben.
1: Ja, das wäre dann das Treffs, dann schon eher. Es geht tatsächlich um Kunstbetrachtungen, die durchaus auch mit Kunstgeschichte zu tun haben. Aber wir würden uns niemals erlauben, Kunst über Kunst zu machen. Das würde ja eine Art,
2: Kopie sein?
1: Wenn es eine Kopie ist, im schlimmsten Falle würde man uns einen Plagiarismus vorwerfen. Ich weiß nicht.
2: Es würde uns auch nicht interessieren, glaube ich.
0: Gut,
1: genau.
2: Also was machen wir?
0: Also erstmal ordnen wir euch in Rostock ein. Also in Rostock seid ihr schon sehr lange beide unterwegs als Kunst. Ihr wart auch mal ein paar mehr Personen, jetzt seid ihr die beiden. Angefangen habt ihr 2009. Und wenn man in Rostock hier um die Ecke neben unserem Studium über den Doberaner Platz geht, steht ja mindestens ein Teil eures Kunstwerkes. Wahrscheinlich laufen ganz, ganz viele Menschen daran vorbei. Das ist sozusagen ja ein Stück eurer Kunst in Rostock. Diese Stelen, die ihr mal in dem Zusammenhang gemacht habt. Genau. Diese Stele ist ja, deswegen kam ich auch so ein bisschen auf den Begriff Meta, diese Stele ist ja sozusagen die Negativform einer Umarmung von zwei Menschen. Und wenn ich die anderen Sachen sehe, die ich von euch gesehen habe, ist es ganz schlecht, über Kunst im Radio zu sprechen, weil ich möchte sie nicht beschreiben und ich möchte es ja auch ein bisschen offen lassen, weil, warum haben wir euch eingeladen? Wir haben euch eingeladen, weil ihr demnächst, und zwar übermorgen am Donnerstag, schon gleich sofort eine Vernissage haben werdet zu eurer neuen Kunst oder zu eurer neuen Ausstellung mit dem Titel Brave New World. Was muss ich mir darunter vorstellen? Was erwartet mich? Und wo erwartet es mich?
2: Also, das war eine lange Frage. Und den ersten Teil würde ich jetzt auch nicht unbedingt beantworten wollen, zumindest nicht deskriptiv. Also es stehen einige Figuren im Stadtraum und die Figur auf dem Doberaner Platz ist zwar vielleicht eine Negativform einer Umarmung, aber vielleicht so viel Erklärung, sie lässt die Leerstelle offen, dass jeder sie einnehmen kann. Also die Umarmung kann jeder nachvollziehen und in dem Zyklus dieser Figuren ist sie, glaube ich, die positive, hoffentlich positive Zukunftsschau, wie wir miteinander umgehen können. Also besser einmal mehr umarmen als weniger. Und ich glaube, dass sie auch von den Rostockern gerne und für alle möglichen empathischen zwischenmenschlichen Zwecke auch eingenommen wird. So, unsere Ausstellung übermorgen.
1: Soll ich mal das Technische machen?
2: Naja, das Technische macht Tim, ich mache das Inhaltliche. Nein, also Brave New World ist vielleicht eine mögliche Überschrift über einen Werkzyklus, der uns, glaube ich, grundsätzlich in unserer Arbeit lange schon beschäftigt. Es geht also durchaus immer und auch immer wieder um kleine Verluste, um Zwischenmenschlichkeiten, um Veränderungen im Guten wie im Schlechten, um vielleicht auch Utopien. Es geht um Zukunftsängste, es geht um vielleicht Kontrollverlust, den wir als Menschen erleiden könnten oder um auch politische Extreme, die wir nicht mehr beherrschen. Und wir nähern uns den Sachen natürlich künstlerisch, weil das unser Mittel ist.
1: Du hast Utopie gesagt, das finde ich ganz schön. Man muss hier noch dazu fügen, dass der gewählte Titel Brave New World ein eigentlich dystopischer Titel ist. Und um zu vermeiden, dass die Leute gleich Angst kriegen,

0: Nein, nein.
1: Versuchen wir natürlich trotzdem, die Dinge, die uns bewegen oder die vielleicht gesellschaftsrelevant sind, in künstlerische Werke zu fassen.
0: Na, um damit letztlich eine Diskussion anzufachen. Es geht uns nicht um die Antworten, sondern wir wissen die Antworten auch nicht. Aber genau. Wir wollen auf jeden Fall Fragen stellen und auch unsere Unsicherheit als Mensch oder als Gruppe zum Ausdruck bringen. So, und jetzt rein formal, technisch.
1: Jetzt bin ich dran,
0: ja,
1: genau.
0: Jetzt los.
1: Also übermorgen Donnerstag, 18 Uhr Eröffnung. Und zwar im Schutzraum. Wir nennen den Raum so, weil er tatsächlich der Titel wird geprägt durch ein Kunstwerk von Vanja Tolko, hängt über dem Eingang, ist nicht zu übersehen und befindet sich auf dem Gelände des ehemaligen Dieselmotorenwerks, auf dem letzten Werkhof der verschiedenen, also sind verschiedene, ihr werdet das schon finden.
2: Also ich versuch mal zu erklären, wie man da hinkommt. Es gibt grundsätzlich zwei Wege. Man geht entweder beim Wasserturm immer geradeaus und läuft unter den Bahngleisen unten durch und kommt dann sozusagen eine Schräge hoch und rechts ist so ein großer Platz, so eine große Fläche. Da ist auch ein Sportstudio, Sturmflut, genau. Und da seid ihr, da ist der Schutzraum, das ist die eine Möglichkeit. Und die andere Möglichkeit ist, sich irgendwie über die Baustellen der Südstadt zu kämpfen. Genau. Die Schlesinger Straße, genau, immer vorbei. Und dann bei Gusti, genau, wo Gusti Leder ist, da dann auf dieses Gelände und sich da einfach treiben lassen bis zum Schutzraum. Ich glaube, das ist der richtige Weg. Und wenn man sich dann
1: Bushaltestelle heißt auch Dieselmotorenwerk.
2: Bushaltestelle heißt auch Dieselmotorenwerk. Gut, das haben wir sozusagen technisch beschrieben. Technisch das eine ist der Ort, die Zeit brauchen wir noch.
0: Also wir fangen um 18 Uhr an. Vernissage mit Megafon.
1: Vernissage mit Megafon.
0: Mit Megafon. Und wir machen das leider nur 10 Tage, weil wir selber gar nicht die ganze Zeit die Aufsicht gewährleisten können. Und zwar ab dem Freitag dann bis zum darüber folgenden Sonntag, also gute 10 Tage.
1: Vom 9. bis zum 19.
0: Immer von.
1: Und täglich von 13 bis 18 Uhr geöffnet.
2: Das habt ihr schön geübt, das ist wunderbar.
0: Ja.
2: Dann nochmal bitte eine Frage. Also ihr habt jetzt gesagt, ja, das Thema ist dystopisch, ihr wollt aber zeigen auch Verluste und sozusagen, dass ihr nicht Antworten habt. Trotzdem ist ja, wenn man sich mit Kunst beschäftigt, verändert das ja was und Kunst hat ja auch immer so einen Bezug, mein Jetzt zu meinem Zukünftigen. Also ich verändere mich zukünftig. Wie seht ihr die Zukunft als Künstlergruppe Schaum?
0: Also ich würde sagen, du musst einfach mal kommen.
1: Ich glaube, du musst dir das angucken.
0: Du musst dir das angucken.
1: Die Frage ist so allgemein, dass man die vielleicht so schwer nur beantworten kann. Ich würde es vielleicht ganz kurz einmal zurückrudern und sagen, Kunst hat mehrere Vorteile. Sie ist frei zunächst, im besten Falle. Nein, sie ist frei, sie per Definition. Ja. Genau. Und sie schafft Öffentlichkeit. Also sprich, Kunst wird ausgestellt im besten Falle, weil sonst wäre es keine Kunst. Wenn sie keiner sieht, gibt es sie nicht. Und das ist auch genau der Punkt, dass Kunst etwas bewegen kann. Sie kann aber vielleicht nicht unbedingt was verändern. Das wissen wir nicht. Zumindest gibt es darüber, glaube ich, weiß ich nicht, ob es darüber Erhebungen gibt.
0: Ja, man kann aber darüber diskutieren.
1: Aber man kann, genau.
0: Und man kann es auch ganz grauenhaft finden. Also wir sind auch mit grauenhaft total zufrieden, wenn Leute kommen, das total grauenhaft finden. Sie werden auf jeden Fall irgendwas finden. Und insofern wäre es die Frage natürlich so, dass wir für Selbstermächtigung sind für die Zukunft. Wir müssen uns wieder mehr einmischen, ziemlich wichtig. Und wir müssen natürlich auch alle Gespräche in alle Richtungen offen lassen. Also wir müssen wirklich auch unangenehme Gespräche führen können, damit wir überhaupt wieder kompatibel werden. Das Verstecken in kleinen Gruppen macht uns unfähig zur Diskussion. Also insofern müssen alle zusammenfinden.
2: Thank you.

0: So, da sind wir wieder und ich habe mir während der Titel lief auch gedacht, Künstlergruppe Schaum. Schaum ist ja auch so ein Medium, was ein bisschen diffus ist. Luft, Oberfläche, Grenzen, schillernd, was auch immer, Bauschaum, was auch
1: Schaum
0: immer.
1: Schaum ist toll.
0: Schaum ist toll. Welche sind die Medien, mit denen ihr arbeitet als Künstlergruppe Schaum? Ihr kommt ja aus verschiedenen Ecken der künstlerischen Darstellung, der künstlerischen Arbeit. Wo arbeitet ihr als Künstlergruppe Schaum?
1: Darf ich mal ganz kurz was zu dem Begriff Schaum sagen, bevor?
2: Ganz kurz.
1: Ganz kurz.
0: Hol uns ab. Hol uns
1: ab. Schaum, man könnte ja sagen Schaumschlägerei oder Schaumschlagen, ja, also so viel Gewese um nichts. Aber wenn man das mal umdreht vom Blickwinkel her, ist das aus ganz, ganz, ganz wenig
2: eine Struktur,
1: ganz viel machen.
2: Eine Statik.
1: Und was ganz Schönes, das schillert und so, ist vielleicht auch immer ein bisschen ambivalent etc. So, jetzt.
2: Also, ich würde sagen, vom Besticken von Papiertaschentüchern bis hin zum Laminieren von irgendwelchen Styropor-Gießformen sind wir ganz Beton. Weit entfernt von unseren ursprünglichen Ausbildungsgeschichten. Also,
1: ja, sie kommen vor, aber sind...
2: Ja, also von Objekten bis zu Bildkunst, bis dreidimensionale Bildkunst, Fotografie sowieso, manchmal Text, Performance, was irgendwie
0: ist
2: auch...
0: Ist zuerst das Medium da, die Idee oder
1: super
0: wo
1: Frage.
0: Kommt ihr her?
1: Nee, also das Medium ist immer das Mittel.
2: Also wir sitzen 80% und reden, das ist nicht immer schön.
1: Das ist anstrengend.
2: Ist total anstrengend und man kann sich da auch manchmal so nicht mehr leiden. Und dann kristallisiert sich offensichtlich eine Fragestellung, ein Problem oder irgendwas, was hakt im Leben. Und dann kommt es nochmal mindestens genauso lange zu der Überlegung, wie kann ich das darstellen, dass das auch außerhalb unserer beider Sichtweisen eine Übertragung schafft, dass jemand, der damit gar nichts zu tun hat, weil das nicht sein Problem ist, trotzdem sagt, ach verrückt, kommt mir irgendwie bekannt vor. Und kommt mir irgendwie bekannt vor, hat dann nämlich auch dazu geführt, mit der Metaebene, da haben wir es jetzt wieder, dass man sagt, boah, ich gucke in der Kunstgeschichte, wir haben 2000 Jahre christliche Ikonografie, wir wissen immer, wo die Kirche im Dorf ist, wir wissen, wo der Altar steht, wir wissen das, obwohl wir nicht mehr größtenteils da nicht mehr hingehen, wissen wir trotzdem, was ein Tafelbild ist und wir wissen trotzdem, wer wo an welchem Kreuz hängt. Lass uns das benutzen und lass uns das sozusagen als Sehgewohnheit nutzen und lass uns das aktualisieren mit den Sachen, die wir, also analog, ja, also das ist sozusagen inhaltlich
1: tragen wir ja heute genauso.
2: Übertragen wollen, dass wir auch formal wildern in der Kunstgeschichte. Und dann müssen wir natürlich so gut wildern in den Metiers, dass es auch erkennbar bleibt. Und dann müssen wir plötzlich Sachen machen, die wir beide überhaupt nicht können. Das finde ich hoch anstrengend. Deswegen sind wir nicht besonders quantitativ, weil wir einfach theoretisch.
1: Das dauert lange.
2: Ja, also Porzellanguss, genauso, also all solche Sachen ist hart.
1: Kunst kommt ja bekanntlich von Können und dann muss man das halt können.
2: Na ja,
1: man die verschiedenen
2: wenn man es eben nicht
1: so
2: kann, muss man es
1: eben
2: lange.
1: Und dann muss man es halt lernen.
2: Lange lernen.
0: Um dieses Medium, das ihr dann ja ausstellt, übermorgen am Donnerstag, zu begreifen, muss man hinkommen.
2: Ja.
0: Das heißt, wenn ich jetzt eine Person habe, die ich die nächsten 10 Tage zum Beispiel zu Besuch habe oder ich die nächsten 10 Tage überlege, was habe ich denn vor? Es gibt einiges, Warnemünderwoche hatte ich schon. ich möchte was mit Kunst machen. Wie lockt ihr die Leute, dass die zu euch kommen?
2: Naja, also ich kann abschließend nur sagen, Kunst.
1: Das muss man wollen.
2: Muss man wollen, aber was wir zeigen, also Schaum hat wirklich die größten Brüste der Welt.
0: Das ist ein gutes Abschlusswort. Ich bedanke mich bei euch. Wir sehen uns entweder bei der Vernissage am 9. oder die Tage darauf bei euch im Schutzraum bei der Künstlergruppe Schaum. Vielen lieben Dank.
2: Danke
1: super,
2: auch.
1: Danke.
2: Tschüss.
1: Tschüss.

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1: Ja, es wurde ja schon gesagt, mit Interviews, spannenden Gästen rund um Rostock. Und wir haben natürlich, weil wir das Kulturkonzentrat sind, natürlich auch spannende Gäste hier. Eben kam ja The Morning Sun. Das ist jetzt nicht der Ort, wo man sein soll, wenn man die Morgensonne erleben will. Aber es gibt ja den Ort für den Sunset, wie es so schön heißt, nämlich die Hafendommel hier im Stadthafen. Und alle Jahre wieder. Wir haben uns natürlich gesagt, Sascha, komm mal vorbei. Wir wollen wissen, was ist in der Hafendommel los? Hat sich denn einfach mal so grundlegend, ist 2026 was anderes als 2025 oder seid ihr einfach nur kontinuierlich?
2: Also die Sonnenuntergänge sind gleich schön geblieben. Heute muss man den natürlich etwas mehr erahnen. Da ist viel Fantasie gefragt. Aber genau, wir kommen ja doch häufig genug in den Genuss. Und ansonsten, so grundlegend hat sich nichts verändert. Wir haben die Position, die wir sonst so dort immer eingenommen haben, nicht verlassen. Aber versuchen natürlich immer ein bisschen Stück weit noch das auszubauen. Es ist ein kleiner Bierwagen dazugekommen, also nochmal eine Erweiterung des Geländes. Und den werden wir morgen feierlich einweihen. Der wurde schön gestaltet von Gunnar Schlee, der ja auch hier die Fassade von der Frieda gemacht hat. Und das ist einfach wirklich fantastisch anzusehen. Und den werden wir morgen im Rahmen des Schaukucks, wenn die bei uns ankommen, werden wir da feierliche Bierwageneröffnungen machen. Und passt natürlich ein bekannter Illustrator, hat den gestaltet. Dann klappen die Luken hoch und genau. Und das wäre auch schon das erste Kultur sozusagen, die erste Kulturperle, die ich jetzt hier, die uns bevorsteht.
1: Genau. Ja, die hatten wir ja schon da, die Schaukuck-Leute, zu einer Sondersendung zum Loro-Geburtstag vorige Woche. Naja. Deswegen sind sie schon total informiert, dass man morgen Abend an der Hafendommel sein sollte, wenn man nicht schon vorher beim Umzug dabei ist. So bei anderen kleinteiligen Eröffnungen, die haben auch mehr so viele Eröffnungen, dass man das Gefühl hat, das Festival beginnt überall gleichzeitig. Aber eine Sache, neulich hatte ich gedacht, die Anzahl der Liegestühle ist mehr geworden oder täuschte das nur, weil zu wenig drauf saßen?
2: Genau. Nee, also wir bestellen immer mal welche nach, weil wir auch Schwund haben natürlich. So, da fliegen ja immer wieder welche raus. Aber grundsätzlich ist das eine recht gleichbleibende Anzahl geworden. Ja, genau.
1: Gut, okay, dann gehen wir jetzt ins Detail. Das waren jetzt sozusagen die grundlegenden Sachen. Also Hafendommel nach Rostdommel im Folgeprojekt unverändert. Immer noch der Platz, wo man die schönsten Sonnenuntergänge am Hafen sehen kann. Ihr hattet aber ja immer so ein gewisses Programm, ne? Bleibt das auch noch so? Montag Jazz, Dienstag Tanz und
2: ja, also die Sachen, die sich bewährt haben oder so, die, da sind wir beigeblieben und uns sind die Kulturschaffenden auch treu geblieben. Also die Monday Night Jazz nennt sich das jetzt. Also die Kuratorin der Jazz Session haben sich überlegt, das nochmal ein bisschen peppiger zu nennen. So unter dem Namen ist es jetzt zu finden. Und genau, die haben ihr Programm für den ganzen Sommer schon festgesetzt. Also die Jazz-Musizierenden, die sie dann dazu einladen, zu jedem Montag, die Plätze sind alle vergeben. Und das ist nach wie vor jeden Montag ab 19 Uhr im altbewährten Format. Also es gibt die Opener-Band und dann ist die Session offen sozusagen. Jeder, der ein Instrument zur Hand hat, darf dann mit reinspringen und natürlich auch Jazz spielt, also oder Jazz ähnlich, sagen wir mal. Und danach schließen sie wieder um 22 Uhr die Jazz-Session. So, das ist jetzt bis Ende September ist das wiederkehrend. Ein neues Format, was wir ausprobieren werden, zusammen mit MV Artist. Das ist eine kleine Booking-Agentur in Mecklenburg. Ich weiß nicht, ob ihr die auch schon mal da hattet. Und genau, denen ist irgendwie ein Veranstaltungsort jetzt abgesprungen irgendwie in dem Sommer und dann sind die auf uns zugekommen und das wird jetzt ab Juli 15. dann bei uns starten, dass jeden Mittwoch eine Solokünstlerin oder auch ein Duo dann bei uns kommt. Das werden dann so gediegene Konzerte sein, die so ab 18:30, 19 Uhr starten, so als wiederkehrendes. Genau, die Fiery Creatures sind zweiwöchentlich da mit ihrer Feuerakrobatik und ansonsten immer so regelmäßig, unregelmäßig gesagt, zu entsprechenden Anlässen, zur Fête de la Musik oder zum KTV-Fest oder zum CSD oder Hanses Hehl dann sowieso volles Programm und genau, Breitlings kommen manchmal vorbeigeschippert, solche Sachen.
1: Stimmt, das ist ja eh noch so ein Feld. Ihr könntet ja eigentlich noch auf dem Wasser spielen für Land.
2: Ja.
1: Gibt es denn auch für die Wochenenden dann immer, wo ja wahrscheinlich der Ansturm doch noch am größten sein wird, Formate, auf die man sich verlassen kann? Oder ist das eher sporadisch, wie jetzt mit Schaukuck?
2: Nee, ist eher sporadisch. Also jetzt hat sich das so gefunden. Ich versuche wirklich zum Anfang des Monats das Monatsprogramm fertig zu haben. Das gibt es dann in Print analog zum Anfassen und Angucken, dann bei uns vor Ort. Auch zum Abfotografieren, aber ansonsten wird es auch bei Insta veröffentlicht und wir nehmen es auch auf unsere Homepage rauf, sodass Leute, die jetzt kein Insta haben, auch trotzdem nicht ausgeschlossen sind von diesem Monatskulturprogramm. Und ich glaube, das bewährt sich, das reicht den Leuten. Also, und vor allen Dingen bei schönem Wetter finden die Leute meist den Weg zu uns sozusagen.
1: Und ihr seid auch der Meinung, dass man durchaus Abende haben soll, wo es ruhig ist. Ist das bewusst auch eingeplant?
2: Hab ich auch das Gefühl, ja. Komplett überladen dürfen wir es nicht. Oder wobei man mittlerweile sagen muss, die Leute haben ein gutes Verständnis dort, wie sie sich den Ort selber schön machen, sozusagen aufgebaut. Die nehmen sich die Klappstühle und gehen dann manchmal ein bisschen weiter weg, wenn sie sich unterhalten wollen und jetzt nicht gerade mit einem Kulturbeitrag gerechnet haben. Aber es ist natürlich schön bei den Gleichbleibenden, das merken wir schon, wie am Montag, da ist es wirklich eine Wertschätzung für alle Beteiligten. Die Leute kommen wirklich für das Kulturprogramm am Montag und hören sich den Jazz eben an und sind gerne da, und dann ist es nicht so, dass manchmal eine Band oder ein Konzert sozusagen eher als vielleicht störende Hintergrundmusik wahrgenommen wird, sondern die Leute eben gezielt sich das da auch anhören und
1: ja, Hafendommel ist ja auch immer ein Sonderpunkt in der überfüllten Hanseseele, ne? Das wissen wir ja alle. Das wird auch dieses Jahr wieder so sein, dass ihr euer, wie nanntet ihr das immer?
2: Achterdeck.
1: Das Achterdeck ist also weiterhin Bestand des Hafendommel-Programms, ja?
2: Genau, beziehungsweise das Achterdeck ist das Veranstaltungsareal sozusagen auf der Hanseseel. Das haben die ja irgendwann mal angefangen, das alles so in so Themen- und Erlebnisareale zu gliedern. So. Und wir durften sozusagen dann dieses Erlebnisareal Achterdeck mit Inhalten und Programmen füllen. Und das wird nach wie vor dabei bleiben, und das Angebot ist auch, also von der Flächenaufteilung ist grundsätzlich ähnlich zu den vergangenen Jahren. Also wir haben das gastronomische Areal mit der Hafendommel, wir haben den Hafenplatz, wo vor allen Dingen die Kulturbeiträge dann zu finden sind, wir haben dieses Händlerinnenareal, wo die regionalen Händlerinnen und auch Sea Shepherd und Initiativen, die irgendwas verkaufen sozusagen, da sind, und wir haben das plastikfreie Stadtareal, was vor allen Dingen verantwortlich ist für das Umweltbildungsangebot. Und wirklich neu in diesem Jahr ist, dass wir aus diesen vier Achterdeck-Tagen während der Hanseseel einen ganzen Achterdeck-Monat machen und noch drei Themenwochen hinten ransetzen. Das hat auch was sozusagen mit der bevorstehenden Landtagswahl zu tun, also dass wir gewissermaßen versuchen, auch so ein politisches Statement zu setzen, weil das Ganze wird unter dem Thema Umwelt und Freiheit zusammendenken stehen, also diese Achterdeck-Monat und auch die Hanseseel-Zeit, und da möchten wir in weiterhin gewohnter Form spielerisch, niedrigschwellig, lustig und unterhaltsam zeigen, dass ein Engagement für die Umwelt und den Umweltschutz nicht immer gleichbedeutend sein muss mit Freiheitseinschränkungen, beziehungsweise manchmal sogar das Gegenteil der Fall ist, dass alle an Freiheit gewinnen, wenn sich an gewisse Sachen gehalten wird, genau, und nicht dieses Wort, also die individuelle Freiheit sozusagen an erster Stelle steht, wenn wir den Begriff Freiheit verwenden. Genau. Also das wird uns sozusagen durch diesen Monat dann tragen, und da haben wir diese Themenwochen nutzen wir dann, um unterschiedliche Formate sozusagen da eine Plattform zu geben. Genau.
1: Gut, wir gehen mal kurz in die Musik, damit der Hörer Zeit hat, kurz mal abzuschalten, und dann sind wir wieder mit Sascha verabredet.

0: Ja, Abfuhrsohl, das ist natürlich auch das Thema Achterdeck. Das ist auch natürlich das Thema Hafendommel. Und wir waren ja jetzt schon hinter die Hanseesee gerutscht und haben erfahren, diesmal wird also nach der Hanseesee nicht alles stillgelegt, sondern die Erweiterung, die sozusagen die Hafendommel immer erfährt zur Hanseesee, bleibt noch 3 Wochen bestehen. Habe ich das so richtig verstanden?
1: Genau, 3 Wochen. Also wir schließen nahtlos an die Hanseesee an. Ne, dann wird ein paar Container müssen wieder zurückgeräumt werden, zum Beispiel die Toilettencontainer wandern immer regelmäßig weg und wieder zurück, wegen des Aufbauplans von der Hanseesee. Und aber ansonsten lassen wir alles so stehen und wollen das möglichst beleben und nutzen. Genau. Und die erste Woche, also ich hatte ja von diesen 3 Themenwochen gesprochen, oder für die, die jetzt eingeschaltet haben, das Achterdeckareal während der Hanseesee werden wir nicht nur zur Hanseesee machen, sondern noch für den ganzen Monat August. Und da haben wir 3 Themenwochen und da einen ganz bunten Blumenstrauß an unterschiedlichsten Veranstaltungen zu dem Thema Umwelt und Freiheit zusammendenken und auch demokratiefördernde Bausteine, Veranstaltungsbausteine. Und die erste Woche ist die Silent Woche nennen wir sie. Das heißt, nach, sagen wir mal, einer intensiven Hanseesee und den entsprechenden Emissionen, die man dann gewohnt ist, wollen wir so ein bisschen runterfahren, wollen gucken, dass wir möglichst viele Formate auch über die Silent-Kopfhörer machen, auch die Kinovorstellung und so weiter, so dass ein bisschen Ruhe auf dem Hafenpflaster einkehren kann. Und aber genau, das Programm, das ist alles andere als nur ruhig, sondern da haben wir einiges auf Lager. Und die 2. Woche wird dann die Demokratiewoche sein. Und die 3. Woche ist die sogenannte grüne Nachbarschaftswoche. Und entsprechend zu diesen Themen, die wir da gesetzt haben, wollen wir auch unterschiedliche Formate durchführen. Und aber in gewohnter Manier, so wie wir das auf der Hanseesee auch handhaben, gibt es abends dann immer noch auch Konzerte, um nach vielleicht auch etwas schwereren inhaltlichen Auseinandersetzungen dann den Abend ganz leger bei guter Musik und den besagten Sonnenuntergängen ausklingen lassen zu können.
0: So, jetzt muss man natürlich ehrlich fragen, alleine schafft ihr das nicht, ne? Ihr habt garantiert Partner, die jetzt diese 3 Wochen mitgestalten werden?
1: Genau, also wir haben auch aktiv nach Partnern gesucht, so, weil wir uns da ein Stück weit auch nur als Plattform sehen. Wir sehen uns nicht als die Expertinnen auf diesen jeweiligen, in diesen jeweiligen Themenbereichen und haben mit der Heinrich Böll glücklicherweise einen starken Partner gefunden, die uns jetzt auch die Speakerinnen und auch die Formate zum Teil auch zugespielt haben, sie teilweise auch einfach selbstständig durchführen werden und wir sozusagen dort wirklich nur als Veranstaltungsplattform dienen mit der entsprechenden Infrastruktur. Ne? Also es gibt dann einmal zum Beispiel eine Filmvorführung zu Fast Fashion und davor soll es so eine Art kleinen Stadtrundgang, konsumkritischen Stadtrundgang geben. Das wird alles durch die Böll abgehalten und dann ähnlich wie bei dem Montagsböll-Kino noch davor, vor dem Kinofilm, einen kurzen Austausch und eine kurze Nachbesprechung. Es wird eine Fahrradtour geben, die auch die Böll-Stiftung macht durch hier das nähere Stadtgebiet, auch mit zusammen bewegen. Danach finden sich wieder bei uns auf dem Hafenpflaster ein und dann gibt es die Filmvorführung zu Cycling Cities, die es hier auch schon mal in der Frieda gegeben hat. Und genau, und so hangeln wir uns sozusagen durch diese Wochen und spicken sie dann mit den jeweiligen Kollaborateuren sozusagen mit den entsprechenden Veranstaltungsbausteinen. Genau. Also wird ein buntes Programm und wir wollen natürlich alle ermuntern, da mal reinzugucken und im besten Falle auch teilzunehmen. Ja, genau.
0: Also eine Nachfrage habe ich jetzt natürlich. Ich kann mir natürlich sehr gut vorstellen, Demokratiewoche, ich kann mir sehr gut vorstellen, grüne Nachbarschaft. Aber was erwartet mich in einer Silent-Woche?
1: In einer Silent-Woche, also wir wollen eine Lesung machen, zum Beispiel gibt es den, das wissen die wenigsten, mit der anderen Buchhandlung, es gibt einen Hanseesee-Krimi, der ist auch wirklich, den habe ich jetzt gerade erst zu Ende gelesen und das ist eine, ja, eine warme Empfehlung von mir, das ist wirklich eine spannende Nummer, geht es um eigentlich NS-Kunstraub sozusagen, alles mit drin und aber Spielstätte ist quasi Rostock und wirklich auch während der Hanseesee, gesunkenes Schiff, alles mit dabei und konnten wir jetzt leider hat keine Zeit, nicht den Autor sozusagen für die Veranstaltung gewinnen, aber wahrscheinlich wird dann der Manfred einfach aus der anderen Buchhandlung dann das Buch vorlesen und einmal präsentieren und diese Lesung vor der Hanseesee, nach der Hanseesee, je nach Geräuschemission, sowas lohnt sich einfach oder ergibt Sinn einfach über die Kopfhörer auch zu übertragen, damit dann man in vollen Zuhörergenuss, Zuhörerinnengenuss kommen kann. Ja, sowas läuft dann über Silent, der Film läuft über Silent, wir werden eine inklusive Disco machen, zusammen mit der Caritas, glaube ich. Das könnte jetzt Helene besser beantworten, dass es liegt in ihren Händen sozusagen. Und genau, da, also eine inklusive Disco, die wird dann auch mit den Silent-Kopfhörern sein. Ne? Also, dass man, das kennt man ja dann eben auch Party- und Tanzformate sozusagen über die Kopfhörer machen kann. Aber eben auch Lesungen und Kino und was uns noch so einfällt. Aber es wird nicht alles über die Kopfhörer stattfinden. Also, wir haben noch ein Format, das ist gerade, wird immer populärer sozusagen. Es nennt sich Sprechen und Zuhören, gerade bei Themen, wo man in den Meinungen relativ weit auseinander liegt. Ich mache jetzt einfach mal das Thema Brandmauer auf, zum Beispiel. Ja, nein, so, und da soll man auch, egal aus welchem Lager man kommt, soll das kultiviert werden, sozusagen anderen ihre Zeit zum Sprechen zu geben und aber dementsprechend auch zuhören zu können. Und da sind auch drei Formate, die wir versuchen, in jeder Woche als Auftakt zu machen. In der ersten Woche wird es erstmal ganz entspannt sozusagen einfach um die Hanseseele geben. Also stellen wir die Frage, wie geht's dir mit der Entwicklung der Hanseseele? In der zweiten Woche geht's dann, wie geht's dir mit der Brandmauer? Und die dritte Woche wird dann sein, wie geht's dir mit der Entwicklung deiner Nachbarschaft? Und da möchten wir sehr breit und offen einladen, um möglichst viele Lager dort vertreten zu haben, um dann eine, einfach diese Bandbreite an unterschiedlichen Meinungen und Perspektiven zu gewissen Themen einfach erstmal aufzumachen und trotzdem die Möglichkeit zu geben, sich vernünftig zuhören zu können. Dank dieses Formats sozusagen, was von mehr Demokratie ins Leben gerufen wurde. Also auch noch ein sozusagen weiterer Partner, der uns durch diese drei Themenwochen führt. Ja, und einmal wird es noch lustigerweise auch, geht in die ähnliche Richtung, nennt sich Demokratie-Muskeltraining, läuft über die Heinrich-Böll-Stiftung und da kann man Muskeln wie Empathie, Mut, Streit und sowas, so kann man dann irgendwie in so, ja, wie man das so aus Aerobic-Kursen kennt, irgendwie auf unterhaltsame Art und Weise stärken. Also Demokratie heißt ja nicht nur einmal ein Kreuz machen oder sich über Dinge beschweren, sondern das ist ein Muskel, den kann man trainieren und das heißt eigentlich sich einbringen, engagieren und mitmachen. Und darum geht es uns vor allen Dingen in den drei Wochen.
0: Das, gut, ja. Sascha, jetzt schreitet die Zeit voran und deswegen sage ich danke für deine Informationen, die du ja fast alle aus dem Stegreif gesprochen hast. Also ich sehe, du hast dein Programm gut studiert. Ne? Danke, dass du hier warst und wir freuen uns natürlich, einen zusätzlichen Anlaufpunkt nach der Hanseseele auch wieder noch da unten zu finden.
1: Ja.
0: Wir sehen uns auf alle Fälle dort wieder.
1: Ja, schönen Dank für die Einladung.

0: Ja, einerseits.
1: Danke.
0: Einerseits haben wir eben noch einen kleinen Rest der Musik gehört und andererseits möchte ich euch hier im Format des Kulturkonzentrates eine kleine, vielleicht nicht neue, aber mal wieder aktivierte Glosse vorstellen. Und zwar unter dem Thema Kultur rechnet sich nicht nur in Berlin. Ziemlich unbeachtet und nur kurz in einschlägigen Medien erwähnt, hat das Institut für kulturelle Teilhabeforschung im Juni 2026 eine Studie zum Thema Standortfaktor Kultur in Berlin herausgebracht. Unter diesem Titel findet ihr sie auch im Netz. Die Studie hat sich dabei auf die Wirtschaftsberichte der Kulturinstitute, Kultureinrichtungen, der Daten des Kulturmonitorings und einer Berechnung der Umwegrentabilität, das ist das, was an Übernachtungen und an Umsätzen, Einzelhandel und Verkehr durch tourismusnahe Dienstleistungen erzeugt wird, und Daten des Statistischen Landes- und Bundesamtes sowie des Staates von 25 und 26 bezogen. Auch weitere Daten von 24 sind eingeflossen und so ist zum Beispiel so, dass in Berlin 2024 mehr Personen in der Kultur- und Kreativwirtschaft arbeiteten als in der Industrie. In der Kultur- und Kreativwirtschaft sind es 195.000, während in der Industrie in Berlin nur 108.000 etwa arbeiten. Die Daten der Künstlersozialkassen und weiterer statistischen Daten wurden dafür herangezogen. Es ist dabei eine Studie entstanden, die versucht, Zahlen und Fakten sprechen zu lassen und keine gefühlten Wahrheiten zu vermitteln. Was sind denn so die Kernaussagen dieser Studie? Erstens, Kulturförderung rentiert sich. Das Dreifache des eingesetzten Kulturfördervolumens fließt an die Stadt zurück. Kultur steigert das Wohlbefinden. Es gibt einen messbaren Effekt in Millionenhöhe. Für Berliner Unternehmen ist Kultur ein entscheidender Standortfaktor. Kultur als Reisegrund ist in Berlin so groß, dass Berlin hier als Reisegrund mit London und Paris gleichsetzt. Kulturelle Bildung stellt Weltoffenheit, Kreativität und Zukunftskompetenzen fest und legt früh einen Grundstein für kulturelle Interessen. Kulturangebote stärken zentrale Räume der sozialen Integration. Und Kultur belebt und Quartiere und stärkt städtische Resilienz. Ist das was Neues? Und gilt das nur für Berlin? Der Slogan Kultur rechnet sich ist nicht neu. Wir alle, auch die wir hier bei Loro Kultur machen, sind davon angetan und oft auch überzeugt, dass Kultur wirkt. Doch kann man diese Aussage auch auf Rostock übertragen? Auch in Rostock gibt es viele untersuchten Kulturstandorte. Es gibt öffentliche Kulturstätten wie Theater und Museen, aber auch lokale Orte wie Bibliotheken und soziokulturelle Zentren. Ja, viele dieser Orte werden nicht von Besuchern der Stadt genutzt, das stimmt. Aber es sind eher Rostocker, die diese nutzen. Doch so ist es auch in Berlin. Etwa 75% der Nutzen der Kultureinrichtungen sind in Berlin lebende Personen. Der Glücksatlas zeigt Rostock auf dem letzten Platz, vielleicht habt ihr es gehört. Für Berlin dagegen hat die Studie einen nachweisbaren Einfluss der Kultur auf das durchschnittliche Wohlbefinden nachgewiesen, den sogenannten Well-Being-Effekt. Also auch hier besteht Möglichkeit, durch Kulturangebote diese Messwerte zu verbessern. Auch die Bedeutung der Kultur für die Gewinnung, das Halten von Mitarbeitern, die Nutzung kultureller Angebote als Benefit für Mitarbeiter und Kunden wird in Form einer repräsentativen Umfrage ermittelt. Das geht doch auch in Rostock, oder? Braucht es auch eine solche Untersuchung für Rostock? Zu wünschen wäre es. Doch auch so kann man viele Ergebnisse auf die größte Stadt des Landes MV übertragen. Rostock ist ein Zentrum in Kultur des Landes. Die Angebote sind vielfältig und vielschichtig. Vom Stadtteil zum Konzertangebot, vom großen Event im Sommer zum regelmäßigen Singen im Chor stärkt die Kultur die Menschen und eröffnet ihnen Räume, sich mit anderen auszutauschen, diese Menschen kennenzulernen und sich anzufreunden oder sogar verlieben. Wenigstens in die Kultur. Und wir leisten auch einen Beitrag dazu. Als euer Team des Kulturkonzentrates bei Loro.

0: Sie.
1: Ja, und jetzt sind wir schon am Ende und dadurch sind wir bei den Kulturnews für den Monat Juli. Zum Beispiel am 11. Juli und mal eine ganz neue Stätte, der Neue Friedhof. Denn dort gibt es eine Vorführung zur Friedhofskultur und zwar des 19. Jahrhunderts. Dort wird über Sitten und Bräuche und den Aberglauben unserer Vorfahren gesprochen, wie die mit Themen wie Sterben, Tod und Trauer umgegangen sind, welche Rituale es gab. Und man erfährt sozusagen spannende Sachen, warum man zum Beispiel einen Sterbenden nie beim Namen rufen darf oder was eigentlich ein Leichenbitter ist und warum wurden mitunter Verstorbene festgebunden oder ihnen Erbsen in den Sarg gelegt. Tja, wer das wissen will, 11. Juli, 20 Uhr auf dem Neuen Friedhof, 2 Stunden lang mit den Schwarzen Witwen. 17. Juli, Kunsthalle. Der Expander des Fortschritts kommt zurück. Eine Band, die es eigentlich nur 88 bis 90 gab, macht jetzt einen zweiten Revival-Versuch, nachdem sie schon mal 2020/21 im Berliner Raum getourt ist. Jetzt wieder in der Kunsthalle und nicht wieder in der Kunsthalle. Das letzte Konzert in Rostock war nämlich 1988 in der damaligen Mensa Filmclub. Die Gründerinnen sind noch mit dabei, aber inzwischen haben sie, die sich damals verwirrte Verwirrer nannten und schwer verdauliche Musik spielten. Sie wollten anders sein als die anderen Bands jener Jahre. Sie spielten keinen Gitarrenpop, kein Wave oder kein Punk. Sie loopten Anton Bruckner, plünderten Vogelstimmenplatten, kollagierten Filmmusiken und Nachrichtensendungen. Das alles jetzt in der Kunsthalle. Und davor gibt es noch eine Diskussion über Musik und Lärm und Schmerz, die von der Mitbegründerin von Expander des Fortschritts, Susanne, von der Musiktherapeutin aus Rostock, Annegret, und von Wolfgang Schmid durchfindet, wo ich dann auch noch die Moderation mache. Das also am 17. Juli, 19 Uhr in der Kunsthalle. Am 23., 24., 25. Juli in der HMT gibt es das Sommertheater der Schauspielstudenten. Spannendes, belebendes Theater und zwar 21 Uhr geht es los an der HMT. Es ist ein Stück, was heißt Schilder oder die Sache mit der Dummheit. Es sind die Schauspielstudenten, die frei nach Motiven des Schildbürgerbuches, des Ladebuches, nach Robert Musil, Dietrich Bonhoeffer und weiteren sehr guten Ideen unter anderem von Nirvana, der Weisheit der vielen, mehreren Talkshows, einem Internetforum und 2, 3 Memes zusammengebastelt wurden. Also total spannend, total belebend und voller Energie, wie man das mit diesen Schauspielstudentenstücken ja gewöhnt ist. 23., 24., 25. Juli 2026, 21 Uhr HMT. 29. Juli noch eine Empfehlung zum Monatsende und zwar aus dem Phantasia-Zirkus, also ein Stück weiter als die Hafendommel Richtung Sonnenuntergang, denn dort gibt es Sunset Sounds, passenderweise mit Stegmann und Pavletta, die zum Sonnenuntergang 18 bis 20 Uhr spielen werden und ein musikalisches Duo aus Rostock sind Markus und Gregor, die sich Stegmann und Pavletta nennen, die aus einer langjährigen Freundschaft heraus Musik machen, selbst komponierende lyrische Songs erzählen, deutschsprachig und dabei Geschichten über das Leben. Mit Klavier, Gitarre und Stimme geht es also um Lieben, Lachen und Weinen mit Ohrwurm Garantie. Und das Beste an diesem Konzert ist, es ist freier Eintritt. Und da wir ja jetzt die in Expander des Fortschritts schon formuliert haben, gibt es jetzt gleich mal eine kleine Hörprobe von 1988, jetzt wieder neu eingespielt.
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und Flaggen. Draußen der Regen raschelt wie Folie. Vögel verdrecken im eigenen Nest. Feuerschlucker verschlafen den Zahltag. Fotomodelle vögeln im Stehen. Bassreflexboxen aus Backstein brüllen Emotion im Stressbiotop. Glückssucher füllen den Lottoschein aus, warten ergeben auf das Ergebnis. Mannschaften treiben Sport miteinander. Pfadfinder gehen auf dem Strich durch die Rechnung.

0: Nebelkrähen überfliegen ein Wäldchen am Rande ausgedehnten Grünlandes. Eine Dorngrasmücke singt auf undurchdringlichen Schlehensträuchern ihr Lied. Vögel in Feld und Flur. Eine breite Skala von Stimmen, Formen und Farben. Ein kurzer Streifzug durch die akustische Vielfalt der offenen Kulturlandschaft Mitteleuropas.
1: Ja, und jetzt ist Steffen schon neben uns im Studio und will dann fließend übernehmen. Deswegen verabschieden wir uns jetzt nochmal ganz kurz. Das war also das Kulturkonzentrat. Danke, dass ihr zugehört habt, sagen Harry und
2: der Tommy. Und wir freuen uns auf euch in einem Monat wieder. Bis dahin, tschüss.

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0: 19 Uhr und schon 3 Minuten höchste Zeit für Sonic Superstore.
1: Herzlich willkommen im Sonic Superstore.
0: Ja, einen wunderschönen guten Abend wünscht euch der Steffen Rötz. 2 Stunden Indie-Musik, ganz viel neue Indie-Musik. Das eine oder andere ältere Stück ist auch dabei.

hier im Tagesprogramm von Loro unterzubringen. Und ich kann mich noch ganz genau daran erinnern, dass es im zweiten Monat war, als es denn das Sonic Superstore gab, also im September 2005, dass ich meinte, das Sonic Superstore müsste das neue Album von Boards of Canada, Campfire, Headface besprechen, obwohl das gar nicht so unbedingt die ganz, ganz klassische Indie-Musik war. Und damit haben wir eigentlich damals schon ein bisschen aufgezeigt, wie breit unser Musikgeschmack hier in dieser Sendung sein kann. Und ja, damit geht's jetzt erstmal los. Und allerdings, Boards of Canada kommt hier nicht von ungefähr. Es gibt ein neues Album, dazu dann später.

Chroma Key Dream Code war das von Boards of Canada und die letzte Minute dieses Stücks gehört tatsächlich zu dem Stück dazu, ist kein anderes Stück, auch wenn es mit dem, was davor zu hören war, gar nichts zu tun hat, auch wie dies hier nichts zu tun hat. Pulp, live, Disco 2000.

So klingen Pulp aktuell auf ihrer laufenden Tour, die sie nach 30 Jahren erstmals auch wieder nach Deutschland geführt hat, zumindest nach 30 Jahren erstmals nach Berlin. Ich glaube 1998 waren sie auf dem Hurricane und Southside Festival. Ja, aber ansonsten als Headliner-Tour das erste Mal seit 30 Jahren zurück in Deutschland und ja, ich dabei. Total glücklich und froh, sie dann doch irgendwann mal live sehen zu können. Ich hatte mir das über Jahre hinweg vorgenommen, wenn Pulp mal wieder irgendwo in Europa spielen, da fahre ich auch in andere Länder. Als es dann vor 2 Jahren soweit war, hat mich mein Mut dann doch verlassen, wobei mit Mut hat es nichts zu tun, sondern einfach mit die Erkenntnis, welchen Aufwand will man betreiben, um für 1,5-2 Stunden Spaß zu haben. Und damals war dann tatsächlich die Erkenntnis, nee, nach Großbritannien oder Irland, Dublin will ich dafür nicht fahren. Nach Berlin bin ich gefahren und es hat sehr, sehr großen Spaß gemacht. Es war ein sehr schönes Konzert. Ich wäre gerne mit dem Sören, der hier auch jahrelang das Sonic Superstore moderiert hat, zusammengefahren. Leider hat es dann nicht gepasst, dass wir zu zweit gefahren sind. Aber es war auch für mich alleine ein sehr, sehr schöner Abend im Tempodrom. Bei allerheißestem Wetter draußen, drinnen waren es 2-3 Grad kühler, insofern erträglich, nicht ganz so schlimm wie draußen am vorletzten Wochenende. Und ja, ich sag mal, wenn man im Tempodrom in der vorletzten Reihe hinten sitzt, dann ist das schon etwas anderes, als ob man im Manegeraum mittendrin stehend dabei ist. Man fühlte sich schon ein bisschen wie der Zaungast da hinten in der vorletzten Reihe und trotz alledem ein sehr, sehr schönes Konzert. Es ist ja nicht so, dass es von Pulp nicht auch irgendwie aus früheren Zeiten Videomitschnitte gab und die kenne ich auch und fand sie immer irgendwie nicht so berauschend. Natürlich, die Songs von Pulp sind aus meiner Sicht ohne Frage absolut großartig. Jarvis Cocker als Sänger hat auch eine ganz, ganz tolle Präsenz, wobei halt mit seinen mitunter doch etwas linkischen Bewegungen wirkt das Ganze halt auch manchmal ein bisschen so spinnerig, sage ich mal. Aber ich hatte irgendwie für mich nicht so den Eindruck, als ob das eine Band ist, die wirklich live so richtig großartig funktioniert. Die aktuelle Tour beweist das absolute Gegenteil. Sie sind eine Liveband ganz, ganz groß im Moment, würde ich sagen. Wobei die Bühnen, die Musiker auf der Bühne mit Ausnahme von Jarvis Cocker schon irgendwo sehr, sehr ruhig und stoisch dastehen und sämtliche Energie kommt halt wirklich von ihm und aus der Musik heraus und das ist sehr, sehr schön, weil so, ja, ich sag mal, affige Bühnenshows von Musikern kann ich immer nicht so richtig gut leiden. Aber tatsächlich, also da machen Musiker ihr Ding auf der Bühne, sind relativ stoisch dabei und Jarvis Cocker ist natürlich irgendwo einer, der Bewegungsdrang hat. Aber es kommt wirklich aus der Musik heraus, dass da riesengroße, ganz tolle Stimmung war. Vielleicht nicht ganz so laut das Mitsingen wie in dem gerade gehörten Disco 2000. Am 23.8., also in gut einem Monat, 1,5 Monaten, kommt ein Live-Album, was die aktuelle Tour quasi widerspiegeln soll. Und ja, ich sag mal so, bevor ich die ersten Songs von dem Album gehört hatte, hätte ich nie gedacht, dass ich dieses Album für mich irgendwie als kaufenswert erachten würde. Nach dem Konzert und nach dem Hören einiger Songs davon sehe ich es ganz, ganz anders. Das ist ein tolles Album, glaube ich. Auch weil die Setlist sehr, sehr schön kuratiert ist aus alten, neuen und glaube ich auch live sehr, sehr gut funktionierenden Stücken, auch wenn sie nicht so bekannt sind. Ein weiteres Stück von Pulp vom Live-Album Sunset, das ist das Closing-Stück, das letzte Stück vom Album More, was im letzten Jahr erschienen ist. Ja, hier in der Live-Version. Viel Spaß damit.

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1: Ja, ein sehr, sehr schöner Live-Mitschnitt von Pulp. Ich glaube allerdings nicht ein Konzert, was hier mitgeschnitten wurde, sondern tatsächlich verschiedene Auftritte und dann das Ganze zu einem Album zusammengeschnitten. Es gibt so ganz, ganz tolle Live-Alben. Ob das hier wirklich auf lange Sicht dazugehört, weiß ich nicht. Aber ich für mich finde tatsächlich, dass Live-Album, was The National vor 2 oder 3 Jahren rausgebracht haben. Rome heißt es, ganz, ganz großartig. Und auch das No-Twist-Album Ghost Villains, Superheroes Ghost Villains und Stuff, ganz, ganz tolles Live-Album. Und ja, ich glaube, Pulp Live, das am 23.08. erscheint, auch dazu eins, was man sich gerne anhört. Gerade auch, weil hier die Live-Atmosphäre sehr, sehr schön mit eingebunden wurde. Ja, soweit mit Pulp für heute. Wir bleiben auch den Rest der Sendung fast die ganze Zeit auf der Insel Großbritannien und da dann nachher Schwerpunkt wird wahrscheinlich in Schottland liegen, allerdings jetzt erstmal noch zurück nach London. Zeitgenossen von Pulp waren damals Suede und von denen gibt es einen neuen Song, der heißt Emotionally Unavailable.

Vom neuen Album von Ice Age war das der Song No Fear. Und Ice Age, glaube ich, ist im Moment die Indie-Band der Stunde. Sie kommen aus Dänemark, sind nicht neu. Das ist schon ihr fünftes Album, glaube ich, was sie gerade veröffentlicht haben. Und trotz allem, was man an dieser Band nervig finden kann, und ich finde da durchaus einiges, sag eigentlich immer, mir ist egal, ob jemand singen kann, ob jemand eine schöne Stimme hat, aber wenn wir hier eigentlich keine schöne Stimme, nicht richtig gut singen können und dann eine Produktion, in der wirklich alles irgendwie nebeneinander gestellt wird und alles so ein bisschen so klingt, als ob es nicht hundertprozentig zusammenpasst, dann ist das auf der einen Seite nervig, ein Stück weit, auf der anderen Seite allerdings auch genau das, wie man heutzutage auch noch Aufmerksamkeit erheischen kann. Und ich glaube, die Band macht das ganz bewusst. Und musikalisch ist das insgesamt auch sehr, sehr vielseitig, was so die Stile oder Anleihen betrifft, wo die einzelnen Songs herkommen. Und insofern glaube ich tatsächlich eines der wichtigeren Indie-Alben in diesem Jahr, Ice Age, ich glaube Ecstasy heißt es, ganz sicher bin ich mir aber gerade nicht. Hab's gekauft und noch nicht gehört in Gänze. Demnächst kommt ein neues Album von den Leftovers raus aus Wien. Im letzten Jahr habe ich sie tatsächlich als die für mich Indie-Rock-Neuentdeckung deutschsprachig gefeiert. Und Vorbote auf das neue Album ist der nächste Song, Egal wohin, läuft auch schon auf Loro im Tagesprogramm.

Hydrogen, Helium, Lithium heißt dieser Song, kommt vom neuen Album Inferno von Boards of Canada und zählt quasi die ersten drei chemischen Elemente des Periodensystems auf. Also ein Song für Chemiker hier vielleicht. Ja, Boards of Canada, eine dieser Bands, wo man sich mitunter fragt, was Songtitel und Song mitunter gemeinsam haben. Man wird es nie erfahren. Es gibt kaum Texte, die irgendwie was erklären könnten. Es gibt Songs, die haben Texte, die sind allerdings so unverständlich und kryptisch, dass man daraus mit ziemlicher Sicherheit nichts erfahren kann. Interviews gibt die Band auch nur sehr, sehr selten, eigentlich gar nicht. Es wird eher über die Band geschrieben, als dass sie sich über ihre Musik hinaus erklärt. Boards of Canada ist ein Brüderpaar aus Schottland. Name habe ich gerade nicht so richtig parat. Auch nicht so wichtig. Seit 1998 veröffentlichen sie Musik. Das erste Album ist auch dort erschienen. Und vorher gab es schon ein paar EPs zwischendurch. Immer mal wieder auch EPs. Und ja, mittlerweile sind sie, glaube ich, beim 5. oder 6. regulären Album angelangt. Das ist immer eine Misch oder Songs oder Tracks, die auf Hip-Hop-Elementen basieren. Also dieses sehr, sehr downbeatige. Man ist immer irgendwie so ein bisschen dabei, den Kopf zu nicken. Und dann, ja, elektronische Musik, die sehr, sehr organisch wirkt, wenn man sich ein bisschen mit beschäftigt, auch mitunter sehr, sehr verstörend, was dort an Klängen und Klangkonstellationen zusammenkommt. Eine Band, die über all die Jahre wirklich ihren eigenen Stil entwickelt und verfeinert und vertieft hat und, glaube ich, ziemlich alleine mit dem stehen, was sie so machen. Ja, ein Stück weit ein Solitär sind. Sie sind veröffentlichen auf dem Label Warp Records, ein Label, was sehr, sehr viele sehr individuelle elektronische Künstler vereinigt und insofern gehören sie da denn wahrscheinlich doch irgendwo ein Stück weit gut zum Label-Roster dazu und zu der Familie an Musikern, die das Label veröffentlicht, aber ja, wie gesagt, musikalisch, glaube ich, sind sie schon sehr, sehr eher für sich abgeschlossener Kosmos. Ein weiteres Stück von dem Album Inferno von Boards of Canada, vor 2 Wochen erschienen, heißt Faser und Zahn und hier gibt es eine ganze Menge Text.

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Aus meiner Sicht waren das die drei der stärksten Stücke vom neuen Album von Boards of Canada. Inferno heißt es. Und wenn ihr mit diesem Sound irgendwie was anfangen könnt, dann ist aber mit Sicherheit das ganze Album was für euch, weil der Sound zieht sich halt tatsächlich so durch das ganze Album durch. Wobei es dann halt Stücke gibt, die mehr einen Track-Charakter haben oder einen Skit-Charakter, also wirklich so überleiten von einem zum nächsten. Und manche, die so eine gewisse Songdramatik haben, auch wenn klassische Songs im Oeuvre von Boards of Canada eigentlich definitiv gar nicht vorkommen. Wir kommen zu einer Band, die für ihr Songwriting im klassischen Sinne und Songstrukturen sehr bekannt ist und gefeiert wurde und seit 1996 gefeiert wird. Sicherlich zu Beginn ihrer Karriere war der Hype sehr, sehr groß und irgendwann hat sich halt diese besondere, kleine, zarte Band zu einer ganz normalen Pop- und Rockband entwickelt. Ich rede von Bell & Sebastian, 1986, Schottlands größtes Pop-Geheimnis, und 2 Jahre später war es dann kein Geheimnis mehr und die Band war in aller Munde, haben in 3 Jahren 3 Alben veröffentlicht. Eines erfolgreicher als das andere und damit waren sie dann mit einmal Indie-Superstars, die sich allerdings live sehr, sehr rar gemacht haben für längere Zeit und insofern immer etwas Geheimnisvolles war. Nach dem Jahr 2000, haben sie sich dann halt hin zu einer relativ normalen Band entwickelt. Sie machen seit mittlerweile 30 Jahren Musik und es gibt einen neuen Song und der heißt It Only Takes One Lion. 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

Hat ein paar Mal gedauert, bis ich mitbekommen habe, dass das ja eigentlich ein Fußballsong ist und einer, der explizit hier für diese WM geschrieben ist. Ich weiß gar nicht, ob Schottland wirklich dabei war. Ich habe mich überhaupt nicht für dieses Turnier interessiert. Auf jeden Fall haben Belle and Sebastian hier mit It Only Takes One Lion, also insofern auch in Abgrenzung zu den Three Lions aus England, ein Instant-Klassiker aus meiner Sicht geschaffen, was Fußballsongs angeht, weil textlich ist das schon irgendwie und musikalisch weit über dem, was viele sonstige Fußballsongs ausmacht. Bravo. Wir bleiben in Schottland und gehen zu einem Projekt, das da heißt Mull Historical Society. Mull, eine Insel auf Schottland, eine relativ kleine in den westlichen Hybriden, in den inneren Hybriden. Und 1999 oder 2000 ist dieses Projekt erstmals mit dem Album Loss an die Öffentlichkeit getreten. John McIntyre, irgendwas mit McIntyre, glaube ich, heißt der Kopf dahinter. Und es gab ein oder zwei Alben Anfang der 2000er und lange Zeit nichts. Und jetzt gibt es einen neuen Song und der heißt Dopamine Ice.

0: McIntyre heißt der Junge, Colin McIntyre heißt er. Und das war die Mal Historical Society mit einem Song, der da hieß Dopamine Eyes. Und wir bleiben noch in Schottland aus Falkirk, einer kleinen Stadt zwischen Glasgow und Edinburgh, kommen Arab Strap. Und von denen kommt demnächst wahrscheinlich ein neues Album, auf dem ein Song ist, der da heißt Fighting for You.
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Ja, und ich glaube, Spearmint, die wir hier gerade gehört haben mit 1986, das sind auch Schotten, allerdings ehrenhalber. Tatsächlich kommen sie aus London, aber haben sich in einem ihrer größten Songs auch mit der schottischen Indie-Pop-Szene auseinandergesetzt und sie gefeiert und geehrt. Und ja, ich glaube, dafür sind sie dann auch ehrenhalber Schotten geworden. Ja, soweit unser kleines Schottland-Special mit Boards of Canada, Balance Sebastian, Mull Historical Society und Arab Strap. Und jetzt geht's noch ein bisschen weiter quer und bunt durch die Welt. Wir bleiben noch ein bisschen auf der Insel und dann geht's aber auch noch rüber in die Vereinigten Staaten und ja, hin und her und kreuz und quer. Als nächstes kommt eine Band, die aus Liverpool stammt, The Coral heißt. In Indie-Kreisen um das Jahr 2002 und 2005 rum sehr, sehr hoch gehandelt wurde. Und ich glaube, dann von allen so ein bisschen aus den Augen verloren wurde. Es war dann sehr, sehr wild, was die Band gemacht hat. Sehr psychedelisch und vielleicht auch ein bisschen Drogen und Hasch vernebelt. Jedenfalls ist das tolle Songwriting der Band irgendwann abhanden gekommen und die Alben waren halt ja Angelegenheiten für Hardcore-Fans. Die breite Masse hat die Band irgendwann nicht mehr erreicht und sie haben aber immer weitergemacht, was ich tatsächlich auch in den letzten Jahren überhaupt nicht weiter verfolgt habe und überrascht war, wie viele Alben seit der letzten Wahrnehmung, die ich von der Band hatte, von der Band erschienen sind. Und jetzt wurde aber mir wieder ein Song mal in die Spotify-Playlist reingespült und ich habe ihn dann auch gleich daraufhin als unseren Redaktionsvorschlag, also was ja dann letztendlich nur noch mein Vorschlag ist. Sonic Superstore darbt ja seit dem letzten Jahr dahin und besteht nur noch aus mir und ich mache nur noch einmal im Monat Sendung. Ihr könnt das gerne ändern, indem ihr sagt, hey, ich will auch Sonic Superstore machen und möchte senden dienstags 19 bis 21 Uhr. Dann schreibt mir eine Mail an indie@loro.de oder dem Sender hier mitmachen@loro.de. Und dann könnt ihr hier in wenigen Wochen auch schon hinter Mikro stehen und eure eigenen Sendungen moderieren. Gerne unter dem Namen Sonic Superstore. The Coral, da waren wir eigentlich. Unser Redaktionsvorschlag, mein Redaktionsvorschlag war der Song Shame. Ich glaube, er hat sich nicht platziert in der folgenden Woche, was jetzt auch nicht wirklich ein Wunder ist, weil The Coral sind halt tatsächlich keine Band mehr für die Massen und die Loro-Charts sind ja sowieso Charts, die sehr, sehr auf die einheimische Musik schielen und The Coral als eigentlich Britpop-Band, die mit diesem Album, mit dem neuen Album sehr in Richtung Jamaika schielt, ist nun genau das Gegenteil. Das ist genau das, was das Album, das neue ausmacht. Eine psychedelische Merseyside-Indie-Rock-Pop-Band, die auf den Dub, wie er in Jamaika gemacht wird und ein bisschen Reggae und Ska zielt, wobei Ska eher nicht, sondern wirklich eher die Down-Tempo-Variante, also der Dub. Und das macht das neue Album aus und das zelebriert es und das zelebriert es ausgiebig und teilweise auch sehr, sehr gut. Und einer der Songs, die mir hier sehr, sehr gut von The Coral gefallen ist, Let the Music Play.

Ja, The Coral waren das mit Let the Music Play und weiter geht's mit Interpol, wo demnächst wahrscheinlich auch ein neues Album ansteht. Vorab Single ist See Out Loud, ihr kennt sie hier schon aus dem Tagesprogramm.

Ja, Interpol hier mit See Out Loud, ein Vorabsong vom neuen Album This Mirror Weighs a Ton. Und ja, der Infotext zum Album weist auf einiges an Evolutionen hin, an Erweiterungen im Sound, im Stil ein bisschen. Man hat mehr Streicher, man hat zweite Stimmen integriert, mehr mit akustischen Instrumenten gearbeitet. Mal sehen, was das Album bringt. Das letzte war ein kleines bisschen enttäuschend und mal sehen, wo die Band sich hinbewegt. Interessant auch, gestartet sind sie als Quartett, nachdem dann der damalige Bassist nach dem dritten Album ausgestiegen ist, haben sie für 3-4 Alben lang als Trio posiert und zum neuen Album sind sie erstmals als Quintett, also in Fünferbesetzung, auf Bandbildern zu sehen. Also insofern, Interpol verändert sich, aber immer nur in Nuancen und wir werden sehen, wie Interpol 2026 nachher ins Gänze erscheinen, wenn das Album da ist. Weiter geht's mit Joan as Policewoman zusammen mit Iggy Pop und dem Song Save Me.

Ja, Iggy Pop ein bisschen ruhiger, als man ihn auf seinen Solo- und Bandsachen kennt. Und Joan as Police Woman, wie man sie, glaube ich, durchaus kennen kann und mögen sollte. Ich habe mich ja zu Beginn der Sendung ganz ein bisschen darüber ausgelassen, über schöne Live-Alben, die mir persönlich gefallen. Das letzte von The National erwähnt und The No Twist und mich auf das neue Live-Album von Pulp gefreut. Und dieser Tage oder jetzt vor ein paar Wochen ist auch ein Live-Album von Iggy Pop erschienen, aufgenommen, glaube ich, vor 2 Jahren auf dem Montreux Jazz Festival in der Schweiz. Ich weiß gar nicht, ob er üblicherweise mit Bläsern unterwegs ist. Auf diesem Konzert war er es zumindest. Und ich habe mich damals, als ich von diesem Konzert erfahren habe und dass es das irgendwie erst auf Arte und dann irgendwie anders schon vorab zu hören gab, sehr gefreut und insgeheim gehofft, dass das auch ein Album wird, was ich in meine Live-Platten, Live-Alben Sammlung in Anführungsstrichen mit aufnehmen könnte und mich dann irgendwann später auf Autofahrten begleitet. Leider funktioniert das Album für mich live irgendwie nicht so richtig gut. Ich weiß nicht, ob es an der Musik liegt oder an der Atmosphäre oder an dem Setting, wie Iggy Pop da Songs performt. Ich kann es nicht genau sagen, aber für mich ein Album, was nicht so gut funktioniert. Bei euch mag das ganz anders sein. Das gerade war ein Duett, Iggy Pop und Joan as Police Woman, und wir kommen zu einem weiteren Duett, was noch einen größeren Bogen oder Abstand zwischen den beiden Protagonisten wahrscheinlich darstellt. Olivia Rodrigo, Pop-Sternchen in Anführungsstrichen, aktuell aus den USA, zusammen mit Robert Smith von The Cure, haben gemeinsam einen Song gemacht, der auf dem aktuellen Album von Olivia Rodrigo zu finden ist. What's Wrong With Me heißt er. Und die beiden betonen, wie sehr sie sich musikalisch mögen und gut verstehen. Und ja, weiß nicht, ob man es in dem Song hier auch hört.

Ja, das war nochmal Das Cup for Cutie vom neuen Album I Built You a Tower, der Song How Heavenly a State. Und ich habe ein paar Mal das Album gehört, also ein paar Mal wahrscheinlich groß geschrieben, zweimal, viel häufiger war es leider noch nicht. Und tatsächlich sind mir die Songs aufgefallen, die ein bisschen edgier sind und ein bisschen... ja, von dem lieblichen Wohlklang, der diese Band teilweise über Jahre hinweg ausgemacht hat, abweichend. Und das hier gerade war einer dieser Songs, die so ein bisschen kantiger sind und mir insofern mehr im Ohr hängen bleiben und auch besser gefallen als die ganz glatten, poppigen Songs. Das Cup for Cutie, How Heavenly a State war das. Wir kommen zu den Eels, die teilweise ja auch schon mal sehr, sehr kantig und schroff klangen. Hier mit einem neuen Song, der heißt Cap in Hand, der ist nicht wirklich kantig, aber schön.

Mit diesem Song schließt sich der Kreis, den wir zu Beginn der Sendung eröffnet haben mit Boards of Canada und von ihrem Album Campfire Headface. Ein sehr, sehr down

Wie trippiger Sound. Hier gerade gehört Beth Orton mit Tangent von ihrem 1996er Album. 30 Jahre alt, also so klingt das, finde ich, nicht. Auch wenn natürlich dieser Sound schon in einer bestimmten Zeit zu verorten ist. Aber 30 Jahre alt im Sinne von Oldie, finde ich, klingt das tatsächlich nicht. Musikalisch ist das tatsächlich so ein bisschen der Rahmen der heutigen Sendung. Tricky vorab, Boards of Canada als heimlicher Schwerpunkt der Sendung und jetzt Tangent von Beth Orton, die das abschließt. Allerdings bin ich auf Beth Orton nicht gekommen, weil es so ganz zwingend wäre, sie hinter Boards of Canada und Tricky zu spielen, sondern es gibt ein neues Album, das da heißt The Ground Above, und eigentlich wollte ich von dem Album ein oder zwei Songs spielen. Ich habe es jetzt nicht geschafft. Einen kürzeren kriege ich allerdings tatsächlich noch unter als letzten Song der heutigen Sendung. Und das ist Other Side. Das Studio wird schon belagert von den Punkern, die ab 21 Uhr übernehmen. Insofern will ich pünktlich Schluss machen. Ich verabschiede mich für heute. Wir hören uns wahrscheinlich schon in der nächsten Woche wieder, dann als Gast Sören. Und wir werden mal gucken, ein bisschen Britpop oder irgendwas anderes Schönes spielen. Und ansonsten reguläre Sendung, die nächste am 4.8. Und wie gesagt, wenn ihr dem Sonic Superstore beitreten wollt, Mail an indie@loro.de oder mitmachen@loro.de. Und hier seid ihr ganz schnell selber hinter Mikrofon und könnt eure Lieblingssongs spielen, wenn sie denn so halbwegs zum Konzept des Sonic Superstore passen. So, damit sage ich Tschüss, bis demnächst. Steffen ist raus und nach uns die Punker. Other Side von Beth Orton folgt.

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0: Ja, ja. Hallo.
1: Hallo.
0: Ali, hallo.
1: Hallo, Moppi.
0: Hallo.
1: Hallo.
2: Gute. Hallo.
0: Ja. Ja. War ja schon mal ganz guter Einstieg, ne?
1: Ja.
0: Mach mal was Lautes.
1: Was Lautes an?
0: Mach mal was Lautes. Ja.
1: Willkommen bei Pogomania.
0: Hallo.
1: Hallo.
3: Ich hasse das Internet. Ich hasse Radio. Ich hasse Audioleitungen. 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

0: Hallo Moppy.
1: Hallo, das war Saufknast, geil.
0: Ja, und davor war Hass auf alles.
1: Ja, Einstieg war Dispo.
0: Dispo, geil. Ja, geil.
1: Wir sind im Oktober beim Kartoffelstampf im März. Freue mich drauf. Ja, sehr geil.
0: Uiuiui. Da freue ich mich auch drauf. Ja.
1: Was spielen wir jetzt?
0: Ja, weiß ich nicht. Was haben wir? Benzin.
1: Mal was Schnelles vielleicht.
0: Benzin habe ich. Ja, die sind nicht ganz so schnell.
1: Dann vielleicht mal was nicht so Schnelles.
0: Ja. Ja. Also jetzt kommt Benzin. Ich glaube aus Berlin. Ich glaube.
1: Ja.
0: Ja. Ja, viel Spaß.

0: So, das war Bruch aus Dresden. Mhm. Die spielen auch im Oktober bei uns beim Kartoffelstampfen im Jatz.
1: Ah, geil.
0: Haben wir vor ein paar Monaten in Chemnitz mit zusammengespielt. Geile Band. Sehr geile Band.
1: Die gehen auf jeden Fall nach vorne, ja. Ja, dann machen wir auch gleich noch einen.
0: Ja, ich würde sagen, Toilettenpapier klingt geil.
1: Toilettenpapier. Wir spielen noch Toilettenpapier von Bruch.

0: Ja, das waren M16s. Eine tolle Band von einem Kumpel von uns. Ich glaube, die gibt es auch gar nicht mehr. Ich glaube, die haben auch aufgehört. Ja. Wer weiß. Auf jeden Fall haben wir die gehört von unserem Punk-Ass-Bar-Sampler vom Bagel. Da haben wir mal so einen Soli-Sampler gemacht mit ganz vielen tollen Bands zusammen.
1: Bei Bandcamp zu hören?
0: Bei Bandcamp zu hören. Genau. Wo wir gerade beim Thema Bagel sind. Kommenden Samstag haben wir wieder ein Bagel im Exil. Wenn ihr Samstag noch nichts vorhabt, spielen wo zwei tolle Ali? Bands. Beim BW36 auf dem Hof.
1: Wo ist denn das bloß?
0: BW36 ist die Abkürzung für Bahnsdorfer Weg 36. Ah, okay. Da ist so ein toller Hof sehr mit gut. einem tollen Tattoo-Studio und einem Atelier und so ganz viel anderen Kunstkram.
1: Ja. Ja. Und ich glaube, so mittags irgendwann kann man sich gut auf dem neuen Markt auch nochmal ein bisschen in die Sonne setzen.
0: Ja, vorne. Genau. Wenn das Wetter das.
1: Ganz unverfänglich natürlich.
0: Genau. Kann man auch nochmal auf den neuen Markt vorbeigucken. Ich glaube, so ab 14:30.
1: Ja, die Sonne scheint auch eher schon, da kann man zur Not sich in Schatten setzen.
0: Genau. Und wenn ihr danach noch motiviert seid, dann geht ihr gleich zum Bagel im Exil. Total toller Tag, ey, was für ein geiles Wochenende.
1: Ja, machst du noch einen vom Sampler an?
0: Ja, was wollen wir hören?
1: Noch eine Band, die es nicht mehr gibt vielleicht?
0: Noch eine Band, die es nicht mehr gibt.
1: Der Bürgermeister.
0: Achso, ich dachte gerade an Schrotz.
1: Die Proben.
0: Okay, ja, dann hören wir jetzt was vom Pro-Bürgermeister. Ach so, ja. Gut.

0: So, World Without Words.
1: Genau.
0: Auch vom Sampler.
1: Auch vom Sampler und spielen tatsächlich Samstag beim Bargel im Exil im BW 36.
0: Wo ist das nochmal?
1: Im Bahnhofer Weg 36.
0: Oh, das ist ja leicht zu merken. Hätte ich eine Eselsbrücke.
1: Ja, was wollen wir jetzt hören? Wir hören jetzt...
0: Sabotage?
1: Sabotage?
0: Sabotage ist gut.
1: Sabotage macht Spaß.
0: Sabotage ist gut und macht Spaß.
1: Die haben
0: und
1: wir auch schon mal...
0: Und ist auch Musik.
1: Genau, die haben wir auch schon mal gehört, Mobby, ne? Die,
0: ja, haben wir auch schon mal gehört, Mobby, haben, ne?
1: Also so live auch, glaube ich, ne?
0: Stimmt.
1: Ja. Gut, dann hauen wir euch jetzt hier noch was auf die Ohren.
0: Sabotage.
1: Sabotage.

0: Hallo.
1: Hallo. Was irgendjemand auf die Idee kommt, warum singen hier eigentlich die ganze Zeit nur Frauen, hat ein Maul. Hat ein scheiß Maul.
0: Wer war denn das gerade, Mobby?
1: Bombardement aus Frankreich.
0: Aus Frankreich. Oh.
1: Ja, sehr geil.
0: Ja, die.
1: Wollen wir ein bisschen Entspannung? Oder?
0: Ja. Nee, ich würde.
1: Hast du jetzt.
0: Wir schlagen in die gleiche Kerbe.
1: Oh.
0: Ja. Ja, jetzt kommt nämlich Detestation. Viel Spaß.

0: Huhu.
1: Hey. Was war das?
0: Das war Odia aus Brasilien.
1: Oh.
0: Krach.
1: Sehr schön.
0: Ja.
1: Ja. Konkurrenzveranstaltung.
0: Ja.
1: Zum Bagelmaxil.
0: Haben wir gerade
1: reingekriegt. Aber nicht in Rostock.
0: Haben wir gerade reingekriegt.
1: Ja.
0: So ein Mist.
1: In Garmusch.
0: Ja.
1: Ist C-Punks Soli-Fußballturnier.
0: Ja.
1: Wer da Bock hat. Zum Einstimmen haben wir euch einen Song parat gelegt. Trümmerratten.
0: Wer Fußball mag, hat die Kontrolle über sein Leben verloren. Viel Spaß.

0: Ja, das war ein Ambulance des Sniffers.
1: Krasser Ausflug davor.
0: Krasser Ausflug davor, ja. Kam ein bisschen unerwartet, aber war auch schön.
1: Ja. Ja. Girlwood.
0: Ja. Toll.
1: Toll.
0: Toll. Ja. Jetzt hören wir Rauchen. War ich auch schon ein paar Mal live gesehen. Vom letzten Konzert war ich ein bisschen enttäuscht, weil die sehr ruhig geworden sind. Deswegen spielen wir was Altes.
1: Also ich habe ein Konzert von denen gesehen, da war ich enttäuscht.
0: Ja. Ja, die machen jetzt halt so ruhige Sachen. Aber wir spielen was Altes. Die alten Sachen gehen auf jeden Fall geil nach vorn. Ja, viel Spaß.

0: Boah, krieg ich harte Party-Patex-Vibes, Alter. Scattergun. Cut my skin. Finden wir das jetzt?
1: Das finden wir bestimmt. Ich habe hier noch einen in der Warteschlange, den würde ich sonst reinhauen, dann ja. Haben wir genug Zeit, um den rauszusuchen.
0: Ja. Ja, bitte.
1: Aber das waren jetzt Unwucht, ne?
0: Ja.
1: Auch wieder von unserem Sampler hier, von dem tollen Punk-Ass-Barber Gil-Sampler. Und davor hatten wir Nasty Neighbors aus Argentinien. Liebe Grüße, falls ihr zugehört. Tolle Leute, haben wir auch mal zusammengespielt. Ja gut, dann kommt jetzt erstmal hier wieder erstmal was Ekliges, würde ich sagen.
0: Oh,
1: ja.
0: Schön. Eklig ist schön.
1: Eklig ist schön. Klasse-Bomb-Unit aus Stuttgart. Ich glaube, die haben sich 89 gegründet, also die gibt es schon echt lange. Und die machen auch immer noch was, finde ich lustig.
0: Die sind laut und schnell.
1: Die sind laut und schnell und kratzig.
0: Oh.
1: Ja.

0: Ja, toll.
1: Toll, oh.
0: Das war ein Dick-Move. Aus Neuseeland.
1: Wie heißen die?
0: Dick-Move.
1: Oh.
0: Ja, die haben auch mal im Bargel eine Probe gehabt. Ganz tolle Band. Krass. Ja. Was machen wir jetzt?
1: Auf jeden Fall nicht Skattergun, so wie es aussieht.
0: Ja, nee, irgendwie ist es schwierig hier.
1: Scheiße.
0: Bandcamp ist scheiße. Ja, dann, keine Ahnung. Ich würde sagen,
1: da,
0: wir suchen
1: klick darauf. Oder so, irgend sowas. Da, hier, klick darauf.
0: Das hier, ne?
1: Da, klick drauf.
0: Ja, wir machen euch mal was an.
1: Oh.

0: So, übel.
1: Übel.
0: Geil.
1: Das war übel.
0: Mein Highlight letztes Jahr war Fusion.
1: Meinst du auch?
0: Im Schuhkarton bei da auch schon 30 Grad, glaube ich, nachts um 11.
1: Ja, da, zumindest da drin, Alter. Ja.
0: Mein absolutes Highlight mit E-Mandoline. Der Sänger steht vorne, 2 Meter groß, Propellerhut auf, das Instrument nicht mal so groß wie sein Unterarm und er verprügelt es.
1: Alter, also
0: wunderbar.
1: Völlig unerwartet. Mega wunderbar. Geil.
0: Komm, wir hören vom Album Hits hören wir jetzt den Song Hit 9.
1: Ja.

0: kann das ausklingen.
1: Ja.
0: Das war Worse mit Lunch on You. Lunch on You. Jetzt kommt Plague Dogs mit Ugly as Fuck.
1: Ja,
0: viel Spaß.
1: Viel Spaß.

0: Oh ja.
1: Oh.
0: Das war schön. Das war schön.
1: Ja. Bleach Drinker. Steht auch noch auf der Liste. Will ich mir auf jeden Fall mal angucken.
0: Ja, ja.
1: Ja, ja.
0: Spielen die noch irgendwo?
1: Weiß ich gar nicht. Steht das hier irgendwo?
0: Gibt's die noch?
1: Die gibt's auf jeden Fall, ja. Also die gibt's noch und die gibt's. Also ich habe auch auf jeden Fall so aktuelle Sachen von denen gesehen. Aber ich hab's noch nicht geschafft.
0: Ah.
1: Ja. Was hören wir als nächstes?
0: Vielleicht mal einen kurzen Song.
1: Ja, einen ganz kurzen.
0: Also, ja.
1: Ja.
0: Facepalm Nation.
1: Facepalm Nation. Tolles Pärchen, machen tolle Musik.

0: Wow. Earth Crust Displacement.
1: Sehr geil.
0: Auf jeden.
1: D-Takt-Krach.
0: D-Takt-Krach. Ich habe genau die Platte zum Geburtstag gekriegt dieses Jahr von meinem Bestie Malti.
1: Kürzlich oder ist dein Geburtstag schon länger her? Nur falls so, die Leute dir gratulieren wollen. Ist
0: nee, gratuliert mir bitte nicht, aber der war kürzlich. Gut.
1: Was kommt als nächstes?
0: Jetzt hören wir ein bisschen Kackschlacht.
1: Na dann los.
0: Ja, go.

0: So, Kackschlacht. Geil.
1: Kackschlacht, tolle Band. Deswegen haben wir auch gleich drei Songs gehört, weil die einfach so toll sind.
0: Ja. Habe ich 2018 im Komplex gesehen, bin wegen Pisse hingefahren, bin wegen Kackschlacht geblieben. War aber geil.
1: Ja. Vor kurzem haben wir ja die auch gerade nochmal gesehen, ne? Die haben ja auch bei uns im Jatz gespielt.
0: Ja, das war auch sehr lustig.
1: Zum Kartoffelstampfen. Was für witzige Typen einfach. Ja. Sympathen. Jetzt hören wir Rippen. Auch was Lokales. Auch zwei coole Boys. Viel Spaß.

0: Was war das?
1: Das war Katalyst. Aha. Punkt, Punkt, Punkt. Ist ganz wichtig, wenn ihr die sucht auf Bandcamp, die werden mit Punkt, Punkt, Punkt geschrieben am Ende.
0: Spricht man das mit oder sind die?
1: Ich glaube, das ist stumm.
0: Okay.
1: Ja.
0: Das nächste ist eine meiner Lieblingsbands der letzten paar Jahre.
1: Kann ich dir nur zustimmen?
0: Doll.
1: Doll.
0: Doll und gut.
1: Und geil.
0: Und schnell auch. Und doll.
1: Und auch schön.
0: Und laut.
1: Oh ja.
0: Oh ja. Los geht's.

0: Ja, schönen Gruß an Prinzi, den Drummer von Gewaltbereien. Als ich dich das erste Mal gesehen habe, habe ich dir meine Liebe gestanden. Als ich dich das zweite Mal gesehen habe, hast du gesagt, du hast Blumen dabei. Ich habe die Blumen nicht bekommen.
1: Ich erinnere mich einfach nur an so riesige Ohrringe, die hin und her fliegen, während er der Schlagzeug spielt, Alter.
0: Und ich muss auch mal sagen, wir haben uns in Lerz auch gesehen jetzt. Vor kurzem hattest du auch keine Blumen. Also, wo sind meine Blumen, Prinzi, Alter? Jetzt kommt Dreck weg.
1: Mit Bulle.

0: Ja, was haben wir denn jetzt alles? Wir hatten Johnny Court versus Hank the Tank mit der Platte Avo Maria und dem Song, ich weiß gar nicht mehr. Ach so, Techno DJ. Ja, vielen Dank an Götz für die Empfehlung auf jeden Fall. Danach hatten wir Assel Terror mit Rattenschiff, glaube ich, ne?
1: Rattenschiff.
0: Rattenschiff. Willst du da was zu sagen oder? Nö.
1: Der Tisch hat sich gerade bewegt.
0: Oh Gott, der Tisch hat sich gerade bewegt.
1: Nach unten.
0: Ja, egal, wir machen weiter, ja?
1: Krass.
0: Und danach hatten wir Dunkle Straßen. Dunkle Straßen habe ich auch mal auf der Fusion gesehen, tatsächlich. Auch zwei-Personen-Band. Mit dem E-Schlagzeug leider. Naja, aber egal, ja, ich find's cool. Möchtest du noch was sagen, Moppy? Ansonsten, ich hab da noch was vorbereitet.
1: Das ist vorbereitet. Dann bin ich gespannt.
0: Ja, hier meine Partnerin, die war jetzt nämlich gerade, die hat ihrem Vater zum 60. ein Foo Fighters-Konzertkarte geschenkt.
1: Hast mich verloren jetzt.
0: Weil sie zu viel
1: Kannst du
0: Geld
1: mal,
0: hat.
1: willst du nochmal anfangen? Willst du das anders aufbauen
0: Nee,
1: vielleicht?
0: Pass auf. Aber die, also die Vorband davon waren die Idols.
1: Ja.
0: War ich ein bisschen neidisch, weil die würde ich mir auch gerne mal angucken. Die finde ich echt cool. Und sie sagt, das war wohl richtig geil.
1: Ja, und dann kam was?
0: Und dann kam die Foo Fighters.
1: Nee, da bin ich raus. Mach mal eines
0: Ja,
1: an.
0: wäre ja auf
1: Ja,
0: jeden
1: ja.

0: Ja.
1: Sehr schön.
0: Damit wir das nochmal erwähnt haben, falls irgendwer von euch hier später zugeschaltet hat, kommenden Samstag Bagel im Exil im BW 36.
1: Vorher mittags Sonnen am Neuen Markt.
0: Genau. 14:30 oder so, genau. Ja.
1: Nächstes Wochenende ist CSD.
0: Ja, auch am 18.
1: Am 18.
0: Genau. Ja. CSD auch, kann man auch vorbeigehen. Geht da vorbei.
1: Kann auch mitgehen.
0: Kann man auch mitgehen. Ja, wir sehen uns oder wir hören uns besser gesagt in einem Monat dann wieder, oder was?
1: Ja.
0: Ne? Ja.
1: Ich denke, also ich, ja.
0: Ja.
1: Ja.
0: Ne?
1: Ja.
0: Das waren für euch Peter Mopsen und
1: Axel Schwarz.
0: Jetzt wird es nochmal ein bisschen eklig.
1: Oh ja.
0: Ne?
1: Und schön.

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